0: gebaut, die haben feste Häuser errichtet und die sind dafür natürlich in bewaldete Regionen vorgedrungen. Für sie waren die Bäume absolut überlebensnotwendig, weil sie das Holz ja zum Bauen brauchten, zum Heizen, zum Kochen. Also ohne Wald wäre sesshaftes Leben in Europa gar nicht möglich gewesen. Die Siedler nutzten den Wald aber auch als Viehweide. Sie trieben also ihre Rinder, die Schafe und die Ziegen in den Wald und da knabberten die Tiere junge Triebe ab. Deshalb lichtete sich der Wald mit der Zeit an bestimmten Stellen und zurück blieben dann diejenigen Gewächse, die Tiere eher verschmähen, also zum Beispiel Wacholder oder auch Heidekraut.
1: Was hat das jetzt mit den Buchen zu tun? Du hast mir eigentlich versprochen zu erklären, warum wir jetzt Buchenwälder haben.
0: Ja, nicht so ungeduldig, Martin. Damals war es eben so, dass Bauern ihre Siedlungen nach wenigen Jahrzehnten wieder aufgegeben haben und an anderen Stellen neu errichtet haben. Man weiß nicht mehr genau, warum. Möglicherweise, weil es irgendwann nicht mehr genug Bau- und Brennholz in der direkten Umgebung gab. Jedenfalls eroberte der Wald die verlassenen Siedlungen zurück. So, und jetzt wird's richtig interessant. Dieser Wald, der wuchs nicht in seiner ursprünglichen Form. Statt Ulmen gediehen auf den brachliegenden Höfen in Mitteleuropa viele Rotbuchen. In Nordwestdeutschland auch Eichen, in den Alpen Mischwälder aus Buchen, Tannen und Fichten. Vor allem die Buchen, die hatten einen ziemlichen Vorteil. Die sind nämlich ziemlich dominant. Einmal gewachsen, da beschatten die einfach alles unter sich und lassen den Eichen und Ulmen wenig Platz. Das heißt, schon in der Antike, zur Zeit also der Römer und auch der Germanen, da war der Wald im heutigen Deutschland schon nicht mehr richtig naturbelassen. Deshalb sprechen Biologinnen und Biologen auch von einer sogenannten Natur aus zweiter Hand.
1: Eigentlich waren mir Buchen bislang sehr sympathisch, aber ich wusste gar nicht, dass sie so bossy sind und dass sie alle anderen Bäume wegdrücken. Das ist gar nicht so sympathisch, finde ich. Wie haben die Menschen dann im weiteren Verlauf den Wald verändert?
0: Naja, die haben die Wälder im Mittelalter extrem ausgebeutet. Vor allem so ab dem 14. Jahrhundert wurden Städte immer größer und die Menschen da hatten einen schier unendlichen Hunger nach Holz. Ich habe da ein ganz schönes Zitat von dem Schriftsteller Wolf Helmhard von Hoberg aus dem 17. Jahrhundert gefunden. Da sind wir also schon in der Neuzeit. Und der hat geschrieben: Hätten wir das Holz nicht, dann hätten wir auch kein Feuer. Dann müssten wir alle Speisen roh essen und im Winter erfrieren. Wir hätten keine Häuser, hätten auch weder Kalk noch Ziegel, kein Glas, keine Metalle. Wir hätten weder Tische noch Türen, weder Sessel noch andere Hausgeräte. Das wäre also ein ziemlich trauriges Leben. Man muss sagen, alles hing vom Holz ab und deshalb wurden auch ganze Landstriche entwaldet. Die Nachfrage nach Holz wuchs einfach schneller als die Bäume. Das Ergebnis war, wo einst geschlossene Wälder standen, da breiteten sich im Gebiet des heutigen Deutschlands großflächig Heiden aus.
1: Ist den Menschen damals nicht aufgefallen, dass die Wälder immer kleiner werden, dass sie also die Wälder zerstörten? Sind die wirklich so sehenden Auges in eine ökologische Katastrophe reingerannt?
0: Naja, klar ist denen aufgefallen, dass die Wälder kleiner wurden. Deshalb haben sie das Holz einfach von entlegeneren Gebieten herangeschafft, bis dann eben tatsächlich der wirtschaftliche Kollaps drohte. Im 18. Jahrhundert, da hat dann so langsam ein Umdenken eingesetzt. Da kam dann die Idee auf, kahl geschlagene Waldflächen aufzuforsten. Dabei ging es aber nicht um Naturschutz, sondern es ging um Forstwirtschaft, die eben ausreichend Holz lieferte, vor allem für die Erzschmelzen. Das heißt also, Wirtschaft wurde wichtiger angesehen als die Natur.
1: Was für Bäume haben die denn damals angelegt, diese Förster? Also was für eine Art von Wälder? Ich habe so ein bisschen die Vermutung, du hast eben gesagt, Fichte ist der häufigste Baum in Deutschland, Kiefer, oder in den deutschen Wäldern, Kiefer der zweitwichtigste Baum. Ist das vielleicht jetzt der Moment, wo die beiden jetzt auf die Bühne treten?
0: Ja, genau. Das ist genau die richtige Vermutung, Martin. Die Förster, die pflanzten Fichten in Reih und Glied an, weil die eben schnell wachsen. Auf sandigen Heiden, da haben die Förster Kiefern angepflanzt. Und damit übernahmen dann tatsächlich die Nadelbäume die Vorherrschaft in Deutschland. Und naja, heute stehen ja diese Monokulturen aus Kiefern und Fichten eben symptomatisch für das Waldsterben. Und sie sind tatsächlich auch ein Grund dafür, dass es dem Wald hierzulande so schlecht geht. Denn diese von Menschenhand angelegten Wälder, die sind nun mal eben besonders anfällig für Insekten wie zum Beispiel den Borkenkäfer oder auch die Nonnenfalter. Und was noch dazu kommt, diese Bäume, die wurden ja auch oft an Standorten angepflanzt, wo sie von Natur aus gar nicht wachsen würden. Und deshalb haben sie auch der Klimakrise eben so wenig entgegenzusetzen.
1: Es ist echt traurig, das zu hören. Also zum einen die Vielfalt, die da verloren gegangen ist. und dass man eben auch gleichzeitig so weit in die Natur eingegriffen hat, dass die Natur sich mittlerweile eben selber gar nicht mehr wieder erholen kann und dass sie eben so anfällig ist, gerade auf den Klimawandel. Um nochmal auf die Ausgangsfrage zurückzukommen, du hast erklärt, dass Menschen schon seit vielen Jahrhunderten in die Wälder eingreifen. Heißt das also, so einen richtigen Urwald gibt es gar nicht mehr bei uns?
0: Ja, genau. Urwälder sind ja per Definition ursprüngliche Wälder, in denen der Mensch eben nicht eingegriffen hat. Was wir in Deutschland stattdessen haben, das sind Schutzgebiete, in denen der Wald sich quasi selbst überlassen wird. Das ist aber schon was anderes. Man nennt diese Gebiete auch Naturwälder, eben weil dort keine forstliche Nutzung stattfindet. Der Anteil dieser Naturwälder ist in Deutschland aber ziemlich gering, der liegt so bei 3% ungefähr. Also wirklich verschwindend gering, muss man sagen. So, und die sind nun sich selbst überlassen und können quasi wachsen, wie sie wollen. Richtige Urwälder werden das aber nie sein, weil die Ausgangslage ja trotzdem menschengemacht ist.
1: Das ist echt traurig, dass dieser Verlust, der niemals wieder rückgängig gemacht werden kann. Manuel, vielen Dank und bis zum nächsten Mal.
0: Bis zum nächsten Mal. Tschüss.
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1: Da sind wir wieder dabei. Das ist prima. Okay, jetzt habe ich gerade irgendwie, weiß ich auch nicht. Das hat man manchmal.
2: Ist vorbei.
1: Manchmal hat man das. Man beginnt einen Satz und man verbindet diesen Satz direkt mit dem Lied, oder? Das ist ja. So wie, hey, ein Hoch auf uns. Ein Hoch auf uns.
2: Ja, du hast recht, uns. Voll.
1: Ja, schön. Worüber reden wir heute? Erzähl mal.
2: Wir reden heute über die besondere Beziehung von Kindern und Großeltern.
1: Großeltern. Ja. Ich bin ja froh, dass ich meine Eltern habe und auch meine Schwiegereltern plus auch noch meinen Papa. Also ich habe ja einen leiblichen Papa und auch, ich sag mal förmlich gesehen, einen Stiefvater, der ja auch ein Papa ist für mich. Und da sind wir Gott sei Dank reich beschenkt worden, in Anführungsstrichen. Meine Kinder können mit Großeltern aufwachsen.
2: Und noch eine Urgroßoma.
1: Und, oh Gott, ich hätte meine Oma vergessen.
2: Nein.
1: Eine Urgroßoma. Oh, die sogar zwei, mein Mann ist gerade hier auch im Hintergrund.
2: Also Gott, ich jetzt nicht.
1: Wollen wir mal, wir haben ja, mein Mann hat ja auch noch eine Oma.
2: Neu ansetzen.
1: Nee, ist er. Eigentlich müssten wir es, aber wir lassen das jetzt hier drin. Wir lassen das jetzt drin. Also wir haben sogar zwei Urgroßomis und einen plus Opa und Schwiegereltern und Eltern. Also es ist auf jeden Fall, wenn es heißt, du könntest du mal aufpassen, natürlich hat nicht immer alle oder irgendjemand dann an dem Tag mal Zeit, aber in der Regel helfen die und unterstützen uns schon sehr. Und bei dir ist es ja deine Mama und auch natürlich dein Papa, die da ja auch dir sehr, sehr stark unter die Arme gegriffen haben, ja auch früh, weil du früh schwanger geworden bist, ne? Und wie
2: und
1: ist das?
2: Und auch heute noch, genau.
1: Und auch heute noch, genau.
2: Ja, ich kann leider nicht auf so viele Verwandte zurückgreifen. Die Mutter meines Mannes lebt noch in der Heimat, im Kosovo. Und mein Schwiegervater ist leider schon vor, es ist jetzt, glaube ich, schon 10 Jahre her verstorben, leider zu früh. Wir haben sie zwischendurch auch mal besucht, auch als er noch am Leben war, aber das ist natürlich jetzt so in der Hinsicht, können meine Kinder da keine Verbindung aufbauen. Ne? Die wissen Oma Sisa aus dem Kosovo, die ist wieder auf dem Handy zu sehen, ne? Aber darum habe ich jetzt nur meine Mama und meinen Papa, die ja zum Glück auch bei uns im Ort wohnen oder beziehungsweise wir wohnen noch in dem Ort, in dem ich aufgewachsen bin. Ne? Wir haben das auch bewusst so entschieden, das neue Haus auch dort zu bauen. Auch zukünftig für die Altersvorsorge, in Anführungsstrichen, wenn die mal Problemchen haben, dass wir auch um die Ecke sind und uns um sie kümmern können, ne?
1: Das hast du sehr schön gesagt. Auch da, ne? Dann denkt man schon wieder weiter. Obwohl man gerade erst selber Kinder bekommen hat, wo möchte man jetzt wirklich, also in einen Hausbau, genauso wie ein Hauskauf, das ist einfach mal eine krasse Entscheidung fürs Leben. Und dass du dann auch gesagt hast, ne, bewusst auf jeden Fall in dem Ort, wo meine Eltern wohnen, damit ich sie eben auch später pflegen kann, finde ich wirklich sehr, sehr schön. Jetzt haben wir beide das Glück, dass unsere Eltern uns da ja auch wirklich sehr, sehr gut unterstützen. Also ohne meine Schwiegereltern und meine Eltern wäre ich da auch wirklich, wirklich aufgeschmissen, weil alleine beruflich gesehen, ich habe natürlich dann auch meine Termine und wenn René mal nicht da ist und ich muss gerade ein bisschen mehr arbeiten oder so, ist es natürlich wirklich ein Segen für mich, dass ich dann da mal anrufen kann, ne? Und vor allem, sie schlafen ja auch gerne mal da, ne? Das ist nicht regelmäßig, also bei René und bei mir ist es nicht so, dass man sagt, so einmal im Monat oder so, ne? Manche Paare haben ja tatsächlich schon so feste Dates, dass sie sagen, so, dann ist halt so typisch Oma- und Opa-Zeit. Diese Regelmäßigkeit, diese Kontinuität haben wir nicht, sondern einfach dann, wenn es eben gerade passt. Ne? Und auch wenn die Kinder Lust haben und wenn Oma und Opa sagen, na klar, schlaf bei uns, dass es dann so geritzt ist. Wie darf ich mir das vorstellen? Ich meine, deine Mama hat sich ja auch sehr viel um deine Tochter gekümmert. Wie war das so erziehungsmäßig? War das dann manchmal auch ein bisschen, hat sie erstmal dein Ding machen lassen? Oder ja, wie war das so?
2: Also bei der ersten Tochter war ich ja erst 17 und wir haben damals noch zu Hause gewohnt. Wir hatten dann zu gegebener Zeit auch ein kleines Apartment, an dem wir am Wochenende immer quasi rübergezogen sind. Ich war ja noch Schülerin, mein Mann hat gerade die Ausbildung gestartet und wir waren noch so junge Leute. Und dann hatten wir am Wochenende unser Apartment, damit wir halt so ein Stück weit auch eigenständig leben mit unserer Tochter. Aber auf der anderen Seite natürlich waren wir bei meinen Eltern im Haushalt. Und ich war ja also mit 17 sowas von unerfahren. Ich habe sowieso immer drauf vertraut, was meine Mama macht. Das ist richtig. Und ich hatte ja auch eine gute Kindheit und hatte da halt auch niemals Sorgen und heute auch nicht. Genau, alles, was sie entschieden hat, weiß nicht, wie der Brei gemacht wird und so, das war dann richtig, ne? Deswegen hatten wir da in der Hinsicht gar nicht so die Konflikte wie andere, sag ich mal, die schon mitten im Leben stehen und schon erwachsen sind, ne, wo es dann zum Beispiel oft ein Streitthema gibt mit Süßigkeiten. Ne? Also du, ach Omi, der hatte doch schon Eis, ach warum holst du denn jetzt noch eins aus der Tiefe? Ne? Also gibt es diese kleinen Streitigkeiten, ne? Und so ist das halt bei Omas und Opas. Ich schätze mal in der Regel, dass die halt gerne auch verwöhnen, das ist doch sicher überall so, oder?
1: Ja. Es gibt ja auch so einen schönen Spruch, ne? Die werden gerne mal auf T-Shirts gedruckt, wenn man mal auf einer Kirmes ist oder auf dem Rummel. Wenn Mama und Papa Nein sagen, dann frage ich eben Oma und Opa, ne? Also da ist, kommt ja auch nicht von, ja. Da ist ja auch schon was Wahres dran, weil Omas und Opas da auch sehr, sehr gerne einfach mal verwöhnen. Und wenn die natürlich auch es so wollen und die Hilfe anbieten, dann kann man es einfach nur dankend annehmen. Und vor allem ist es ja auch bewiesen worden, dass Großeltern durchaus auch einen großen Einfluss ja auf die Kinder haben, ne? Also es gibt einfach bestimmte Dinge, die können Omis und Opis besser. Also meine Oma, also ist ja jetzt praktisch die Uroma von meinen Kindern, aber wir sagen trotzdem immer Oma Bagger zu ihr, weil Oma Bagger damals irgendwann mal Carlos einen Bagger geschenkt hat. Und weil wir ja so viele Omis und Opis haben, haben wir denen dann immer so Kosenamen gegeben. Opa Boot ist der mit dem Boot, der hatte mal ein Boot. Oma Bagger ist halt Oma Bagger und dann gibt's halt Oma Babsi und Oma Mone. Und die strickt halt diese Oma Bagger. Ja, also meine Kinder würden mich niemals stricken sehen. Ne? Aber so ist es ja auch ganz cool. Also so dieses, es gibt ja auch noch so Großeltern, da haben die ihren einen Gemüsegarten und so einen Apfelbaum und was nicht. Ne? So das, was man eben noch so von früher kennt. Und ich hab's ja nicht. Und dann ist es immer so schön, wenn die dann ja auch noch mal mehr Erfahrungen sammeln können, die Interessen und so. Ne? Wenn, wenn der Opa in der Garage ist mit seinem Werkzeug und repariert da irgendwie, weiß ich, einen Stuhl oder weiß ich nicht, dann sind die Kinder immer gerne dabei und gucken und schauen zu. Diese Situation erinnert mich auch so ein bisschen an meine Kindheit, denn ich bin damals so groß geworden, dass wir zusammen gewohnt haben. Also wir haben damals auch im Haus von meinen Großeltern gelebt. Wir sind dann oben drüber eingezogen, denn meine Mama ist damals auch sehr, sehr früh schwanger geworden, eben mit 21 hat sie mich bekommen, sowas. Und dann hatte sie auch wenig Geld und so. Und dann haben wir gesagt, ja klar, wir haben ja ein großes Haus, die da einfach oben drüber. Oder, ne? Das ist, habt ihr eure eigene Wohnung, aber es war praktisch ein Haus. Und so war das so, dass wir am Wochenende auch oft einfach unten zum gefrühstückt haben. Also wenn du mich jetzt fragst, so Kindheitserinnerungen mit deinen Großeltern, ja, mein Opa hat mich regelmäßig vom Kindergarten abgeholt, weil Mama dann eben arbeiten war. Die haben dann nachmittags auf mich aufgepasst und da am Wochenende haben wir viel zusammen gefrühstückt oder unten im Garten gegrillt. Also es war ja dann einfach nur praktisch ein Garten. Und ich kann mich an Situationen erinnern, mein Opa hat immer so einen Schwarzwälder Schinken gehabt oder so, aber am Stück. Und sein Messer hielt er dann immer so morgens, wenn wir dann gefrühstückt haben, in der Hand und dann hat er mir immer so Scheibchen abgeschnitten. Und wenn sein Messer stumpf war, ging er nach draußen an so einem Stein und hat sein Messer dann wieder scharf gemacht. So diese Töne, diese Klinge, dieses, das habe ich dann auch so im Kopf. Und Opa hat immer Gewürzgurken selber gemacht. Dann hatten wir so einen dicken alten, so einen Kübel, so in Grau, wie man das so kennt aus den 50er Jahren, würde ich mal sagen. Da waren dann ganz, ganz viele Gewürzgurken drin mit Kräuter, mit Petersilie und so allem. Und dann haben wir da die Gewürzgurken draus gegessen. Ein Fischteich mit Goldfischen, daran kann ich mich erinnern. Das sind so Situationen, all das, womit ich meine Großeltern oft gesehen habe. Also mein Opa am Fischteich mit Fische füttern, dann habe ich geholfen. Ne?
2: Und Opa, das ist ja auch das Schöne dabei, weil du bist jetzt 30 und hast diese Sachen noch vor Kopf, als wenn es gestern gewesen wäre. Ne?
1: Das ist krass.
2: Und genauso ist es dann auch bei unseren Kindern und das ist halt das Schöne daran. Also ich strahle gerade, du auch, weil man freut sich einfach darauf, dass man denen halt schöne Erinnerungen schafft, auch mit den Großeltern zusammen, und dass sie später sich an das und das erinnern werden, ne?
1: Definitiv.
2: Also ich habe auch noch, meine Oma konnte den besten Mohnkuchen backen überhaupt auf der Welt, und mein Papa hat das Rezept auch, er kann das auch sehr gut, aber der schmeckt nicht so perfekt wie damals, ne?
1: Ja.
2: Und oder so eingelegte Erdbeeren waren das. Sie hatte immer Erdbeer auf Vorrat. Ich weiß nicht, ob es dann einfach, in dem Moment muss halt einfach Ernte gewesen sein. Es gab richtig viel, die wurden dann eingelegt oder eingemacht, und die waren auch genial lecker. Habe ich seitdem nie wieder gegessen. Also ja. Ich weiß noch, wie toll das war. Ne? Das sind voll. So die Kleinigkeiten, gerade was Essen angeht, das speichert sich ja total ab. Ne?
1: Voll, voll. Man verbindet Gerüche, Musik, Klänge. Ich kann mich erinnern, ich hatte auch vor ein paar Tagen sogar noch einen Post darüber geschrieben, dass wenn wir morgens zusammen gefrühstückt haben, Omas Kaffeemaschine, diese Filterkaffeemaschine, die so tröppeln. Ich kann es jetzt gerade nicht nachmachen, weil wir kennen ja alle immer nur diesen Vollautomaten.
2: Am Ende, wenn es am Ende der Rest des Wasser verdampft und so, ne?
1: Ja, diese Filterkaffee. Genau. Und es roch im ganzen Haus nach diesem Kaffee einfach. Oder wer möchte noch eine Tasse Kaffee trinken? Ne? Also daran erinnere ich mich. Und meine Oma hat halt bis heute noch so eine Filterkaffeemaschine. Und wenn ich auch dann zu ihr komme, dann denke ich immer, ja, wie früher halt, ne? Ist wirklich sehr, sehr schön. Als du gerade sagtest, das ist doch so Wahnsinn, diese alltäglichen Situationen, die immer wieder passieren, dass sich die so in die Köpfe einprägen von den Kindern, muss ich auch sagen, macht mir ein bisschen Druck. Ja, nee. Wirklich, weil, also ich meine, bei uns ist es halt auch oft so chaotisch. Ich bin dann so, wir leben oft hier so im Hier und Jetzt und so. Und ich kann mir vorstellen, meine Tochter, die ist sehr, sehr ordentlich, ist sehr, sehr strukturiert. Die ist jetzt erst seit gestern 3 geworden. Die war aber schon vor einem Jahr richtig ordentlich und strukturiert. Die kann das nicht haben, wenn etwas irgendwie falsch liegt. Und die wird später zu mir kommen und sagen, Mutti, ganz ehrlich, nein. Nein. Also ich glaube, die ist die Erste, die sagt, ich packe jetzt hier meine Sachen zusammen oder schmeiß den Haushalt hier alleine, weil sie die Krise kriegt. Oder sortiert alleine die Socken hier, ne? Weil ich mach's ja nicht. Ich finde es ja, ist ja unnötig, Socken zu sortieren. Die wird's dann wohl später übernehmen.
2: Das ist ja cool. Da hat sie ja jetzt schon ihre Berufung irgendwie ein Stück weit ihr Talent entdeckt.
1: Die,
2: ne,
1: wird später echt sagen. Ja. Also, oh Mama, ey, bei dir war es immer so chaotisch und so, ne? Ja, aber schön, dass wir doch unseren Kindern so tolle Erinnerungen schaffen können. Ich mache meinen Kindern morgens immer ein Babycino, also ein Kindercappuccino. Wir haben ja hier so eine Kaffeemaschine, damit kann man ja auch Milch aufschäumen, und dann mache ich das einfach mit Kakaopulver und dann trinken wir morgens so ein Cappuccino. Und ich hoffe, dass sie sich dann später auch daran erinnern können, dass es dann morgens immer Kindercappuccino gab. Ne?
2: Oder wenn deine Kinder mit ihren Kindern zu dir kommen. Es geht ja jetzt um die Großeltern.
1: Da hast du recht. Man schweift so ein bisschen ab, wenn man über Kindheitserinnerungen dreht. Ne?
2: Ja, aber deswegen, irgendwas wirst du später auch Besonderes machen für deine Enkelkinder.
1: Oh,
2: wenn
1: ja,
2: du einfach nur da bist.
1: Ich bin da einfach nur da. Ja. Ich bin die Lese-Omi. Ich lese einfach vor. Ne?
2: Jetzt hatte ich ja gerade schon dieses Thema Süßigkeiten angeschnitten, um da nochmal ein bisschen drauf zurückzukommen. Es ist ja so, jeder Haushalt hat ja andere Regeln, oder die Großeltern oder meine Eltern haben halt einen anderen Erziehungsstil als ich, ne? Und ich sehe das ein bisschen lockerer, gerade vielleicht, weil ich so eine Vorgeschichte habe und immer auf meine Mutter vertraut habe. Aber letztendlich denke ich so, also die haben ihre Regeln. Wenn die Kinder bei denen durch die Tür gehen, dann ist das wie, jetzt wird so ein Vorhang sich eröffnen. Die wissen genau, jetzt sind wir bei Oma und Opa, hier ist das und das erlaubt. Ich glaube, das wissen die Kinder schon ganz schön früh. Also das ist ja eigentlich auch wie, wenn du die in eine Kita abgibst. Da gibt's da halt die Morgenroutine, das Frühstück, einen Sitzkreis, ne? Also weiß ich nicht, die haben halt ihre Rituale. Und ja, ich glaube, das ist gar nicht so. Also man braucht sich da gar nicht so einen Kopf drüber machen, oh nein, meine Kinder haben nachher, weiß ich nicht, die möchten das zu Hause dann auch, ne? Also weiß nicht, das 10. Eis oder so, da braucht man sich, glaube ich, gar nicht so den Kopf drum machen, weil die Kinder wissen ganz genau, bei Oma und Opa läuft das so ab und bei Mama und Papa halt anders. Ne?
1: Das stimmt, schwierig wird's nur, wenn die sagen, aber Oma hat doch auch erlaubt. Da muss man halt sagen, ja, es liegt halt dran, ich glaube, wie offen man einfach als Eltern ist und sagt, hey, es ist völlig okay, wenn es da halt zwei Eis gibt, anstatt ein Eis pro Tag, das ist bei Oma und Opa, aber da muss man sich, glaube ich, auch ein bisschen einigen. Also als Elternteil oder auch als Mama, da ein bisschen lockerer zu legen, den Großeltern Freiraum zu lassen, Großeltern sein zu dürfen, und die Großeltern sollten dann aber auch sich an den Eltern so ein bisschen orientieren und zu sagen, hey, okay, gib mir mal so ein paar Grundnormen, Regeln, was ist dir richtig, richtig wichtig, ne? Ja, mein Kind soll definitiv vor 20 Uhr im Bett sein, alles klar. Also, dass man so ganz, ganz kurze Punkte, die wirklich wichtig sind, und sich dann so ein bisschen einigt, und da muss man halt auch vorher viel, viel reden. Und wenn man darüber nicht redet, dann kann das auch manchmal so eine verkrampfte Situation sein. Ja. Besonders wenn die Kinder sagen, oh, ich möchte wieder bei Oma schlafen, das war so toll. Und man bekommt als Mama selber die Krise. Ich jetzt nicht. Ich spreche nicht von mir aus, ne? Aber ich höre ja gerne mal so mit, ne? Wenn man in Gesprächen ist, wie, weiß ich nicht, ich war ja auch mal in dieser Krabbelgruppe drin, ne? Oder dann, wenn man sich mit anderen Muttis auf dem Spielplatz trifft, ne? Und dann ärgern die sich über Schwiegermama oder so, ne? Dass da ja immer alles erlaubt ist, und ich habe doch extra gesagt, das ist nicht erlaubt. Und da muss man einfach so ein bisschen mal drüber reden. Und ich glaube, dass die Mama sich dann auch manchmal dann so fühlt, so, da toll, bei Oma ist natürlich alles wieder prima, ne? Ja, aber da muss man einfach offen sein, ne?
2: Ja, du hattest das in irgendeiner letzten Folge schon mal gesagt, Podcast-Folge schon mal erwähnt. Man wird ja nicht nur als Eltern geboren, wenn das Kind dann auf der Welt ist, sondern die Großeltern werden ja auch das erste Mal Großeltern und fangen ja auch quasi bei Null an. Müssen sich da ja auch erstmal hineinfinden, ne?
1: Genau.
2: Dass man sich da nicht so sehr an die Köpfe geht.
1: Und zumal sie bleiben aber trotzdem immer noch Eltern. Sie wollen ja immer noch das Beste für das Kind.
2: Eltern, ja,
1: genau, richtig. Aber man muss denen einfach Zeit geben, sich auch in die neue Rolle, Position hinein zu fühlen und zu finden. Spannend ist ja auch, dass wenn man jetzt zum Thema Trennungsängste, ne, also dieses das erste Mal ist dann das Kind bei Oma und Opa. Denn irgendwann mal kommt ja der Punkt, dass man sich von den Eltern für eine kurze Zeit verabschieden muss. Entweder es beginnt erst in der Kita zur Eingewöhnung oder eben schon vorher bei den Großeltern. Und ich glaube, dass es an dieser Stelle immer sinnvoll ist, wenn die Kinder schon früh andere Personen mit kennengelernt haben, also dass sie schon mit einbezogen worden sind in dem Alltag. Denn letztendlich müssen das die Eltern selber entscheiden, ne? Also kann die Mama jetzt schon loslassen oder nicht? Ich konnte sehr, sehr früh loslassen. Mit 12, mit 2 Monaten hat da schon meine Schwiegermama meinen Abend auf mein Baby da aufgepasst. Also da war ich schon sehr, sehr frei. Und ich habe mir immer gedacht, je eher ich doch damit anfange und mein Kind die Gerüche von meinen Schwiegereltern wie auch von meinen Eltern aufnimmt und wahrnimmt und auch spürt, okay, sie ist auch eine Bezugsperson von mir, so leichter fällt es dann auch vielleicht auch den Start in die Kita oder mal, ne, so dieser lockere Umgang auch mit anderen Menschen, ne, das nicht nur Mama, Mama, Mama. Ja, aber das war auch so generell meine innere Einstellung. Ich kann sehr, sehr gut loslassen. Und deswegen können, glaube ich, auch meine Kinder sehr, sehr gut loslassen. Es hat nichts damit zu tun, dass ich die Biene liebe. Also ich habe meine Kinder sehr, sehr gerne um mich herum. Aber ich habe das, glaube ich, schon mal gesagt. Ich bin der festen Überzeugung, dass ich als Mama nicht der Arounder bin und nicht das Allerbeste für meine Kinder bin. Sondern es ist die Rezeptur, wie nennt sich das?
2: Rezeptur?
1: Ja, von allem. Das heißt, die Kita-Freunde, die Erzieherin, der Fußballlehrer, Schwimmkurs, Oma und Opa, die sollen von den Umwelteinflüssen alles mitsaugen, alles mitnehmen, was geht. Und da bin ich nicht nur alleinige Person, diejenige, die, oh Gott, ich bin nur für meine Kinder da und ich bin das Allerbeste für meine Kinder. Nee, sondern die ganze komplette Umwelt. Ja.
2: Ist ja auch immer auch nochmal vom Kind abhängig, ne? Die Kinder sind auch nochmal so unterschiedlich. Bei meiner ersten Tochter war das halt einfach auch Mittel zum Zweck. Ich musste weiter zur Schule gehen. Ich kann mich daran erinnern, dass meine Mutter gesagt hat, du bei Laura, bei meiner zweiten Tochter, die habe ich gar nicht so oft gesehen. Und ich dachte mir so, hey, doch, bestimmt. Nee, da hatten wir gar nicht so viel Kontakt. Und mir ist es gar nicht so aufgefallen. Und jetzt wiederum beim dritten Kind, bei der kleinen Liv, die halt sehr, sehr, sehr Mama-Mädchen ist, habe ich mir vorher auch nicht so vorgestellt, gerade beim dritten nicht. Aber da war es auch nochmal schwieriger, sie abgeben zu können. Aber da muss ich auch sagen, meine Mama ist Nummer eins. Ja. Also wirklich, sie ist,
1: ja, ist
2: wir
1: schön.
2: Sind uns sowieso sehr, sehr ähnlich oder von der Stimme oder ich weiß es nicht, von der Art, wie wir reden, da fühlt sie sich sowas von geborgen, also da kann ich auch unter der Woche für 3 Stunden, 4 Stunden weggehen und sie ist da.
1: Doch, das ist doch toll. Das
2: also
1: ist
2: dafür die Kita-Eingewöhnung, die, da sind wir immer noch drin, das ist jetzt schon seit 3,5 Monaten. Das zieht sich halt einfach in die Länge, weil sie einfach vom Charakter so ist. Aber da möchte ich halt auch nichts überstürzen und sagen so, ciao, ne? Ich
1: bin jetzt mal weg. Zumal die ist ja auch super, super jung.
2: Ja, sie ist einfach noch jung. Und andere Kinder gehen auch, weiß ich nicht, mit 10 Monaten in die Kita, weil die Mama wieder arbeiten muss. Und dann läuft das auch wie geschmiert. Also es ist einfach charakterlich unterschiedlich.
1: Voll, das
2: ne?
1: ist auch sehr, sehr unterschiedlich. Ja. Du hast die Fäden ein bisschen in der Hand, um etwas zu unterstützen, um etwas in die Wege zu leiten. Aber letztendlich ist das auch definitiv vom Kind abhängig. Denn so wie ich ja gerade sagte, ich bin ein Typ, ich kann mich sehr, sehr gut lösen, können sich aber auch andere Eltern nicht so gut lösen. Mhm. Ne? Und das ist ja auch typabhängig. Ich meine, wir waren ja auch immer alle Kinder, ne? Und Charakter bleibt. Das ist ja so, ne? Und so wie man es ja auch vorgelebt bekommen hat, also von allem. Ach, da kann man jetzt wieder stundenlang drüber reden. Aber ich glaube, dass Großeltern, wenn man das Glück hat, sie zu haben, doch als Geschenk sehen sollte, anstatt als, oh Gott, was passiert jetzt hier mit meinem Kind oder so, ne? Solange man mit der vollen Gewissheit, dass meinem Kind es auch gut geht bei Oma und Opa. Das ist natürlich ganz, ganz wichtig. Wusstest du, dass es in Großstädten Oma-Paten gibt?
2: Nein.
1: Das ist so süß, das gibt's in Hamburg. Und ich glaube in anderen Großstädten, dass wenn man sich als Paar dafür entscheidet, Kinder zu bekommen, aber die Familie sehr, sehr weit weg wohnt oder die Großeltern nicht mehr da sind, dann gibt es natürlich auch im Gegenzug, gerade in der Großstadt, viele Witwen oder Omis da, wo die Kinder einfach nicht da sind, die haben vielleicht keine Kinder bekommen, wie auch immer. Und die sehen sich einfach danach, ein Enkelkind zu haben. Und dann entsteht so eine gewisse Partnerschaft. Das heißt, sie springt quasi ein. So, ach, jeden Dienstag, weiß ich nicht, bringst du meine Tochter in den Kindergarten oder weiß ich nicht. Die haben dann so feste Tage oder halt mal sporadisch, je nachdem, wie gut das dann klappt mit der Oma. Die Großeltern, also die Omis und Opis, die freuen sich natürlich total, eine enge Bindung zu einem Enkelkind zu haben. Und die Eltern sind natürlich auch erleichtert, wenn es dann so gut klappt und die Chemie ist da, dass sie natürlich auch mal Abendessen gehen können. Ne? Kurz mal in die Stadt oder mal auch was arbeiten.
2: 100 Millionen Gründe für irgendwie mal was anderes erledigen. Ne?
1: Ja, das ist so, so schön.
2: Ja, wär
1: ich wäre auch voll für. Also wäre ich eine alte Omi, wäre verwitwet und würde da irgendwo in Hamburg oder in Köln oder so, und ich würde sagen, hier, ich nehme 10 Kinder die Woche.
2: Das erinnert mich ein bisschen an die Situation heute. Wir standen bei der Eisdiele und davor sind so ein paar Stühle, so ein paar Bänke. Und da waren 3 ältere Damen.
1: Ja.
2: Und ich kam mit der Kleinen auf den Arm raus und sie hatte natürlich auch ein Eis bekommen, weil die Schwester durfte auch ein Eis. Und die waren so entzückt von der kleinen Liv, ne? Och, wie alt ist er denn? Und so. Nee, ist ein Mädchen, aber also da blieben wir dann auch gleich mal 2-3 Minuten stehen und die 3 Damen, die haben sich so über diese kleine Liv gefreut. Und dann dachte ich mir auch, das ist so, ich sag auch, Liv, das waren aber 3 liebe Omis, ne? Ich weiß ja nicht, ob es schon Omis sind oder nicht, aber ja, das ist so ein Sammelbegriff.
1: Ja, ja, wirklich.
2: Aber das war
1: ne?
2: auch einfach nett. Und ich finde halt auch, die Kinder, die können auch einfach ganz viel von älteren Leuten lernen. Und es gehört einfach dazu. Also gerade bei uns in der Familie gehören Oma und Opa dazu, ne?
1: Ich finde das immer schön. Es ist eher ein Geschenk. Es ist ein Segen, wenn dann noch eine, es gibt ja auch in Kitas, gibt es ja diese Lese-Omis, ne? Also die einfach freiwillig, weiß ich nicht, jede Woche Dienstag da kommen, die setzen sich auf die Couch und die lesen eine Stunde. Das ist doch so, so schön, wenn die sowieso eher im Alltag dann so Erträge werden und die haben dann nicht so Hobbys, damit auch nichts mehr zu tun. Und wenn sie dann in den Kitas sind, das ist ja schon fast so das Gleiche, ne? Das ist ja auch sehr, sehr schön.
2: Ja, und das ist vor allem auch, also ich habe jetzt meine Mutter, mein Vater nur in der näheren Umgebung, ist natürlich ein Privileg, muss ich sagen. Ich höre das auch von Freundinnen, die sagen, ich habe meine Eltern nicht in der Nähe, meine Schwiegereltern wohnen auch super weit weg. Wir können nicht mal eben so rüberfahren, das ist dann vielleicht nur einmal im Jahr. Mhm. Habe ich immer schon gleich ein schlechtes Gewissen. Aber ich weiß es nicht. Es fehlt dann den Frauen natürlich auch an Unterstützung. Ne? Es ist natürlich ein Geschenk, wenn man die Unterstützung einfach so auf der Hand liegen hat, ne?
1: Vor allem habe ich mich mit meiner Oma früher ganz, ganz oft drüber unterhalten, wie sie damals denn groß geworden ist. Also meine Oma hat sowieso eine Lebensgeschichte hinter sich, also da könnte sie ein Buch drüber schreiben, weil sie eben damals aus dem Osten in den Westen geflüchtet ist, ganz alleine mit 21, hat eben den Krieg auch damals als Kind miterlebt und so. Und wenn ich ihr dann damals zugehört habe, habe ich gedacht, boah, krass, es gibt nicht nur meine Kindheit, sondern auch von meiner Oma die Kindheit, ist halt auch nochmal ganz, ganz anders. Und da ist es auch schön zu erfahren, wer bin ich eigentlich? Ne? Also wenn man jetzt hört, wie ist Oma groß geworden? Ah, es gibt noch eine Uroma, also woher stamme ich? Ne? Dass die einfach mal so ein Stammbuch aufklappen, ja. So und so. Ne? Und ich glaube, dass es auch wertvoll ist für Kinder, wenn die dann erfahren, okay, es gibt nicht nur Mama und Papa, sondern sie waren selber mal Kinder. Und woher kommen die eigentlich? Ach, mein Papa ist zugezogen. Der hat, weiß nicht, im Osten gewohnt, in Bayern gewohnt, wo auch immer. Und ich glaube, für Kinder ist es dann auch natürlich eine sehr, sehr schöne und spannende Frage, ne?
2: Ich finde das auch enorm wichtig, wo du das gerade ansprichst mit deiner Oma. Das sind einfach auch die Zeitzeugen, die es ja jetzt nach und nach gar nicht mehr gibt. Also ich war damals nicht alt genug, um meine Großeltern nach dem Krieg zu fragen. Die Informationen, die ich jetzt habe, die sind alle über meine Eltern gekommen, die mir das dann erzählt haben. Und das ist vielleicht auch ein Stück weit wieder schade, dass man, also ich sag mal, dieses Wissen, diese Gefühle, die Historie einfach, ja, die wird jetzt so nicht mehr an unsere Kinder weitervermittelt. Verstehst du, was ich meine?
1: Ja.
2: Also das ist auch viel mit Trauer und mit Zusammenhalt und alles Mögliche, wo das mir als Kind schon so weltfremd vorkam, wie es gab mal einen Krieg. Klar, jetzt ist natürlich ganz brisant der Ukraine-Krieg. Meine Kinder wussten auch damit nichts anzufangen. Da fällt es schwer, Parallelen zu finden, um denen das zu erklären, ne? Also, ja, es ist schon heftig. Und das auch, bleibt halt auch ein Stück weit in Erinnerung, wenn man darüber gesprochen hat mit der eigenen Oma, mit dem eigenen Opa, was die alles erlebt haben.
1: Ja, ne? Voll. Es ist ja auch bewiesen, dass sich Großeltern und Kinder einfach komplett positiv beeinflussen. Also, es, nicht nur, dass die Kinder von den Großeltern partizipieren, nein, sondern auch Großeltern partizipieren von den Kindern, weil die Kinder einfach so, so viel geben. Man bleibt auch ein bisschen jung, ne? Ich habe ja als Erzieherin gearbeitet und ich weiß, da war eine, die war Mitte 50 und hat bei den ganz Kleinen mit mir zusammengearbeitet, also von 0 bis 3 Jahren. Und dann hockt die da auf dem Boden und spielt da mit den Kiddies und singt und lacht und macht Quatsch und sagt so, ich fühle mich nicht wie 55. In diesem Job, da bleibst du irgendwie immer jung, weil du so viel Kontakt mit jungen Kindern hast einfach, ne? Und das war sehr, sehr schön, als sie das gesagt hat. Und ich glaube auch, dass man mit einem Kind, dass die Omi an die Hand nimmt, also generell die ganzen Berührungen, die ja dann so stattfinden. Alte Menschen werden ja gar nicht mehr so viel berührt und wir Menschen brauchen Berührungen, Umarmungen, Streicheleinheiten, eine Massage, damit wir uns geliebt fühlen auch. Ne? Ich habe mal in einem Bericht im Fernsehen gesehen, dass alte Menschen zu wenig berührt werden. Ne? Und so dieses auch mal Oma mal so über den Kopf streicheln oder so, wann mache ich das mal? Eigentlich viel zu selten, das sollte ich eigentlich viel, viel öfter machen oder ihr über die Wange gehen oder so und ihr einfach mal einen Knutscher geben. Und Kinder sind da ja einfach sehr, sehr frei. Die nehmen die Omi an die Hand, eigentlich ist sie da mit ihrem Rollator zu Gange und wenn dann so ein dreijähriges Kind kommt, sagt, Oma, komm mit und plötzlich kriegt sie Beine, ne? Dann wollen sie ja eben auch mal eben den kleinen Kiddies zeigen, wie toll die ja auch noch ohne Rollator laufen können. Also von daher, ich glaube, dass Kinder fit machen. Vom Kopf her und auch körperlich, dass die sich nicht so alt und träge fühlen. Und an dieser Stelle muss ich ja sagen, hier bei uns im Ort, da waren meine Kinder zu Anfang von 1 bis 2 Jahren, gibt es hier eine ganz tolle Tagesstätte, die mit dem Altenheim verbunden ist. Das heißt, diese Kindertagesstätte, das sind dann 3 Tagesmütter mit 10 Kindern von 0 bis 3 Jahren, ist direkt am Altenheim. Es ist eine Verbindungstür, das heißt, wenn die Senioren einen Morgenkreis machen, können die Kinder, wenn sie Lust haben, mit so einen Morgenkreis machen oder aber bleiben einfach für sich. Das ist so eine schöne, das ist generationsübergreifendes Arbeiten, ja. Und das ist so was Schönes. Ich finde, sowas sollte öfter geben.
2: Mega.
1: Altenheime,
2: ja, find ich auch.
1: Mit der Kita zusammen verbunden.
2: Ja.
1: die Menschen, die freuen sich so, so sehr, wenn da die Kiddies kommen, ne? Man kann ja auch so eine Partnerschaft machen, ne? Ich weiß nicht, dass der Opa Paul oder Opa Eberhard mit der kleinen Leni immer, weiß ich nicht, dass sie zusammen ein Bild malen mit Wasserfarbe, denn die Senioren haben ja wieder Spaß an Singen, am Malen, an all die Dinge, die man als Kind ja gerne gemacht hat oder sie vielleicht nicht machen konnten damals. Es ist, kann man ganz tolle, wunderbare Aktionen zusammen machen. Ja. Das so nebenbei am Rande, falls mir gerade jemand zuhört, der da im Bereich arbeitet, kann man ja mal so an dem Träger anklopfen und sagen, hey, wollen wir das nicht machen? Ich finde das ein super schönes Konzept. Klappt hier bei uns im Ort prima.
2: Ja, und was mir aufgefallen ist, die Großeltern haben ja meistens auch etwas mehr Zeit als, jetzt sag ich mal, berufstätige Leute, ne? Also berufstätige Mamas und Papas. Dann ist es auch manchmal so, dann wird das Buch nicht eben noch gelesen und das zweite legen wir jetzt mal eben weg, sondern dann wird halt noch das zweite auch intensiv angeguckt oder so. Also es ist manchmal, also ich sehe es bei mir selber, es wird eigentlich tagsüber ein bisschen viel abgearbeitet und klar, man, natürlich setze ich mich hin und spiele intensiv mit meiner Tochter. Sie verlangt ja auch gerade nach allem. Also sie suchtet quasi Bilderbücher. Sie hat so für sich entdeckt. Wir können da stundenlang sitzen. Aber nichtsdestotrotz habe ich ja auch noch andere Dinge zu tun. Und wenn Mama dann da ist, ja, dann wird halt einfach nichts gemacht, ne? Dann wird
1: halbe Stunde gucken.
2: Und wenn sie im Sandkasten gemeinsam sitzen, ja, ist es einfach auch das Schöne dabei, ne?
1: Das ist das Schöne. Und ich glaube, dass wir deswegen auch, wir beide, so besondere Erinnerungen an Omas und Opis haben, weil die keinen Zeitstress haben. Ja, und das ist auch okay. Ja, Theresa, es war eine sehr, sehr schöne Podcast-Folge. Wir haben jetzt mal einfach mal ausführlich über Großeltern gesprochen.
2: Ja, ich fühlte mich auch wirklich zurückversetzt. Wir waren ja auch im Mehrgenerationshaushalt. Meine Eltern haben ja auch sich um meine kranken Großeltern gekümmert, bis zuletzt. Und so habe ich es eigentlich später auch vor.
1: Das ist schön. Das ist sehr, sehr schön. Ja, man hat sich auch ein bisschen drüber unterhalten, was kann man tun, wenn man eben keine Großeltern in der Nähe hat, ne? Dass man eben so eine Partnerschaft ja auch machen kann. Oder wenn es die Nachbarin ist, hey, einfach mutig sein. Wenn die Nachbarin sowieso schon immer so lieb ist und Hallo sagt, ne? Und ab und zu dem Kind sogar etwas schenkt, so über den Zaun, hier hast du mal ein paar Kirschen oder so, dann kann man sie auch mal fragen, hast du nicht mal Lust, ich würde dich gerne auf Kaffee einladen und dann, ne, also es kann sich daraus ja auch gerne immer mal wieder was entwickeln, wenn man den Horizont ein bisschen erweitert und man nett und freundlich ist und immer Hilfe anbietet und auch Hilfe dann annehmen kann, ja. War sehr, sehr schön.
2: Das fand ich auch schön. Wir sehen und hören uns beim nächsten Mal.
1: Tschüss!
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1: Ich bin Ursula Winkler. Die 4 in die Niederlande ausgeflogenen deutschen Passagiere des von einem Hantavirus-Ausbruch betroffenen Kreuzfahrtschiffs sind auf dem Weg nach Frankfurt. Mehrere Rettungswagen brachen am späten Abend vom Flughafen Eindhoven aus Richtung Deutschland auf. Von dort werden sie dann zur Quarantäne in die jeweiligen Bundesländer gebracht. An Bord des Schiffs waren nach dem Virusausbruch 3 Menschen gestorben, ein Ehepaar aus den Niederlanden und eine Frau aus Deutschland. CSU-Chef Söder sieht für die im Bundesrat gestoppte 1.000-Euro-Prämie zur Entlastung von Beschäftigten keine Zukunft mehr. Er glaube, die sei vom Tisch, sagte der bayerische Ministerpräsident im ARD-Bericht aus Berlin.
2: Eine gut gemeinte Idee, sagt Söder, aber es habe großen Widerstand in der Wirtschaft gegeben, mit der offenbar vorher auch niemand gesprochen habe. Die Prämie war dann im Bundesrat gescheitert, weil die Länder hohe Steuerausfälle befürchteten. Ob die Bundesregierung nun den Vermittlungsausschuss anruft, um doch noch einen Kompromiss zu finden, ist unklar. Am Dienstag ist erst einmal Koalitionsausschuss. Da dürfte das Thema Entlastungen bei Schwarz-Rot ziemlich weit oben stehen. Thomas Brock, Berlin.
1: Die Bundesregierung reagiert skeptisch auf die jüngsten Äußerungen von Kreml-Chef Putin.

0: über Russland geäußert habe. Dass er sich dabei am liebsten Altkanzler Schröder wünscht, kam bei ihm überraschend direkt und schnell als Vorschlag. Putin kennt den Ex-SPD-Chef lange, vertraut ihm und nennt ihn seinen Freund. Aufhorchen ließ der Kreml-Chef hier in Moskau außerdem, weil er sagte, dass sich der Ukraine-Krieg aus seiner Sicht dem Ende zuneige. Aus Moskau, Ulf Mauder.
1: Zum Fußball. Im Abendspiel der Bundesliga hat sich Union Berlin bei Mainz 05 mit 3:1 durchgesetzt. Zuvor gewann Heidenheim beim FC Köln ebenfalls mit 3:1 und darf damit weiter auf den Klassenerhalt hoffen. Der SC Freiburg verlor beim HSV mit 2:3.

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1: Was war das bitte? Ein Fest mit euch. Pimp Your Schützenfest. 3 Wochen habt ihr ja wirklich alles gegeben. Es war eine wirkliche Freude zu sehen, wie kreativ ihr wart.
2: Ja. Vor allem, wie viel Gemeinschaft in Niedersachsen steckt. Wer da mit wem zusammenarbeitet. Ich erinnere an, stell dich mal dahin, ich mache ein lustiges Video. Keine Ahnung wofür, aber okay. Ja.
1: Und heute gibt's dann das nächste Highlight.
3: Es geht wieder los.
1: Stars for Free am Strand. Wir bringen euch den nächsten Künstler hautnah und exklusiv an die wohl schönste Location bei uns in Niedersachsen.
2: Aber wer ist es?
4: Wer ist denn das?
1: Das verraten wir euch. 7:07 Uhr.
4: Kleiner Spoiler.
1: Ja? Von diesem Star laufen gerade so viele Songs hier bei uns wie von kaum einem anderen.
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1: Ich bin Ursula Winkler. Die 4 in die Niederlande ausgeflogenen deutschen Passagiere des von einem Hantavirus-Ausbruch betroffenen Kreuzfahrtschiffs sind auf dem Weg nach Frankfurt. Mehrere Rettungswagen brachen am späten Abend am Flughafen Eindhoven auf. Von Frankfurt aus werden die Passagiere dann zur Quarantäne in die jeweiligen Bundesländer gebracht. Der Chef des Robert-Koch-Instituts Schade sah im ZDF-Heute-Journal keine Gefahr für die Bevölkerung.
2: Ja, das Hantavirus ist natürlich für die Personen, die es betrifft, und die daran erkranken. Ein Virus, das eben sehr schwer krank machen kann. Aber die gute Nachricht ist eigentlich, das ist kein Virus, das sich verbreitet. Und insofern kann ich, glaube ich, sagen, ich sehe eigentlich keine Gefährdung für die Bevölkerung in Deutschland und auch keine Pandemiegefahr.
1: RKI-Chef Schade im ZDF. Verglichen mit dem Coronavirus sagte er, man kenne das Hantavirus schon sehr lange und könne es deshalb sehr gut einschätzen. Die geplante Beschäftigtenprämie von 1.000 Euro hat der Bundesrat erst einmal gestoppt. Jetzt diskutiert die Politik über andere Möglichkeiten, die Menschen zu entlasten. Berlins regierender Bürgermeister Wegner schlägt eine Senkung der Mehrwertsteuer auf Lebensmittel vor.
3: Grundnahrungsmittel muss sich jeder leisten können, deshalb muss die Mehrwertsteuer darauf deutlich reduziert werden. Solche Sätze hören Sie gerne beim Bundeskongress des Deutschen Gewerkschaftsbundes, auf dem Wegner zur Eröffnung die Forderung aufgestellt hat. Hier forderte er auch noch, die Energiekosten nachhaltig zu senken, für die Industrie, kleinere Unternehmen und auch für uns Verbraucher. Wie er das finanzieren will, sagte Wegner nicht. Die Bundesregierung hatte angekündigt, über weitere Entlastungen zu beraten. Seitdem laufen Diskussionen über mögliche Maßnahmen. Uli Reitinger, Berlin.
1: SPD-Außenpolitiker fordern eine Prüfung des Vorschlags, Altkanzler Schröder als Vermittler im Ukraine-Krieg einzubinden. Unter anderem Ralf Stegner warnte davor, solche Optionen vorschnell auszuschließen, solange sie zur Beendigung des Kriegs beitragen könnten. Zuvor hatte Kreml-Chef Putin Schröder selbst als bevorzugten europäischen Gesprächspartner ins Spiel gebracht. Die Bundesregierung reagierte aber skeptisch und sprach von einem Scheinangebot. Zum Fußball. Im Abendspiel der Bundesliga hat sich Union Berlin bei Mainz 05 mit 3:1 durchgesetzt. Zuvor gewann Heidenheim beim FC Köln ebenfalls mit 3:1 und darf damit weiter auf den Klassenerhalt hoffen. Der SC Freiburg verlor beim HSV mit 2:3.

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1: Ich bin Ursula Winkler. Die 4 in die Niederlande ausgeflogenen deutschen Passagiere des von einem Hunter-Virus-Ausbruch betroffenen Kreuzfahrtschiffs sind auf dem Weg nach Frankfurt. Mehrere Rettungswagen brachen am späten Abend vom Flughafen Eindhoven aus Richtung Deutschland auf. Von dort werden sie dann zur Quarantäne in die jeweiligen Bundesländer gebracht. An Bord des Schiffs waren nach dem Virusausbruch 3 Menschen gestorben, ein Ehepaar aus den Niederlanden und eine Frau aus Deutschland. Die Bundesregierung reagiert skeptisch auf die jüngsten Äußerungen von Kreml-Chef Putin. Sie reiten sich ein in eine Serie von Scheinangeboten, heißt es aus Regierungskreisen. Putin hatte gesagt, er sei zu direkten Gesprächen mit dem ukrainischen Präsidenten Selenskyj bereit. Als Vermittler brachte Putin Altkanzler Schröder ins Gespräch.
2: Putin sagte überraschend, dass er bereit sei, jemanden aus der EU in die Verhandlungen über ein Kriegsende in der Ukraine einzubinden. Aber es müsse jemand sein, der sich nicht mit Abfälligkeiten gegenüber Russland geäußert habe. Dass er sich dabei am liebsten Altkanzler Schröder wünscht, kam bei ihm überraschend direkt und schnell als Vorschlag. Putin kennt den Ex-SPD-Chef lange, vertraut ihm und nennt ihn seinen Freund. Aufhorchen ließ der Kreml-Chef hier in Moskau außerdem, weil er sagte, dass sich der Ukraine-Krieg aus seiner Sicht dem Ende zuneige. Aus Moskau, Ulf Mauder.
1: Der Ärzteverband Marburger Bund fordert strengere Regelungen beim Zugang zu Alkohol. So soll der Verkauf von Schnaps nur noch in lizenzierten, spezialisierten Läden erfolgen.
3: Supermärkte, Tankstellen und Kioske sollten keinen hochprozentigen Alkohol mehr anbieten dürfen, fordert der Marburger Bund. Der Verband begründet das mit den gesundheitlichen Folgen von Alkoholkonsum. Besonders junge Menschen müssten besser geschützt werden. Denn wer früh anfange, Alkohol zu trinken, habe ein höheres Risiko, später abhängig und krank zu werden. Der Marburger Bund unterstützt deshalb auch Pläne des Bundesfamilienministeriums, das sogenannte begleitete Trinken für Jugendliche ab 14 Jahren abzuschaffen. Thomas Brock, Berlin.
1: Zum Fußball. Im Abendspiel der Bundesliga hat sich Union Berlin bei Mainz 05 mit 3:1 durchgesetzt. Zuvor gewann Heidenheim in Köln ebenfalls mit 3:1 und darf damit weiter auf den Klassenerhalt hoffen. Der SC Freiburg verlor beim HSV mit 2:3.
4: Montagmorgen gleich 1:05. Hier ist Katy Perry für euren Montag mit Band-Aids.

0: Wach werden mit Joris bei Antenne Niedersachsen. Ihr hört die Moin-Show am Montag, 12 nach 5. Heute ein bisschen anders nochmal mit mir, Tom Meyer, für Flücki ausnahmsweise. Verkehrsgeist ist natürlich
1: Guten
0: da.
1: Morgen.
0: Tiziana ist auch gleich am Start. Und wir schauen doch einfach mal, was bringt uns dieser Montag, der 11. Mai 2026. Was war da noch so in der Geschichte?
1: Hast du mal geschaut?
0: Ja, heute vor 38 Jahren kommt Bewegung in den deutschen Postmarkt. Die Deutsche Bundespost verliert ihr Monopol. Ja, mit der Postreform wird der Staatskonzern aufgespalten. In drei eigenständige Bereiche gegliedert. Postdienst, Telekommunikation und Postbank. Also das sollte dann ein Schritt sein zu mehr Wettbewerb, moderner Technik. Naja, und dann war es halt so. Heute ist ja die Post, der Konzern heißt ja demnächst wieder DHL dann, oder?
1: Also man könnte jetzt böse sagen, das war der Anfang vom Ende.
0: So.
1: Das ist ein bisschen auch wie bei der Bahn, da bröckelte das dann ja irgendwann auch. Vielleicht gar nicht so dumm, solche Staatsunternehmen zu haben oder Sachen, wo man sagt, das macht einer, der es kann.
0: Aber ich glaube, da war auch vieles verkrustet damals. Sowohl bei der Bahn als auch bei der Post, aber so ganz komplett, wie es heute ist. Man weiß nicht genau, was besser ist. Vielleicht entwickelt sich da noch mal was Schönes Neues. Naja, wenn ihr jedenfalls heute Geburtstag habt, dann herzlichen Glückwunsch an diesem 11.5. Ihr feiert mit Guido Maria Kretschmer.
1: Ach, wie schön.
0: Ja, der wird heute 61 Jahre, der Fernsehmoderator, klar Jura und vor allen Dingen Modedesigner, kennen wir alle von Shopping Queen, gehört seit Jahren einfach wie eine Bank zum Fernsehen. Hab's noch jetzt wieder letzte Woche geguckt mit meiner Frau. Da ging's nach Münster, in seine Heimatstadt.
1: War auch also, schön. Wenn sie die rote Tasche nimmt, dann bin ich raus.
0: Und außerdem gibt's heute auch einen schönen Anlass noch, den Ist, was du Willstag. So, den können wir doch gleich mal feiern, oder? Ein Gedenktag für alle, die sonst brav sind. Heute darf gegessen werden, worauf ihr Lust habt, sagen zumindest so Amerikaner, die immer diese Tage feiern. Warum nicht?
1: Man sieht sie ihnen ja auch ein klein wenig an.
0: Gut.

0: Schönen Montagmorgen, Antenne Niedersachsen, die Moin Show hier mit Tiziana.
1: Guten Morgen.
0: Mit Verkehrskai.
2: Guten Morgen.
0: Und mit mir Tom Meyer für Flücki heute ausnahmsweise mal. Und also der muss man ja sagen, der hat ja hier am Freitag ganz allein das alles gerockt im Studio.
2: Ja.
0: Ihr mit einem kalten Kaffee und kaltem Neonlicht. ihr beiden, ihr habt es euch ja, glaube ich, ganz schön gut gehen lassen.
1: Hallo,
0: am Freitag.
1: Wir waren auch hart arbeiten.
0: Ja.
1: Also ich war in Heidenau.
2: Ich war in Wulften und das war so klasse. Das hat mir so viel Spaß gemacht.
0: Ihr habt doch so schon eine Party gemacht. Jetzt ja. Du durftest sogar 10.000 Euro übergeben.
1: Ja,
0: beim
1: ja.
0: Schützenfest.
1: Also ich muss sagen, es war wahnsinnig anstrengend. Ich habe rein journalistisch überprüft, ob die Stimmung wirklich ausgelassen ist.
0: Ja, journalistisch überprüft.
2: Klar. Ja, das war bei uns auch ganz, ganz toll. Wulften hat es knapp jetzt nicht geschafft, aber da war eine Stimmung. Ihr könnt euch das gar nicht vorstellen. Es sind so viele Leute in diesen kleinen Ort reingekommen, die haben 1900 Einwohner, dass die von weit angereisten Schützen Königinnen und Könige gar keine Parkplätze mehr hatten.
1: Ja.
2: Und das waren da zum Teil natürlich ältere Leute, die nicht zu Fuß dahin gekommen wären. Da ist die Feuerwehr rumgefahren und hat die Leute dorthin geschattelt. Also die haben von draußen die älteren Leute eingesammelt und sind zum Schützenplatz gekommen. Sowas habe ich überhaupt noch nicht erlebt. Mir hat das Herz so geklopft, das fand ich so bezaubernd.
1: Ja.
2: Das war echt toll. Es ist jetzt schade, die hätten auch gerne gewonnen, aber 1000 Liter Freibier.
1: Sagen. Die sind ja auch nicht leer ausgegangen.
0: Pimpio Schützenfest bewegt Niedersachsen, absolut. Und ja, gut, es gibt ja diesen alten Spruch, Friedrich Merz hat es ja auch schon gesagt, ne? Nach dem Spiel ist vor dem Spiel und nach Pimpio Schützenfest ist vor Stars for Free.
2: Ach.
0: Ja, an welcher Traumlocation wir uns demnächst bei dem wahrscheinlich exklusivsten Privatkonzert sehen, das hat ihr heute Morgen bei uns in der Moin Show bei Antenne Niedersachsen um 7.07 Uhr.
1: Juhu.
2: Morgen.

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4: Tiziana, es ist ein durchmischter Wochenstart.
5: Ja, also ich sag euch, wie es ist. Die Sonne ist am Start heute zwar ein bisschen weniger, aber sie zeigt sich vor allem im Norden an der Küste, luschert die immer mal wieder durch die Wolken. Ansonsten ist es aber eher bedeckt. Dazu bewegt sich so eine dicke Regenfront durch den Süden von Niedersachsen. Und das alles bei frischen Höchstwerten von um die 11 Grad.
4: 5:45.
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6: Mit Kai von Heven, moin. Weil er eine pflegebedürftige Frau in Euthen schwere Verletzungen zugefügt haben soll, an denen sie verstorben ist, muss sich ab heute ein Mann vorm Landgericht Verden verantworten. Obwohl sie an einer Verkrümmung der Wirbelsäule gelitten hatte, soll er sie bei der Pflege gewaltsam auf das Bett gedrückt haben. Dabei entstanden die Verletzungen. Ein Urteil könnte im Juni fallen. Kommen wir zu was völlig anderem. Ob es Tamagotchis, Diddlemäuse oder Boygroups waren, die 90er Jahre haben ein paar spezielle Dinge hervorgebracht. Im Landesmuseum in Oldenburg soll es dazu bald eine Ausstellung geben. Und wir könnten unseren Teil dazu beitragen. An 8 Terminen können wir dort nämlich unsere persönlichen Gegenstände aus den 90er Jahren vorstellen und damit möglicherweise Teil der Ausstellung werden.
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4: Und die A2 ist gesperrt, Verkehrsguy.
7: Ja, wir haben einen Feuerwehreinsatz. Was für ein blöder Start an einem Montagmorgen. Kein Durchkommen. Berlin Richtung Hannover ist dicht. Die letzte freie Ausfahrt ist schon bei Lehrte. Wir haben auf der Autobahn selber 35 Minuten mehr. Die Vollsperrung dann für den Feuerwehreinsatz zwischen Hannover Ost und Hannover Buchholz. Da muss ein brennender Wagen gelöscht werden. Oh, hier kommt eine Aktualisierung vom Einsatzleiter. Die Gefahr besteht nicht mehr. Das sieht so aus, als wenn die im Moment die Vollsperrung aufgelöst hätten. Das wäre natürlich super. Ja. Die A2 weiter, Hannover Richtung Dortmund. Hier hat es einen weiteren Unfall auf regennasser Fahrbahn gegeben. Bitte unterschätzt das heute früh nicht. Zwischen Wunstorf-Lute und Kohlenfeld ist das. A2 Hannover Richtung Berlin. Auch da ein Unfall in der Einfahrt Hemeler Wald. Und Staubildung schon jetzt auf der A7 Kassel Richtung Hannover. Zwischen Derneburg-Salzgitter und Hildesheim 13 Minuten mehr.
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0: schönes Wochenende hinter euch. Jetzt beginnt hoffentlich eine schöne neue Woche. Um 5:59 die Moin-Show von Antenne Niedersachsen hier mit Tiziana.
1: Guten Morgen.
0: Mit Verkehrskai.
2: Guten Morgen.
0: Und mit mir ausnahmsweise heute mal Tom Meyer für Flücki. Und wenn wir so zurückgucken, natürlich, es war Muttertag. Viele haben sicherlich mit ihren Mamas gefeiert.
2: Ja.
0: Und wir wollen auch mal hören, der Sound vom Wochenende ist ja immer an dieser Stelle hier.
1: Oh,
0: Tiziana,
1: ja.
0: Was hast du mitgebracht?
1: Mach mal an, gerne.
0: Das klingt nach Genuss.
2: Da gab's Gin oder was gab es?
1: Nein, ein bisschen harmloser. Ich habe nämlich so ein kleines Genießerwochenende eingelegt.
0: Ach, ja.
1: Und dann habe ich mir morgens immer einen leckeren Eiskaffee gemacht.
0: Eiskaffee?
1: Ja, da habe ich ja in der Woche immer nicht so viel Zeit für. Und deswegen habe ich das richtig zelebriert, habe mir einen schönen Eiskaffee gemacht. Und danach habe ich mich richtig gefreut, weil ich gesehen habe, dass in meiner Heimatstadt verkaufsoffener Sonntag ist.
0: Ja.
1: Und dann bin ich da gestern hingedüst.
0: Das ist ja witzig. Und dann hast du noch einen Aperol Spritz getrunken mit Eiswürfeln drin oder sowas.
1: Nee, das habe ich ausgelassen dieses Wochenende.
0: Kai, was machst du hier?
2: Ich habe meine Mama gefeiert. Ich habe einen schönen Tag gemacht. Einen Arm voll Rosen besorgt. Wir waren im Steakhouse, da habe ich reserviert. Und wir waren im Schauspielhaus.
0: Oh ja.
2: Und davon habe ich ein bisschen was mitgenommen.
3: Ich weiß nicht, ob den Lieder verstehe.
0: Da reden sie so da, ne?
2: Die Spielplanvorstellung gezeigt und das, was ihr da gerade hört, das ist der Intendant, ist in die reingegangen und da sollten die Leute auf einmal Witze erzählen und dann haben die das mit dem Mikro übernommen. Das war jetzt nicht so mein Highlight von dem Muttertag, um ganz ehrlich zu sein. Aber ich habe Ex-Kollegin Elke Weiß getroffen,
0: ach,
2: die bei uns die Nachrichten gemacht hat. Soll euch alle ganz lieb grüßen.
1: Ja, das ist schön, das ist ja lieb.
0: Ich habe auch noch einen kleinen Sound. Witzig, dass Tiziana auch einkaufen war. Bei mir war es, also ich wäre normalerweise natürlich auch mit meiner Mama zusammen irgendwo gewesen, aber die wohnt halt weiter weg, einfach natürlich angerufen, was Schönes geschickt, das geht nicht immer. Aber was haben meine Frau und ich gedacht, Mensch, guck mal, die haben da, wir sind ja so Holland-Freaks, die haben so ein neues holländisches Gartencenter eröffnet die Woche in Hildesheim. Ich sag jetzt natürlich nicht den Namen, aber die haben sonntags auf, ne? Dann haben wir gedacht, komm, fahren wir mal dahin, da ist doch bestimmt jetzt nicht viel los. Oder da war, also das war das Geräusch, ne? Der Einkaufswagen über den Asphalt dort. Da war was los auf dem Parkplatz, das glaubt ihr gar nicht.
2: Ja.
0: Der Hammer, das ganze Ding war voll auf 2 Etagen. Wow.
1: Das glaube ich bei dem Wetter aber auch gestern.
0: Ja, es war aber nicht ganz so schön. Es war eigentlich ein bisschen kühler, als alle erwartet hatten, glaube ich, die Woche vorher. Ne?
2: Aber ich glaube, das könnte sich nochmal wiederholen. Jetzt durch den Feiertag. Wir haben ja da Brückentage zwischendurch. Und da werden die Leute auch die Baumärkte und alles wieder plündern. Einen Tag wird der Papa gefeiert und danach wird wieder eingekauft.
0: Also schöne kurze Woche jetzt auf jeden Fall. Einen schönen Feiertag wünschen wir euch jetzt schon mal. Kommt gut rein mit uns.
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0: 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Verkehrskai, gerade musste die A2 bei Wunstorf gesperrt werden.
1: Ja Mensch, der eine Abschnitt bei Lehrte gerade wieder frei. Jetzt da die andere Geschichte. Sehr ärgerlich. A2 Hannover Richtung Dortmund. Vollsperrung nach dem Unfall. Die Einsatzleitung hat entschieden, die Unfallaufnahme, das funktioniert nicht, wenn wir nicht dicht machen. Und das haben sie getan. Zwischen Lute und Kohlenfeld. In Richtung Dortmund jetzt kein Durchkommen mehr auf der A2. 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

0: diese possierlichen Tierchen. Guten Morgen um 10 vor 6. Antenne Niedersachsen hier mit der Moinshow. Kein Wecker nötig in Rütenmoor im Emsland. Da übernimmt nämlich das Wecken ein fleißiger Specht. Zuverlässig jeden Morgen zwischen 6:30 und 9.
1: Schön, ne?
2: Hört ihr ihn?
0: Ja.
2: Es ist nämlich Balzzeit. Und Spechtweibchen, die wissen, der lauteste Klopfer ist die beste Wahl. Die entscheiden echt danach. Und deswegen setzt sich dieser schlaue Specht im Emsland jeden Morgen auf diesen Sirenenmast mitten im Dorf, weil das halt da so schön.
0: Ist auch noch so schlau. Guck mal, ne? Deswegen, dann hören das wirklich alle. Also, Rütenmoor im Emsland wird vom Sirenenspecht geweckt, auch heute. Und ihr mit euren Lieblingshits hier bei Antenne Niedersachsen. Hier ist Rita Ora, der Lieblingshit vor den Nachrichten. Hier ist Let You Love Me um 9 Minuten vor

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1: Tiziana, in vielen Teilen von Niedersachsen wird heute ein Schirm gebraucht.
2: Ja, mein Wettermodell zeigt eine dicke Regenfront, die reicht vom Emsland bis in die Lüneburger Heide und dann noch weit in den Süden rein. Die zieht im Laufe des Tages so langsam Richtung Osten. An der Küste sieht es ein bisschen schöner aus. Da sehe ich nur gegen Nachmittag so ein bisschen Regen. Da zeigt sich zwischen den Wolken auch immer mal wieder die Sonne recht schön. Und das alles mit frischen Höchstwerten von um die 11 Grad.
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4: Ich bin Dirk Zeichler. Die 4 deutschen Passagiere des von einem Hunter-Virus-Ausbruch betroffenen Kreuzfahrtschiffs sind am späten Abend von Eindhoven aus nach Deutschland gebracht worden. Eine Bestätigung für die geplante Ankunft des sogenannten Sonderisoliertransports in der Uniklinik Frankfurt gab es noch nicht. Dort sollen die Passagiere zunächst weiter untersucht werden.
5: Die Passagiere haben eine lange Reise hinter sich. Erst die rund 40-tägige Odyssee auf dem Kreuzfahrtschiff Hondius. Dann endlich dürfen sie vor der spanischen Insel Teneriffa anlegen. Per Evakuierungsflug geht es weiter nach Eindhoven in den Niederlanden. Immer wieder gibt es medizinische Checks. Mit dem Ergebnis, sie sind symptomfrei. In einem Fahrzeugkonvoi geht es dann in der Nacht weiter nach Frankfurt. Und bis für die Passagiere wieder der Alltag starten kann, wird es noch dauern. Sie müssen in Quarantäne. Eine Entwarnung ist beim Hunter-Virus wegen der langen Inkubationszeit erst nach Wochen möglich. Ursula Winkler, Nachrichtenredaktion.
4: US-Präsident Trump hält die Antwort des Irans auf den US-Vorschlag zur Beendigung des Kriegs für völlig inakzeptabel. Ich habe gerade die Antwort der sogenannten Vertreter des Irans gelesen, das gefällt mir nicht. Völlig inakzeptabel, schrieb er auf seiner Plattform Truth Social.
6: Einzelheiten über den exakten 14-Punkte-Plan der USA und die genaue Antwort aus dem Iran sind nicht bekannt. Es ging unter anderem um Sanktionen, Irans Atomprogramm und die Straße von Hormuz, die bekannten Streitpunkte also. Aus Teheran verlautete, man habe den USA ein Ende aller Kampfhandlungen, auch im Libanon, und Sicherheit bei der Schifffahrt vorgeschlagen. Nach Trumps Ablehnung ist unklar, wie es jetzt weitergeht. Aus den USA, Tina Eck.
4: Wegen des Iran-Kriegs kann es nach Worten des Chefs der Bundesnetzagentur zu moderaten Preissteigerungen beim Gas kommen. Die Auswirkungen des Iran-Kriegs spüren alle, die an den Börsen Gas beschaffen müssen, sagte Schloss Müller dem Reaktionsnetzwerk Deutschland. Für die meisten privaten Haushalte gelten aber Preisgarantien für 12 Monate oder sogar länger. Zum Sport. Im Abendspiel der Fußball-Bundesliga hat sich der 1. FC Union Berlin bei Mainz 05 mit 3:1 durchgesetzt. Zuvor gewann der 1. FC Heidenheim beim 1. FC Köln ebenfalls mit 3:1 und darf weiter auf den Klassenerhalt hoffen. Der SC Freiburg verlor beim Hamburger SV mit 2:3.
1: 6:03, der Antenne Niedersachsen Stau- und Blitzerservice und blöd heute früh, Verkehrsgar. Wir haben direkt mal eine Vollsperrung auf der A2.
7: Das sind zwei Dinge, an denen ihr nicht vorbeikommt. Einmal Berlin Richtung Hannover. Hier staut es sich, leerte es, die letzte freie Ausfahrt. Wir haben bei Hannover Buchholz einen brennenden Laster, 59 Minuten mehr. Und wer weiter will in Richtung Dortmund, das ist auch Essig, auf der A2, letzte freie Ausfahrt, dann Garbsen, 52 Minuten mehr vor einer Vollsperrung nach einem Unfall. Da ist der Abschnitt zwischen Wunstorf Lute und Kohlenfeld Richtung Dortmund auch blockiert. Die Gegenrichtung A2 Hannover Richtung Berlin, Unfallaufnahme in der Einfahrt Hemeler Wald. Das war es leider noch nicht, die übrigen Strecken. Guten Morgen damit auf die A1 Osnabrück Richtung Bremen. Bei euch schon 2 Kilometer Baustellenstau vor der Weserbrücke, 10 Minuten mehr. Die A7 Kassel Richtung Hannover, oh ja, das staut sich auch schon in der Hildesheimer Börde da zusammen. Zwischen Derneburg, Salzgitter und Hildesheim haben wir 17 Minuten und B6 Westschnellweg Hannover, Vorsicht, jetzt ein Unfall auf der B6 gegeben, die Unfallaufnahme in der Einfahrt Limmerstraße in Richtung Nienburg.
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1: Um 6:02, die Moin Show hier mit mir, Tom Meyer, ausnahmsweise für Flücki heute. Aber auch ohne ihn entscheidet ihr zum Montagmorgen, mit welchem Song ihr in die neue Woche starten wollt. Juhu. Mit meinem bzw. Flückis Song, wir haben uns da abgesprochen.

0: euch. Was hast du, Tiziana?
1: Also ich habe ja auch einen Klassiker mitgebracht heute. Ja, ich dachte, es wird mal wieder Zeit, ein bisschen in Erinnerung zu schwelgen. Mhm. Und eigentlich wollte ich ja als Bestechung auch noch sagen, dass ich dann mit Flücki die Hebefigur auf Instagram mache.
0: So. Ja, mit mir geht das nicht. Der ich bin ja zu alt. Aber der Flücki muss das dann machen. Das wäre dann sein
1: Wetteinsatz. Wenn der wieder da ist,
0: ach so, das
1: na, der
0: dann
1: wird sich bedanken.
0: Oder?
1: Ja, noch machen wir
0: aber
1: als
0: was
1: Bestechung.
0: Was möchtet ihr vor allem

0: Antenne Niedersachsen, die Moin-Show am Montag. Heute mit Tiziana.
1: Guten Morgen.
0: Mit Verkehrskai.
2: Gute Fahrt.
0: Und ausnahmsweise mit mir Tom Meyer für Flücki. Trotzdem machen wir heute das Song-Battle. Er hat mir gesagt, auch welchen Song er sich wünscht. Ihr entscheidet natürlich, was wir spielen. Entweder Flückis und auch mein Vorschlag Happy von Pharrell Williams. Der Song mit der kurzen Woche. Oder, Tiziana, du hattest?
1: Ein Klassiker. Ja. Time of my life.
0: Time of my life. Dirty Dancing. Und dann sollte auch Flücki ein bisschen tanzen, meintest du, ne?
1: Ich hab gedacht, als Bestechung vielleicht machen wir dann die Hebefigur.
0: Okay, wir hören mal rein. Zwei von drei müssen sich für einen Titel entscheiden auf der 0800 3123 100. Da ist Nils dran. Wofür bist du?
3: Da du ja bei mir da bist und uns die Ehre erweist, uns auf den Ohren zu liegen, würde ich ganz gerne Because I'm Happy.
0: Happy, ne? Ja, das ist doch wunderbar.
2: Aber dir ist schon klar, dass der Tom das nicht singt. Also das übernimmt schon Pharrell Williams.
3: Ja, das ist ja besser. Schade eigentlich, aber ja.
0: Alles klar. Gut, dann haben wir schon mal eine Stimme. Danke dir, Nils, und einen schönen Tag, dir schöne Woche.
2: Tschüss, Nils.
3: Tschüss. Euer, bis dann.
0: Danke,
3: tschüss.
0: Ciao. Antenne Niedersachsen, die Moin-Show, da müsste Nina aus Saarstedt sein, hallo.
4: Ja, guten Morgen, ihr
1: Moin.
4: Drei.
1: Moin, Nina,
4: hat
1: grüß
4: dich. Hast du das Wetter bestellt?
0: Ja, Tiziana, oder nicht?
1: Nein.
4: Das ist ja schrecklich. Was soll's?
0: So, du brauchst aber einen schönen Titel, um wach zu werden, auch bei dem Wetter jetzt, ne? Sag mal an, was möchtest
4: natürlich.
0: Du
4: hören? Ja, ich möchte natürlich die kurze Woche hören, ne?
0: So, die
2: Siehst
0: kurze
2: du?
0: Woche.
2: Ja, dann haben wir, dann, das schlagende Argument hier.
0: Das ist ein schlagendes Argument, ich würde mal sagen.
1: Das waren jetzt schon zwei von drei.
0: Wir kurze spielen die Woche. Danke, Nina, fürs Mitmachen. Wir freuen uns auf die kurze Woche. Tschüssi.
1: Will wohl keiner die Hebefigur mit Flücki.

0: hat auch heute Morgen aus dem Fenster geguckt, glaube ich, und hat gedacht, ach komm mal auf,
1: leben wir nochmal
0: hin.
1: Was
0: für ein Wetter. Ja. Aber hey, es ist eine kurze Woche, wir freuen uns drüber. 14 nach 6, die Antenne Niedersachsen Moin Show. Heute mit mir ausnahmsweise Tom Meyer für Flücki. Tiziana ist am Start, wie
2: schönen
0: immer.
2: Guten Morgen.
0: Und Verkehrskai auch.
1: Guten Morgen.
0: Donnerstag ist frei, schöner Feiertag. Und was zum Start in die kurze Woche im Netz trendet, jetzt.
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0: Da haben wir natürlich einmal das große Ding, Laufen. Da können wir sagen, herzlichen Glückwunsch an alle, die am Wochenende zum Beispiel beim Göttinger Halbmarathon mitgemacht haben. Und Tiziana, Laufen war auch ein Riesenthema überhaupt dieses Wochenende. Ne?
2: Vielleicht habt ihr es mitbekommen, Ada ist ein Extremsportler und der hat am Wochenende ganz Deutschland inspiriert. Der ist nämlich über 600 Kilometer gelaufen.
1: Am Stück.
2: Der ist vom Death Valley bis zum Santa Monica Pier gelaufen. Ziel war, das Ganze in 96 Stunden zu schaffen. Der hat wirklich immer nur so 20 Minuten geschlafen und ist dann weitergelaufen. Das war wirklich faszinierend, weil man selber hat so gegessen, geschlafen, gearbeitet. Aber eine Sache war klar, Ada läuft immer noch. Also der hat dann statt der 96 Stunden 123 Stunden gebraucht. Aber das Wichtigste ist, er hat seiner Mama versprochen, am Muttertag essen wir ein Eis zusammen am Santa Monica Pier. Und das hat er geschafft. Er war gestern nach deutscher Zeit um 23.28 Uhr am Ziel. Wahnsinn. In den Armen seiner Mama.
1: Na, dem hätte die Mama auch was erzählt, wenn er nicht gekommen wäre. Am Muttertag keine Scherze machen.
0: Anderes Thema, Start der zentralen Abschlussprüfungen in Niedersachsen. 51.000 Schülerinnen und Schüler in den Jahrgängen 9 und 10 im Land. Die schreiben heute ihre ersten Abschlussarbeiten. Die beginnen mit dem Fach Deutsch, dann Englisch. Mhm. Mittwoch Mittwoch Englisch, Mathematik kommenden Montag, das ist hart. Ihre mündlichen Prüfungen in Englisch haben die 9. und 10. Klässler schon im März gemacht. Und die Aufgaben zu den Abschlussarbeiten, die sind landesweit einheitlich. Die schriftlichen Prüfungen, die sind ganz schön wichtig. Die machen nämlich ein Drittel der Abschlussnote je Fach aus. Wenn ihr heute Morgen so aufgeregt seid, wir sind bei euch. Wir wünschen euch viel Glück, viel Erfolg vor allen Dingen.
2: Drücken die Daumen.
1: Und irgendwie haben wir das ja damals auch geschafft.
0: So, ihr kriegt das
1: oder
0: schon hin.
1: Mehr oder weniger.
2: Mehr oder weniger. Nee,
0: dann noch, 70. Eurovision Song Contest natürlich am Samstag das große Finale. Jetzt schon am Dienstag die erste Halbfinalshow. Unter strengen Sicherheitsvorkehrungen hat schon die große ESC-Party in Wien begonnen. Mhm. Für Deutschland geht ja am Samstag im Finale unsere Sarah Engels an den Start. Gestern hat sie schon mit einer roten Robe richtig die Aufmerksamkeit auf sich gezogen. Denn das ist nicht ihr Song. Ihr Song ist das hier. Genau, Fire. Bin mal gespannt, was das gibt. Ja?
2: Der andere würde auch passen.
1: Ja. Also mein Kumpel Mirko, der ist ja extra nach Wien gefahren. Ja. Hotelpreise, der absolute Wahnsinn. Ich muss zugeben, mir würde es links und rechts vorbeigehen. Aber ich finde ja Wien so aufregend. Und deswegen gucke ich nun schon immer noch mal hin. Ja. Also morgen zum Beispiel beim ESC das erste Halbfinale. Und da tritt die große Vicky Leandros auf. Die eröffnet dieses erste Semifinale. Oh. Und für Vicky ist das ja in einem besonderen Sinn eine Rückkehr. Neben dem ESC-Sieg 1972. Die hat nämlich selber schon mal gewonnen mit Apretoire. Da hat sie 1967 für Luxemburg an dieser Show teilgenommen. Also bei der ersten Ausgabe in Wien, die damals noch in der Hofburg über die Bühne ging. Das ist da, wo Sisi und Franz gelebt haben.
0: Das ist ja wunderbar.
1: Na, servus.
0: Jetzt haben wir Sting und seine Kumpels von The Police bei Antenne Niedersachsen. Yes.

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2: 9:07, Antenne Niedersachsen, die Moin-Show hier. Drohen uns demnächst vielleicht neue Streiks bei Bus und Bahn in Niedersachsen? Hört ihr gleich in den Nachrichten mit Alena Tribold.
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2: Tiziana, so ein bisschen Sonne ist mit dabei heute.
3: Ja, an der Küste vor allem. Da kann zwischen den Wolken die Sonne immer mal wieder so ein bisschen durchluschern heute im Laufe des Tages. Ansonsten ist das dickste Ding heute im Süden von Niedersachsen. Da hängt eine riesige Regenfront, die reicht vom Emsland bis in die Lüneburger Heide und dann nochmal weit in den Süden rein. Und das Ganze bei Höchstwerten von um die 11 Grad.
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4: 6:55, ich bin Alena Tribold. Guten Morgen. Die 4 deutschen Passagiere des vom Hunter-Virus-Ausbruch betroffenen Kreuzfahrtschiffs sind am späten Abend von den Niederlanden aus nach Deutschland gebracht worden. Mit einem speziell abgesicherten Transport geht es in die Uniklinik nach Frankfurt. Dort sollen die Passagiere untersucht und zur Quarantäne in ihre jeweiligen Bundesländer gebracht werden. Symptome haben sie bisher nicht, heißt es. Nächste Chance für eine Tarifeinigung im ÖPNV in Niedersachsen. Heute sprechen Gewerkschaft Verdi und die kommunalen Arbeitgeber erneut im festgefahrenen Tarifstreit. Gibt es keine Lösung, drohen erneut Warnstreiks bei Bussen und Bahnen. Zum Fußball. Der HSV hat sein letztes Bundesligaspiel der Saison mit 3:2 gegen Freiburg gewonnen. Mainz verlor 1:3 gegen Union Berlin. Und Köln gegen Heidenheim ebenfalls mit 1:3. Die Basketball-Löwen aus Braunschweig haben in der Bundesliga 104:90 gegen Chemnitz gewonnen. Die Braunschweiger stehen als Absteiger aber schon fest. Und jetzt mehr aus eurer Region.
5: Mit Kai von Heven, moin. Weil er eine pflegebedürftige Frau in Euthen schwere Verletzungen zugefügt haben soll, an denen sie verstorben ist, muss sich ab heute ein Mann vorm Landgericht Verden verantworten. Obwohl sie an einer Verkrümmung der Wirbelsäule gelitten hatte, soll er sie bei der Pflege gewaltsam auf das Bett gedrückt haben. Dabei entstanden die Verletzungen. Ein Urteil könnte im Juni fallen. Kommen wir zu was völlig anderem. Ob es Tamagotchis, Diddlemäuse oder Boygroups waren, die 90er Jahre haben ein paar spezielle Dinge hervorgebracht. Im Landesmuseum in Oldenburg soll es dazu bald eine Ausstellung geben und wir könnten unseren Teil dazu beitragen. An 8 Terminen können wir dort nämlich unsere persönlichen Gegenstände aus den 90er Jahren vorstellen und damit möglicherweise Teil der Ausstellung werden.
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7: An 2 Stellen sind Helfer auf der A2 verkehrskalt.
8: Ja, da ist kein Durchkommen. Berlin Richtung Hannover, ganz schlimmes Autofahren. Nicht nur die regennasse Fahrbahn. Wenn ihr jetzt von Braunschweig nach Bad Alsen müsst, 2 Stunden könnt ihr schon draufrechnen. Ich sag euch, was euch im Einzelnen erwartet. Wir haben einmal den Unfallstau zwischen Hemeler Wald und Hannover Buchholz. In der Echtzeitmessung 59 Minuten mehr. Auf dem Standstreifen ein Auflieger, der hat gebrannt und da ist der erste Einsatz. Wenn ihr weiterfahrt in Richtung Dortmund, da ist leider eine Vollsperrung. Die letzte freie Ausfahrt vor der Sperrung bei Garbsen staut sich 59 Minuten alleine auf der A2. Die Vollsperrung ist nach einem Unfall. Da ist ein Transporter ins Schleudern gekommen auf regennasser Fahrbahn. Trümmer fällt vor ihm, hat es nicht mehr geschafft und ist in der Leitplanke gelandet. Zwischen Wunstorf, Lute und Kohlenfeld. Diese Vollsperrung Richtung Dortmund hier kein Durchkommen. Die übrigen Strecken, guten Morgen, auf die A1 Osnabrück Richtung Bremen. Wir haben bei euch den Baustellenstau vor der Weserbrücke. Ab Brinkum 3 Kilometer, 13 Minuten mehr. A7 ist schon ziemlich zugelaufen, Kassel Richtung Hannover durch einen Baustellenstau in der Hildesheimer Börde zwischen Derneburg-Salzgitter und Hildesheim. Die Echtzeitmessung meldet, 40 Minuten braucht ihr zusätzlich. Und Helfereinsatz auf dem Westschnellweg Hannover, das ist die B6 in Richtung A2, ein Unfall in der Einfahrt Limmerstraße.
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2: Guten Start rein in die neue Woche. Die Antenne Niedersachsen Moin Show hier um 6:45 mit Tiziana.
3: Guten Morgen.
2: Mit Verkehrskai.
8: Grüß auf die A2.
2: Und mit mir, Tom Meyer, ausnahmsweise heute mal für Flücki. Viel Spaß bei der ersten Tasse Kaffee des Tages mit Cyril jetzt.

0: wunderbar. Clocks von Coldplay zum Start in die kurze Woche. Es ist 6:45, die Antenne Niedersachsen Moin Show hier. Tom Meyer für Flüki heute. Tiziane und Verkehrskai sind mit am Start. Und seit 34 Jahren klingt es in Niedersachsens Wohnzimmern so um 7:45.
1: Ja. Am 11. Mai 1992 ist Gute Zeiten, Schlechte Zeiten bei RTL an den Start gekommen und wurde dann ganz, ganz schnell zum Publikumsliebling. Ja. Guckt ihr das noch? Sagt mal ehrlich jetzt.
2: Ich habe das noch nie geguckt.
3: Ehrlich gesagt auch nicht.
2: Ich hätte die Titelmusik noch nicht mal erkannt. Ich hätte es nicht gewusst. Aber nicht, weil das schlecht ist, sondern das ist einfach nicht meine Zeit, zu Hause zu sein.
1: Ja.
0: Ich weiß noch, Gute Zeiten, Schlechte Zeiten gibt es in den Niederlanden. GTSZ. Die waren sogar vor GTSZ. Aber geguckt, ich kenne immer nur die Promis, wenn die irgendwie in Zweitverwertung im Dschungelcamp oder bei wer weiß denn sowas auftauchen. Wenn meine Frau und ich sagen, ach, den kennen wir nicht, das ist wahrscheinlich GZSZ. Deswegen, also wir sind nicht Experten. Ne?
1: Also ich habe da mal was vorbereitet. Schauen wir mal, wie das jetzt ausgeht. Tom, Verkehrskai und ganz Niedersachsen, ihr müsst alle raten.
0: Ja.
1: Was denkt ihr, die wievielte Folge flimmert heute Abend über den Bildschirm?
0: Kann man ja eigentlich fast rechnen mit. Das kommt doch schon immer, das kommt jeden Tag, ne? Montag bis Freitag.
2: Ja, dann rechnen wir.
0: 5 Tage, also gut, das kommt wahrscheinlich nicht an allen Wochen im Jahr, aber 50 mal.
1: Soll ich euch mal einen Tipp geben?
0: 250,
1: ja. Folge 5000 wurde am 24. Mai 2012 ausgestrahlt.
2: Dann sind wir jetzt bei 7000.
0: 8000.
1: Nee. Sagst du 8000?
0: 8000, ja.
1: Das ist gar nicht schlecht. Die 8522. Folge ist es.
0: Okay.
1: Okay, und ich habe noch eine. Wollt ihr noch eine?
0: Ja, gerne.
1: Wie viele Tage würde man ungefähr brauchen, um alle GZSZ-Folgen am Stück zu schauen? Ohne Schlafen, ohne Essen, ohne auf Klo gehen.
0: Wie viele Tage?
2: Da ich das ja noch nie gesehen habe und gar nicht weiß, wie lange eine einzige Folge dauert. Ich bin da völlig raus.
0: Eine halbe Stunde, 40. Das ist wieder eigentlich mehr eine Rechenfrage. Das wären ja wahrscheinlich 16.000 Stunden, oder? Und dann wären es wie viel? Ach Gott, wie viele Tage? Ach Gott, das ist furchtbar. 300.
1: 22 Minuten ist eine Folge.
0: Ach so.
1: Nettolaufzeit, also ohne Werbung.
0: Dann schafft man es in 200 Tagen.
1: Ah, gar nicht so schlecht, das sind 130 Tage.
0: Ah, naja. War schon hart daneben. Also danke für diese Mathematikfragen. Grüße auch nochmal an alle in Niedersachsen, die ihre Abschlussprüfung nächste Woche
2: nächste Woche machen müssen.
1: Übrigens fand ich auch noch spannend, eine Folge Gute Zeiten, Schlechte Zeiten kostet 60.000 Euro.
0: Ist preiswert, glaube ich, für Fernsehen. Klingt jetzt erstmal viel, aber ich glaube, Fernsehen ist sonst viel teurer.
2: Der Tatort ist viel teurer.
1: Ja.
0: Kostet wahrscheinlich 1 Million oder
1: kann
0: so.
1: Kann ich mir auch vorstellen.
0: Weiß nicht. Guck mal an. Cool. So, und gucken wir heute Abend dann mal ausnahmsweise? Ja, oder?
2: Ist nicht meine Zeit.
0: Okay. Tut mir leid. Ich hoffe, das ist eure Zeit. 6.37 Uhr. Wir bringen euch rein in den Montagmorgen, in diese kurze Woche mit Holly Humberstone, Antenne Niedersachsen.

0: 17 vor 7, Montagmorgen, die Antenne Niedersachsen, Moin Show, Kassel auf dem Hill, auf dem Weg zur Arbeit oder am Frühstückstisch oder auf dem Weg nach Kassel, ne, wegen Kassel on the Hill. Okay.
1: War gut, dass eine kurze Woche ist.
0: Wir starten die neue Woche auf jeden Fall mit einer sehr schönen, mit einer wunderbaren Nachricht. Und das ist jetzt wirklich kein Witz. Wir haben was für euch.
2: Ja.
0: Ein ganz kleines Konzert, ganz nah dran, keine riesige Arena. Kein Massenevent auch.
2: Ne? Nur so ein ganz paar wenige Menschen, ja. Der Sand unter den Füßen, das Meer ganz in der Nähe. Vielleicht die außergewöhnlichste Konzertlocation des Sommers. Das ist nämlich Stars for Free am Strand im Nordseehallbad Karolinensiel-Hallesiel. Ja. Und ich muss euch ehrlich sagen, ich fand das letztes Jahr so toll. Mhm. Das war so eine besondere Atmosphäre, weil man so direkt im Austausch war die ganze Zeit. Und auch Sarah Connor war ja letztes Jahr dabei. Mhm, ja. Und man konnte der so nah sein, als würde die bei einem im Wohnzimmer stehen, finde ich. Das war richtig schön.
1: Die hat ja vor allen Dingen einen Blick, das ist ja unfassbar. Ja. Wer einmal Sarah Connor in die Augen geguckt hat, der vergisst das in seinem Leben nicht mehr. Und ich hatte an dem Tag ja Kontaktlinsen und dann ist der Wind nochmal so aufgewirbelt. Ich habe Sand in die Kontaktlinsen gekriegt. Ich habe hinterher Augen gehabt wie Sarah Connor.
0: Wer auf jeden Fall dieses Jahr dabei ist, das sagen wir euch in gut 20 Minuten.
2: Oh ja.
0: Und ihr habt schon viele Tipps.
2: Ja, ich bin ja hier gerade mal in den Instagram-Kommentaren unterwegs. Da seid ihr schon fleißig am Raten. Es wird auf Johannes Oerding getippt. Leonie. Kamrat ist auch ganz vorne mit dabei. Nico Santos auch. Und Tim Bensko. Die habe ich jetzt hier alle gelesen.
0: Lasst
2: und noch ein paar andere, aber die kenne ich nicht.
0: Vielleicht sind es die auch. Lasst euch überraschen, gleich 7:07 Uhr. Jetzt 7:15 Uhr, Antenne Niedersachsen hier.

0: Moin Show am Montagmorgen einer kurzen Woche. Antenne Niedersachsen hier um 13 Minuten vor 7. Wir sind Tiziana.
1: Moin.
0: Verkehrskai.
2: Morgen.
0: Und Tom Meyer heute für Flücki. Ungewöhnliche Szene aus der niederländischen Liga. Da wird heute ein Fußballspiel angepfiffen, aber nur für 8 Minuten und komplett ohne Zuschauer. Ja, das Spiel zwischen dem NAC Breda und SC Heerenveen wird nämlich nachgeholt. Die Partie, die war am Wochenende beim Stand von 2:0 für Breda abgebrochen worden. Breda war nämlich während des Spiels abgestiegen. Die Emotionen waren da komplett hochgekocht. Oh. Statt Wertung am grünen Tisch gibt es dann eben heute die sportliche Entscheidung, allerdings vor leeren Rängen und dann wirklich nur so kurz. Das ist schon eine krasse Geschichte, was Fußball so auslösen kann, auch bei den Menschen. Was dieser Hit bei euch auslösen kann. Gleich Alex Warren auf dem Weg zur Arbeit. Ordinary, der Lieblingshit vor den Nachrichten.
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1: Die eisheiligen Tizianer, die sorgen für ordentlich Trubel.
2: Ja, die Höchstwerte liegen nur noch bei 11 Grad heute. Dazu ist es durchmischt. Im Süden von Niedersachsen hängt eine dicke Regenfront. Die reicht aktuell vom Emsland bis in die Lüneburger Heide. Und erst gegen späten Nachmittag verlässt sie uns dann so langsam. Besonders schön heute. Zwischen den ganzen Wolken an der Küste luschert auch immer mal wieder der ein oder andere Sonnenstrahl durch. Und jetzt ganz wichtig, der Donnerstag, also der freie Tag in dieser Woche, da müsst ihr in eure Planung auf jeden Fall die Regenjacke mit einbinden. Statt jetzt erwartet uns an dem Tag viele Wolken, immer wieder so ein paar Schauer, teilweise sogar Gewitter und das bei Höchstwerten von 15 Grad.
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4: 5:07, ich bin Alina Triwold. Guten Morgen. Die 4 deutschen Passagiere des vom Hunter-Virus-Ausbruch betroffenen Kreuzfahrtschiffs sind am späten Abend nach Deutschland gebracht worden.
5: Die Passagiere haben eine lange Reise hinter sich. Erst die rund 40-tägige Odyssee auf dem Kreuzfahrtschiff Hondius, dann endlich dürfen sie vor der spanischen Insel Teneriffa anlegen. Per Evakuierungsflug geht es weiter nach Eindhoven in den Niederlanden. Immer wieder gibt es medizinische Checks. Mit dem Ergebnis, sie sind symptomfrei. In einem Fahrzeugkonvoi geht es dann in der Nacht weiter nach Frankfurt. Und bis für die Passagiere wieder der Alltag starten kann, wird es noch dauern. Sie müssen in Quarantäne. Eine Entwarnung ist beim Hunter-Virus wegen der langen Inkubationszeit erst nach Wochen möglich. Ursula Winkler, Nachrichtenredaktion.
4: Muss Deutschlands größte Reha-Klinik für suchtkranke Kinder in Ahlhorn im Kreis Oldenburg geschlossen werden? Gestern ist eine Frist des Klinikbetreibers für ein neues Finanzierungskonzept abgelaufen. Am Abend wollen die Betreiber gemeinsam mit dem Bundesdrogenbeauftragten Hendrik Streeck zur Zukunft informieren. Der Betreiber sagt, das Geld, was die deutsche Rentenversicherung als Träger pro Patient zahlt, reiche nicht. Die DRV weist das zurück. An den Haupt- und Realschulen in Niedersachsen geht es heute los mit den Abschlussprüfungen. Über 50.000 Schüler der Klassen 9 und 10 starten mit Deutsch. Es folgen Englisch und Mathe. Die Arbeiten sind niedersachsenweit einheitlich. Und weitere Meldungen des Morgens hat jetzt Dirk Zeitler.
6: Mit der Gesundheitsreform will die Bundesregierung die Finanzlöcher bei den Krankenkassen stopfen und die Beiträge stabil halten. Ärztepräsident Reinhardt warnt allerdings vor starren Sparvorgaben. Wegen des Iran-Kriegs kann es nach Worten des Chefs der Bundesnetzagentur zu moderaten Preissteigerungen beim Gas kommen, sagte Schloss Müller dem Redaktionsnetzwerk Deutschland. Für die meisten privaten Haushalte gelten aber Preisgarantien für 12 Monate oder sogar länger. Zum Sport. Im Abendspiel der Fußball-Bundesliga hat sich der 1. FC Union Berlin bei Mainz 05 mit 3:1 durchgesetzt. Zuvor gewann der 1. FC Heidenheim beim 1. FC Köln ebenfalls mit 3:1. Der SC Freiburg verlor beim Hamburger SV mit 2:3.
1: 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Ja, Verkehrsguide, durch starken Regen wird es jetzt richtig gefährlich auf der A1.
7: Die Gullis schaffen es im Moment nicht mehr. Da steht das Regenwasser auf der Fahrbahn. Wir haben die Warnung der Autobahnpolizei vor Straßenglätte auf regennasser Fahrbahn. A1 ist das im Abschnitt zwischen Bramsche und Neunkirchen-Fürden. Wir haben auf der Strecke A1 Osnabrück Richtung Bremen unseren Baustellenstau ab Brenkum vor der Weserbrücke 25 Minuten mehr. Wenn ihr weiterfahrt, die A1 Bremen in Richtung Hamburg, nochmal 4 Kilometer Stau ab Marschener Kreuz, 10 Minuten plus. Jetzt die Gegenrichtung, das ist A1 Bremen Richtung Osnabrück, ab Obusen-Mahndorf 13 Minuten mehr vor der Weserbrücke. Guten Morgen auf die A2 Berlin Richtung Hannover. Bei euch dicker Unfallstau. Wir haben einen Feuerwehreinsatz in Hannover. Es staut sich ab Hemeler Wald und das zieht sich durch bis Hannover-Buchholz. 56 Minuten hier zusätzlich. Übrigens A7 Hamburg Richtung Hannover, genau durch diesen Feuerwehreinsatz. Bei euch auch ein Problem am Kreuz Hannover-Ost. Vollsperrung im Zubringer zur A2 Richtung Dortmund. Genau da sind die gerade am Machen und deswegen kommt ihr da im Augenblick nicht durch. Nochmal die A2, jetzt Hannover weiter Richtung Dortmund. Dicker Unfallstau zwischen Garbsen und Wunstorf-Kohlenfeld. 25 Minuten mehr, jetzt die gute Nachricht. Die Vollsperrung ist da aufgehoben worden. Wir haben auf der A7 Kassel Richtung Hannover Baustellenstau zwischen Baustellenstau zwischen Derneburg-Salzgitter und Hildesheim und A27 Bremen Richtung Cuxhaven Zwischen Bremerhaven Süd und Geestemünde 11 Minuten mehr. Letzte Meldung kommt aus dem Schaumburger Land. Vollsperrung hier in Bad Alsen. Da gibt es ein Problem in der Bückeburger Straße durch einen Wasserrohrbruch zwischen Obernkirchener und Bahnhofstraße.
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1: Heute ausnahmsweise mit mir, Tom Meyer für Flöcki.
2: Schön, dass du da bist.
1: Dankeschön. Und schön, dass wir eine kurze Woche gemeinsam haben. Ihr hoffentlich auch. Manche haben sich ja sogar den Brückentag genommen, haben dann richtig lange frei.
2: Schlau.
1: Ja, sehr clever. Flöcki hat das übrigens auch gemacht, deswegen bin ich Freitag noch mal am Start. Naja, aber mal sehen, wann er jetzt wiederkommt. Morgen ist er sicher wieder da. Wir schauen mal außerdem gleich, wen ihr eigentlich dieses Jahr erlebt. Bei Stars for Free am Strand.
2: Oh ja.
1: Das ist ja eine Riesengeschichte immer.
2: Ich sag euch, ihr seid nicht bereit.
1: Das Ganze nach zwei Hits am Stück. Queen Radio Gaga. Und hier ist Leonie. Don't worry.

0: Ja, 6:55, ja, es ist Montag, ja. Ihr sitzt vielleicht gerade noch ein bisschen müde am Frühstückstisch oder auf dem Weg zur Arbeit, aber ihr habt alles richtig gemacht. Denn ihr hört Antenne Niedersachsen, die Moin-Show mit Tiziana,
1: Moin.
0: Mit Verkehrskai
2: Morgen.
0: Und mit mir Tom Meyer heute ausnahmsweise mal für Flücki. 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

0: leg mal all die Banger an der Küste.
1: Ja.
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0: Ich weiß ja nicht, wie es bei euch so ist, aber wir freuen uns schon riesig. Am 30.05. ist es soweit. Unser Stars for Free am Strand mit Nico Santos.
1: 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Hier ist er jetzt schon mal für uns alle als kleiner Vorgeschmack. Wir freuen uns so auf Nico Santos bei Stars for Free am Strand mit Antenne Niedersachsen. Hier ist er jetzt mit Rooftop.

0: 13.07 Antenne Niedersachsen hier mit der Moin Show, mit Tiziana.
1: Guten Morgen.
0: Mit Verkehrskeil.
2: Gute Fahrt.
0: Und Tom Meyer, ausnahmsweise für Flicky heute mal. ESC ist ja Eurovision Song Contest. Großes Finale am Samstag, ne? Mit unserer Sarah Engels. Feier, damit tritt sie an. Morgen Abend schon das erste Halbfinale. Und ich habe mal gedacht, so, ne? Ich mache ein kleines ESC-Quiz mit den Hörern und mit euch.
1: Ja? Oh, ja. Oh. Und, müssen wir jetzt raten?
0: Erstmal schon mal natürlich. 1982, was war der große Gewinnersong? Kai schießt das sowieso raus. Für Deutschland natürlich. 1982. Wer hat zum ersten Mal den Grand Prix?
2: Nicole ist,
0: ja, glaube ich, gewesen, oder? Genau, ein bisschen Frieden. Darum geht's jetzt. Aber was ich euch fragen wollte, die hat das in 50 Millionen gefühlt Sprachen aufgenommen. So war das damals. Die hat das wirklich, und bewundernswert, die hat das teilweise live performt in Sprachen, die sie nicht mal konnte. Wir hören jetzt mal rein und ihr ratet mal, was für eine Sprache ist das, diese Version von ein bisschen Frieden?
1: Okay.
0: Okay, okay, also erstmal das hier. Ein smule Fremde. Ein bisschen Sicherheit. Was für eine Sprache war das?
2: Ja, wenn du die Sprache schon sprichst,
0: ich kann ja, also was heißt Köln?
2: Dann ist ja, sind wir schon im Westen, dann sind wir schon Richtung Holland unterwegs, aber niederländisch war das, glaube ich, nicht.
0: Nee.
2: Das war was anderes. Ich hätte ja jetzt gedacht.
1: Ich sag Schwedisch.
0: Dänisch, fast.
1: Ah.
0: Es war Dänisch.
1: Ah.
0: So, aber jetzt hier.
3: Das wisst ihr.
0: Das weiß ich.
2: Das ist Niederländisch.
0: Ja,
2: das ist Niederländisch.
0: Sehr gut, sehr gut. Einen hätte ich noch in Sachen ein bisschen Frieden. Achtung,
1: ja?
0: Die Sprache hier.
1: Italienisch.
0: Spanisch, genau.
1: Ah, ups.
0: Und es ist auch mal ein Poco de Paz. Da war es tatsächlich auch wörtlich übersetzt. Das heißt ja auch, soweit ich weiß, ein bisschen Frieden.
2: Aber jetzt Pass,
0: ich habe noch ein Lied für euch. Wunder gibt es immer wieder. Katja Epstein.
2: Ja.
0: 1970.
2: Ja.
0: Aber Platz 3 hat sie damit auch erzielt. Richtig gut. Und die hat das auch in zig Sprachen aufgenommen. Einmal eine etwas schwierigere jetzt. Passt mal auf.

0: der Liebe, habe ich nachgelesen.
1: Das klingt fast wie Japanisch, oder?
0: Ja!
1: Ist es das Japanisch?
0: War Japanisch. Hör
2: auf, du bist ja ein Macher.
1: Nee, das war jetzt echt nur so Speisekarten geraten. Ja.
0: Also, aber richtig gut, ne, wie die das dann gemacht hat und teilweise live gesungen hat, obwohl sie wahrscheinlich nicht wirklich Japanisch
1: Das würde irgendwie phonetisch auswendig gelernt haben. Ja,
0: absolut. Toll. Vielleicht klingt es auch ganz lustig für die Japaner dann. Komm, einen habe ich noch dann. Los. Die Sprache ist nicht so schwer. Katja Epstein, Wunder gibt es immer wieder auf.
2: Ja, Französisch. Oui.
1: Ist das nicht eine schöne Sprache?
2: Ja, ich hatte sie in der Schule.
0: Un miracle peut arriver. Irgendwie ein Wunder kann kommen, so, ne? Also, jetzt seid ihr gerüstet für den ESC. Viel Spaß damit. Und jetzt hauen erstmal Bonjour.
1: Danke, Katja.

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11: Ja Mensch, Tiziana, da gucken wir doch mal ganz weit voraus. Kurzer Wettercheck für Vatertag, wie sieht's aus?
12: Also das sieht Stand jetzt ziemlich nach Regen aus, teilweise sogar Gewitter. Deshalb unbedingt eine Kapuze mit in eure Planung bringen. Heute ist es durchmischt, wir messen Höchstwerte von 11 Grad in Niedersachsen. Dazu gibt's viele Wolken und ein bisschen Sonne an der Küste. Und im Süden von Niedersachsen, also vom Emsland bis in die Lüneburger Heide, hängt so eine dicke Regenfront fest heute. Erst gegen späten Nachmittag sind wir die los, davor brauchen wir bis runter nach Göttingen einen Regenschirm.
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14: 7:55, ich bin Alena Triewold. Guten Morgen. Nach dem Hantavirus-Ausbruch auf dem Kreuzfahrtschiff Hondius sind 4 Passagiere nach Deutschland zurückgebracht worden. An der Uniklinik Frankfurt sollen sie weiter untersucht werden. Bisher sind sie symptomfrei, hieß es. Anschließend werden die 4 zurück in ihre Heimatbundesländer gebracht. Dort steht dann eine längere Quarantäne an. Das Robert-Koch-Institut sieht keine Gefährdung für die Bevölkerung in Deutschland und auch keine Pandemiegefahr. Autofahrer müssen auf der A2 kurz vor Hannover zum Start in die neue Woche mal wieder viel Geduld mitbringen. In Höhe Kreuz Hannover Ost ist ein Laster in Flammen aufgegangen. Verletzt wurde niemand. Die Autobahn ist in Richtung Dortmund allerdings voll gesperrt. Wie viel Zeit ihr da gerade mehr einplanen müsst, gleich bei Verkehrskai. Wir gucken zum Fußball. Im letzten Bundesligaspiel der Saison hat sich der HSV 3:2 gegen Freiburg durchgesetzt. Und jetzt gibt's noch mal mehr aus eurer Region.
15: Mit Sarah Buletta. Moin. Muss Deutschlands größte Reha-Klinik für suchtkranke Kinder in Ahlhorn im Kreis Oldenburg geschlossen werden? Ja, gestern ist eine Frist des Klinikbetreibers für ein neues Finanzierungskonzept abgelaufen. Am Abend wollen die Betreiber gemeinsam mit dem Bundesdrogenbeauftragten Hendrik Streeck zur Zukunft informieren. Der Betreiber sagt, das Geld, was die deutsche Rentenversicherung als Träger pro Patient bezahlt, reiche nicht. Die DRV weist das zurück. Ein Streit in einem Supermarkt in Mormerland im Kreis Leer ist am Wochenende eskaliert. Laut Polizei gab es einen Streit an der Kasse mit Schlagstöcken und Pfefferspray. Mindestens 3 Kunden wurden leicht verletzt. Und Werder Bremen-Chef Thune hat nach dem Klassenerhalt einen Umbau des Kaders angekündigt. Im Sommer werde es mehr als nur 3-4 Veränderungen geben, sagte er.
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11: Neuer Unfall auf der A39, Verkehrskeil.
18: Und da staut es sich direkt, Salzgitter Richtung Braunschweig. Die Unfallaufnahme zwischen Lichtenberg und Lebenstedt Süd. Ich habe in der Echtzeitmessung eben gerade schon gesehen, genau, ab Lichtenberg 16 Minuten mehr aus dem Stand. Guten Morgen damit auf die A1 Osnabrück Richtung Bremen. Ab Dreieck Stur 31 Minuten mehr vor der Baustelle Weserbrücke. Wir haben auf der A1 Bremen Richtung Osnabrück Baustellenstau ab Oppusen-Mahndorf, 13 Minuten vor der Weserbrücke. A2 Berlin Richtung Hannover, ihr habt es gerade bei Alena schon in den Nachrichten gehört, Unfallstau zwischen Hemelerwald und Hannover-Buchholz, 59 Minuten mehr auf der Standspur, hat ein Auflieger gebrannt. Die A2 dann weiter in Richtung Dortmund, Unfallaufnahme bei Kohlenfeld, dadurch ab Garbsen, 27 Minuten mehr. Guten Morgen auf die A7 Kassel Richtung Hannover, Baustellenstau zwischen Salzgitter-Dreieck und Hildesheim, 56 Minuten plus. Auf der A27 Bremen Richtung Cuxhaven, Baustellenstau in Bremerhaven vor Geestemünde. Da haben wir 18 Minuten. Die A33 meldet Bielefeld Richtung Osnabrück. Ab Hilter eine Viertelstunde mehr in der Gegenrichtung. Ab Osnabrück-Fledder 16 Minuten. A39 nochmal Wolfsburg Richtung Braunschweig. Zwischen Weihhausen und Wolfsburg-West 10 Minuten mehr. Und letzte Meldung kommt aus dem Kreis Hildesheim. Jetzt eine Vollsperrung an der Hildesheimer Börde gegeben. Die Unfallaufnahme bei Wendhausen. Das ist, wenn ihr von der Raststätte runterfahrt und dann wieder in Richtung Landstraße. Der Abschnitt zwischen A7 Hildesheimer Börde und B6 Goslarsche Landstraße ist in beiden Richtungen jetzt dicht.
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11: Da über 20 Jahre lang hat man sich das gewünscht. Jetzt ist es endlich wahr geworden. Bei einem großen Verein, bei dem Nordclub, gibt es bald eine sichtbare Änderung. Verraten wir euch gleich nach La Bouche und Taylor Swift hier in der Moin Show.
12: Moin.
11: Morgen.

0: wach werden mit Labouche um fünf nach halb acht. Ja, be my lover.
1: Ich hab mich voll,
0: ihr habt euch erschrocken.
2: Das war am Muttertag zu Ende.
0: Seid ihr jetzt wach? Genau, das ist doch schon mal gut. Das war doch Sinn und Zweck der Aktion. Ihr hört die Moin-Show von Antenne Niedersachsen mit Verkehrskai. Er versucht gerade staying alive zu bleiben. Ja. Tiziana ist auch am Start.
1: Guten Morgen.
0: Und Tom Meyer heute ausnahmsweise für Flücki. So, dann schauen wir mal. Wir sagen erstmal herzlichen Glückwunsch an den Atlas Delmenhorst zum Aufstieg in die Regionalliga. Sehr, sehr gut gemacht. Bravo. Beim VfL Wolfsburg wissen Fußballfans, ja, da läuft es nicht ganz so gut gerade. Es könnte in die Relegation gehen, aber man muss auch sagen, es geht zurück zu den Wurzeln jetzt.
1: Ja, weil kurz vor dem Spiel gegen die Bayern haben die Wölfe angekündigt, das alte Zinnenwappen kommt wieder zurück. Ah. Also das ist doch dieses, kennen wir von früher, dieses burgartige W, was sie auf den Trikots hatten. Das war bis 2002 das Erkennungszeichen vom VfL Wolfsburg. Danach wurde es moderner, aber ehrlich gesagt, so richtig warm geworden ist...
0: Ein bisschen Billo aus, ne?
1: Ja.
0: Das Neuere.
1: Also so richtig warm geworden ist damit auch nie jemand. Über 20 Jahre haben sich die Fans die Rückkehr gewünscht. Mhm. Jetzt ist sie da. Der Verein sagt selbst, das Wappen, also das alte, steht für Tradition, Identität und Zusammenhalt. Ganz schnell geht das jetzt nicht. Also auf den normalen Trikots bleibt erstmal noch das alte Logo, einfach weil die ja schon produziert sind. Mhm. Aber spätestens zur Saison 27-28 läuft der VfL Wolfsburg dann wieder komplett mit dem neuen, beziehungsweise alten, ne?
0: Ist doch schön.
1: Wappen rum,
0: Hat man endlich wieder einen Grund, ein neues Trikot zu kaufen, freuen sich auch die Sportartikelhersteller, oder? Guten Morgen.

0: das hört man auch gerne in Friesland, ne? So ein bisschen Folkpop von den Lumineers. Ho, hey, um 18 vor 8. Aus Friesland setzt jetzt übrigens auf Gewichtsblitzer. Lasst euch davon das Frühstück nicht verderben. Es geht um LKW. Hier ist die Antenne Niedersachsen Moin-Show mit Tom Meyer für Flücki heute ausnahmsweise. Mit Tiziana.
1: Seid gegrüßt.
0: Und mit Verkehrskai.
2: Guten Morgen.
0: Ja, Kai, die Lederbrücke bei Leer ist marode. Mhm. Bis dieser Neubau fertig ist, muss die Brücke ja sozusagen geschont werden. Und deshalb dürfen dort schon länger keine schweren LKW über 7,5 Tonnen mehr drüber fahren. Das Blöde ist nur, da hält sich nicht jeder dran. Und deswegen kommen jetzt diese Gewichtsblitzer. Ne?
2: Diese Gewichtsblitzer, wenn ihr in der Bundesrepublik mal unterwegs seid, in NRW sieht man das häufiger. Zum Beispiel in Leverkusen an der A1 Rheinbrücke. Da ist das. Da haben die das vor 12 Jahren etabliert. Da ist auch so eine riesen Baustelle. Und da haben die in den ersten 4 Tagen über 4000 Leute geblitzt, die da zu schwer über die Brücke drüber gefahren sind. Das geht so, dass in einem Messbereich sind solche Schienen eingebaut in die Fahrbahn. Die können bei der Durchfahrt gucken, ob ein Wagen überladen ist. Mhm. Eine LED-Anzeige zeigt das dann und dann winken sie dich natürlich raus und dann wird richtig nachgemessen. Das geht bis zu 450 Euro. In Leer müssen sie es machen an der Lederbrücke, weil das Problem ist, die Brücke ist nun alt, 70 Jahre, ist ein bisschen verknatzt und verrostet und die sind mit dem Neubau zwar schon dran, aber erst in 2 Jahren wird die neue Brücke fertig. Das heißt, so lange muss die alte Brücke jetzt noch durchhalten. 450 Euro jetzt möglich. In den nächsten Tagen legen die los mit dem Gewichtsblitzer.
0: Ende Mai, dann geht dieser Gewichtsblitzer an der Lederbrücke in Leer im Betrieb. Dankeschön, Verkehrskai. Direkt vor der Brücke dann die Messanlage im Asphalt. Also als LKW-Fahrer würde ich wirklich da genauer aufpassen auf jeden Fall. Jetzt Whitney Houston.

0: Unvergessen quietschfidel Whitney Houston in der Antenne Niedersachsen Morgenshow am Montag, 7:12 jetzt. Und gleich habe ich einen Hit, der uns mal kurz wachrütteln kann. Der Lieblingshit vor den Nachrichten von Pink, Irrelevant. Ein Song darüber, laut zu sein, wenn man sonst überhört wird. Also vielleicht werdet ihr heute auch mal laut auf der Arbeit. Perfekt auf jeden Fall für den Start dieser kurzen Woche. Pink gleich hier bei Antenne Niedersachsen.
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1: Na, hoffentlich sind die Pullis noch nicht alle im Keller, Tiziana.
2: Ne? Ja, weil es ist wirklich frisch. Also wir messen zum Beispiel heute nur Höchstwerte von um die 11 Grad. Dazu ist es an der Küste gar nicht so übel. Viele Wolken sind da am Start und ab und zu schaut sogar mal die Sonne raus heute. Im Süden sieht es ein bisschen wilder aus. Da hängt eine dicke Regenfront, die nur so ganz langsam aus Niedersachsen rauszieht. Also bis späten Nachmittag haben wir noch was vom Regen da. Und wir werfen schon mal einen schnellen Blick auf Donnerstag, den freien Tag der Woche. Da sieht es nach viel Regen, vielen Wolken, teilweise sogar Gewitter aus, bei Höchstwerten von 15 Grad.
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4: 5 vor 8, ich bin Alena Triebold. Guten Morgen. Verhandlungsrunde Nummer 4. Heute für die Mitarbeitenden im öffentlichen Nahverkehr in Niedersachsen. Gibt es heute keine Einigung, schließt die Gewerkschaft Verdi weitere Warnstreiks bei Bussen und Stadtbahnen nicht aus. Frederik Heimann.
5: Sie fordert bessere Arbeitsbedingungen, mehr Urlaubstage und das ist der große Knackpunkt, 37,5 statt 39 Stunden Arbeit pro Woche. Das sei bei den belastenden Jobs nötig und in anderen Bundesländern und auch im anderen Tarifvertrag hier in Niedersachsen erreicht worden. Die kommunalen Arbeitgeber halten dagegen, schon jetzt gäbe es überdurchschnittlich viel Geld und viele Urlaubstage. Mehr könne man nicht stemmen, dann müsste das Nahverkehrsangebot reduziert werden.
4: Nach dem Hantavirus-Ausbruch auf einem Kreuzfahrtschiff sind 4 deutsche Passagiere wieder zurück. Sie sollen in ihren Heimatbundesländern in Quarantäne. Diana Kramer, was bedeutet denn dieser Ausbruch für die Bevölkerung?
6: Das Hantavirus verbreitet sich nicht wie das Coronavirus. Nur in seltenen Fällen wird der Erreger von Mensch zu Mensch übertragen. Eine Gefährdung für die Bevölkerung oder sogar die Gefahr einer Pandemie gäbe es nicht, so die Aussage von Lars Schade, Chef des Robert-Koch-Instituts am Abend im ZDF. Wie es heißt, müsste man sich sehr lange Zeit mit einem Infizierten auf engstem Raum aufhalten, um sich anzustecken. Anders als bei Covid kenne man das Hantavirus schon lange und könne es deshalb sehr gut einschätzen. Die Gefahr sei deshalb nicht vergleichbar, so Schade.
4: Und weitere Meldungen des Morgens hat jetzt Dirk Zeitler.
7: Mit der Gesundheitsreform will die Bundesregierung die Finanzlöcher bei den Krankenkassen stopfen und die Beiträge stabil halten. Ärztepräsident Reinhardt warnte allerdings vor starren Sparvorgaben. Die würden unmittelbar auf die Versorgung sich auswirken, sagte der Chef der Bundesärztekammer. US-Präsident Trump hält die Antwort des Irans auf den US-Vorschlag zur Beendigung des Krieges für völlig inakzeptabel. Ich habe gerade die Antwort der sogenannten Vertreter des Iran gelesen. Das gefällt mir nicht. Völlig inakzeptabel, schrieb er auf seiner Plattform Truth Social. Zum Sport. Im Abendspiel der Fußball-Bundesliga hat sich der 1. FC Union Berlin bei Mainz 05 mit 3:1 durchgesetzt. Der SC Freiburg verlor beim Hamburger SV mit 2:3.
1: 3 Minuten vor 8, der Antenne Niedersachsen Stau- und Blitzerservice. Und da haben wir 2 dicke Staus auf der A2, Verkehrskeil.
8: Die machen im Moment am meisten Probleme. Berlin Richtung Hannover. Hier einmal der Stau zwischen Peine und Hannover-Buchholz für den Feuerwehreinsatz. 59 Minuten mehr auf der Standspur, hat ein Auflieger gebrannt. Ist übrigens auch der Grund, weswegen der Zubringer am Kreuz Hannover-Ost von der A7 gerade blockiert ist. Ihr würdet da in diese Sperre, in den gesperrten Abschnitt reinfahren und deshalb ist das da noch zu. Die A2 geht allerdings noch weiter in Richtung Dortmund, auch stauig, denn da ist eine Bergung bei Wunsdorf. Die Bergung hat den Stau hier ab Garbsen, ist letzte freie Ausfahrt davor, 13 Minuten mehr. Jetzt die A1 Osnabrück Richtung Bremen, hier ist es der Baustellenstau, ab Dreieck Stur vor der Weserbrücke 36 Minuten mehr. In der Gegenrichtung ab Uppusen-Mahndorf eine Viertelstunde mehr vor der Weserbrücke. A7 Hannover Richtung Kassel, bei euch eine Unfallaufnahme zwischen Hedemünden und Lutherberg und in der Gegenrichtung Unfallaufnahme zwischen Nörten-Hardenberg und Nordheim-West. Die A7 Kassel weiter in Richtung Hannover, Baustellenstau zwischen Derneburg-Salzgitter und dem Dreieck Hannover-Süd, 14 Minuten mehr in der Echtzeitmessung. Guten Morgen auf die A27. Bremerhaven, hier staut es sich durch die Bauarbeiten vor Geestemünde, Viertelstunde mehr in Richtung Cuxhaven. A30, da haben wir zwischen Rheine-Kanalhafen und Ebenbüren 13 Minuten zusätzlich. Berufsverkehr Osnabrück, die A33 zwischen Hilter und Haderberg 20 Minuten und zwischen dem Osnabrück Südkreuz und Hilter 17 Minuten mehr. A39 Unfallstau zwischen Lichtenberg und Lebenstedt Süd 29 Minuten zusätzlich in Richtung Braunschweig. Und letzte Meldung kommt von der A39 zwischen Weihhausen und Wolfsburg West 8 Minuten mehr in Richtung Braunschweig.
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1: Schönen Montagmorgen, heute ausnahmsweise mit mir, Tom Meyer für Flöcki. Und habt ihr vielleicht Lust auf so einen reinen, es ist ein reiner Comedy-Titan, es ist ein reiner Musik-Titan. Habt ihr Lust auf ein bisschen Ditsche gleich? Olli Dietrich.
8: Na klar.
1: Spielt doch mit bei Texas Lightning, war auch ein ESC-Teilnehmer.
8: Ja.
1: No, no, never. Gleich für euch und vorher der klasse Michael Schulte aus Buxtehude. Schöne Grüße, hier ist 5 a.m.

0: Schleun die Schleun. Ich liebe schleungelnde Gitarren. So klingt das immer, finde ich. 7:55 Schleun, Schleun. Die Montagmorgen-Moinshow hier bei Antenne Niedersachsen mit Tiziana.
1: Guten Morgen.
0: Mit Verkehrskai.
2: Gute Fahrt.
0: Und ausnahmsweise heute Tom Meyer für Flücki. Seit einer Stunde ist klar, wer dabei ist bei dieser tollen Geschichte hier. Juhu. Und ihr seid genauso aufgeregt wie wir.
1: Oh ja, ihr schreibt uns, Susan zum Beispiel, nicht wirklich, warte schon so lange darauf, ihn mal live zu sehen. Hm. Hoffentlich klappt es für uns und es geht zum Strand. Oder Maria, sie schreibt, Nico Santos, fand ihn so sympathisch bei Wer stellt mir die Show? Und die Musik ist auch so klasse. Liebe Maria, das finden wir auch. Und deshalb freuen wir uns umso mehr.
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0: Ein Ort, der ist schöner als jede Postkarte. Ihr seid an Nico Santos.

0: das dann so nah dran, als ob ihr mit ihm befreundet wärt.
1: Ja.
0: Und dann diese Songs. Einer seiner ersten Knaller, Rooftop, ne? Das kennen wir auch.
1: Die kann man auch alle irgendwie mitsingen, ja, ne?
0: Und machen einfach gute Laune.
1: So, so ist es. Und das ist Stars for Free am Strand im Nordseeheilbad Karolinensee, Hallesee, genauso wie letztes Jahr. Tragt euch schon mal den 30. Mai dick in den Kalender ein.
0: 30. Mai.
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0: Donnerstag, viel los in Niedersachsen. Gruppenweise werden Menschen sich freuen, gemeinsam feiern und den Vatertag feiern. Christi Himmelfahrt natürlich. Jetzt ist es 7:12. Was jetzt zum Start in die kurze Woche im Netz trendet, jetzt bei uns.
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0: Hier in der Antenne Niedersachsen Moin Show. Da geht's einmal ums Laufen. Und da sagen wir sowieso herzlichen Glückwunsch an alle, die am Wochenende zum Beispiel beim Göttinger Halbmarathon mitgemacht haben.
2: Oh ja.
0: Und Laufen, Tiziana, war auch ein Riesenthema überhaupt dieses Wochenende im Land.
2: Ich hab's ja vorhin schon mal erzählt. Vielleicht habt ihr es mitbekommen im Livestream oder es gab auch viele Reels auf Instagram dazu. Ein Extremsportler, der heißt Ada, der ist letzte Woche, also der hat ganz Deutschland inspiriert, der ist nämlich über 600 Kilometer gelaufen. Und zwar nicht in Deutschland, sondern vom Death Valley bis zum Santa Monica Pier. Ziel war, das Ganze in 96 Stunden zu schaffen. Der hat wirklich, das war ganz verrückt, der hat immer nur 20 Minuten geschlafen und ist dann wieder weitergelaufen. Hat sich so währenddessen auch nochmal irgendwas reingehauen, damit er, also so Energy und so. Und das war wirklich faszinierend, weil man hat so selber sein ganz normales Leben gelebt und man wusste, egal was man jetzt macht, ob man gerade aufwacht, ob man isst, er läuft immer noch. Ada läuft immer noch.
3: Ja, Gott sei Dank.
2: Ganz verrückt, ja. Also der hat dann statt der 96 Stunden 123 Stunden gebraucht, war aber nicht schlimm, weil sein neues Ziel war dann, er hat seiner Mama versprochen, an Muttertag essen wir zusammen ein Eis am Santa Monica Pier. Und das hat er geschafft. Er ist gestern um 23.28 Uhr nach deutscher Zeit in die Arme seiner Mama gelaufen. Schön. Am Ziel.
3: Musste die auch laufen oder hat die einen Bus genommen?
2: Die hat einfach gewartet.
0: Sich ein Eis gönnen, das machen bestimmt auch am Ende dieses langen Tages auch ganz viele Schülerinnen und Schüler in Niedersachsen. Heute ist Start der zentralen Abschlussprüfungen im Land. 51.000 Schülerinnen und Schüler in den Jahrgängen 9 und 10. Die fangen heute an mit den ersten Abschlussarbeiten. Heute geht's los mit Deutsch, dann Englisch am Mittwoch, Mathe am kommenden Montag, dann das Mündliche. Das hatten sie schon gemacht im März, aber diese Aufgaben, die sind landesweit einheitlich und diese schriftlichen Prüfungen, gar nicht so unwichtig, die machen ein Drittel der Abschlussnote je Fach aus. Also deswegen, es hören uns wahrscheinlich jetzt nicht mehr viele, aber ihr spürt vielleicht die Energie, die Schülerinnen und Schüler, die jetzt gerade sitzen. Wir wünschen euch viel Glück, viel Erfolg natürlich. Und eine andere große Geschichte, klar, der 70. EST, der Eurovision Song Contest, der startet am Samstag das große Finale, morgen die erste Halbfinalshow. Gestern unter strengen Sicherheitsvorkehrungen schon die große ESC-Party in Wien, die da begonnen hatte. Und vielleicht habt ihr das schon mitgekriegt, für Deutschland geht am Samstag im Finale Sarah Engels an den Start. Ja, gestern hat sie schon mit einer roten Robe auf sich aufmerksam gemacht. Sehr, sehr feurig, ja?
2: Ja.
3: Einige Nationen müssen ja ein bisschen zittern. Wir sind ja als Deutschland automatisch gesetzt.
0: Genau.
3: Aber deshalb gibt es vorher noch Halbfinalshows, in denen sich das entscheidet.
0: Ja.
3: Und die haben natürlich in diesem Semifinale auch große Auftritte. Unter anderem die große Vicky Leandros, die tritt da auf. Ja. Für die ist das nicht einfach nur mal so ein Auftritt, sondern eine Rückkehr im doppelten Sinn. Denn Vicky hat ja selber schon mal beim ESC teilgenommen und hat mit Apretoir, damals 1972, auch gewonnen. 67 für Luxemburg war sie Teil der Show und auch bei der ersten Ausgabe in Wien, die ist damals noch in der Hofburg über die Bühne gegangen.
0: Wird ein großer Moment, sie ist einfach immer noch da, ja, so wie Elton John. I'm still standing. Guten Morgen um 7:45 Antenne Niedersachsen mit der Moin Show hier.
2: Moin.

0: Gleich geht's weiter.
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10: Und heute ist wirklich alles dabei, Tiziana.
11: Ja, heute bleibt es wechselhaft. Also es gibt immer wieder so Wolken, etwas Regen und zwischendurch so ein bisschen Auflockerung. Zwischen Emden, Aurich und Leer ist es ähnlich ungemütlich. Auf Langeoog werden tagsüber 9 bis 10 Grad, auf Norderney gibt es 9 Grad und in Oldenburg bis zu 12 Grad heute. Dazu sind Sturmböen möglich und der Trend, morgen wird es erstmal wieder frisch und windig.
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12: 8:55, ich bin Alena Triebold. Guten Morgen. Nächste Chance für eine Tarifeinigung im ÖPNV in Niedersachsen. Heute sprechen Gewerkschaft Verdi und die kommunalen Arbeitgeber erneut im festgefahrenen Tarifstreit. Gibt es keine Lösung, drohen wieder Warnstreiks bei Bussen und Bahnen. Zwei Mädchen haben ihrem Vater beim Segeln auf der Ems wohl das Leben gerettet. Nachdem der Mann über Bord gegangen war, haben sie über Funk sofort einen Notruf abgesetzt. Ein Sportboot in der Nähe zog den Mann aus dem Wasser. Die Seenotretter koordinierten unterdessen die Rettung der Mädchen auf dem Segelboot. Die beiden haben diese lebensgefährliche Situation mit bewundernswerter Geistesgegenwart gemeistert, hieß es hinterher von der DGZS. Schon wieder sorgt ein Lasterbrand auf der A2 kurz vorm Kreuz Hannover-Ost für eine Sperrung und kilometerlange Staus in Richtung Hannover. Laut Polizei ist ein Auflieger auf dem Seitenstreifen in Brand geraten. Verletzt wurde niemand. Wie viel Zeit ihr da gerade mehr einplanen müsst, gleich bei Verkehrskai. Jetzt aber erstmal mehr aus eurer Region.
13: Mit Kai von Heven, moin. Weil er eine pflegebedürftige Frau in Euthen schwere Verletzungen zugefügt haben soll, an denen sie verstorben ist, muss sich ab heute ein Mann vorm Landgericht Verden verantworten. Obwohl sie an einer Verkrümmung der Wirbelsäule gelitten hatte, soll er sie bei der Pflege gewaltsam auf das Bett gedrückt haben. Dabei entstanden die Verletzungen. Ein Urteil könnte im Juni fallen. Kommen wir zu was völlig anderem. Ob es Tamagotchis, Diddlemäuse oder Boygroups waren, die 90er Jahre haben ein paar spezielle Dinge hervorgebracht. Im Landesmuseum in Oldenburg soll es dazu bald eine Ausstellung geben und wir könnten unseren Teil dazu beitragen. An 8 Terminen können wir dort nämlich unsere persönlichen Gegenstände aus den 90er Jahren vorstellen und damit möglicherweise Teil der Ausstellung werden.
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10: 4 Minuten vor 8:30 und Verkehrskai, da gibt's gerade einen langen Stau auf der A2.
2: Das habt ihr auch eben in den Nachrichten gehört. Berlin Richtung Hannover. Zwischen Peine und Hannover-Buchholz 59 Minuten mehr. Das ist die Stelle, wo auf dem Standstreifen ein Lasterauflieger gebrannt hat. Guten Morgen damit auf die A1. Staus bei euch in beiden Richtungen vor der Weserbrücke. Wir haben ab Dreieck Stur in Richtung Bremen 5 Kilometer 41 Minuten. Und in Richtung Osnabrück der Baustellenstau ab Oppusen-Marndorf 19 Minuten mehr. Bei euch auf der A7 Kassel Richtung Hannover. Ich krieg gerade einen neuen Echtzeitwert in der Minutenanzeige. Baustellenstau zwischen Derneburg-Salzgitter und dem Rasthof an der Alpe. 9 Minuten haben wir jetzt. Die A7 weiter in Richtung Hamburg dann. Zwischen Dreieck Südwest und Waltershof 26 Minuten zusätzlich. A27 Bremen Richtung Cuxhaven. Baustellenstau in Bremerhaven vor Geestemünde. 13 Minuten mehr. Die A30 meldet zwischen Rheine und Ebenbüren 27 Minuten. A33 beide Richtungen wieder. Zwischen Hilter und Haderberg in Richtung Osnabrück 12 Minuten, in Richtung Bielefeld ab dem Osnabrücker Südkreuz 19 Minuten mehr. Auf der A39 Helfereinsatz, hier läuft eine Unfallaufnahme zwischen Lichtenberg und Lebenstedt Süd 24 Minuten mehr. Wir haben auf der A352 Hannover zwischen Langenhagen, Kaltenweide und Hannover Nord 8 Minuten und die letzte Meldung kommt von der B6 Hildesheim Richtung Hannover. Hier läuft eine Unfallaufnahme auf dem Messeschnellweg zwischen A37 und Messe Süd ist das.
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0: Das ist Bruno Mars, I Just Might. In der Antenne Niedersachsen, Moin Show am Montag. Montag einer kurzen Woche, 8:30 gleich. Wir sind's, Tiziana.
1: Guten Morgen.
0: Verkehrskeil.
2: Morgen.
0: Und ausnahmsweise heute mal Tom Meyer für Flücki. Es ist ja Himmelfahrt jetzt eben,
2: ja,
0: diese kurzen Woche, Donnerstag, ne? Vatertag, ja, das heißt eben bei uns...
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0: So. Wir begleiten euch natürlich auch am Vatertag, ob bei der Bollerwagentour oder mit der ganzen Familie auf der Terrasse.
1: Auch schön.
0: Und das Tolle ist, es wird abgespaced. Eure Lieblingsparty-Hits nonstop. Und dazu unser Quiz, Papa weiß alles.
1: Genau, ihr kennt das bestimmt. Väter haben irgendwie immer eine Antwort auf jede Frage, ob die jetzt richtig ist oder nicht, sei mal dahingestellt. Aber so beim Heimwerken stimmt das ja meistens, Grillen, Autokennzeichen, da haben sie meistens recht.
2: Naja, man sollte die recht haben lassen, sonst so. Irgendwann endet das im Nirvana.
1: Gut, dass du es nochmal sagst. Ja. Und wir wollen das Allgemeinwissen eurer Väter testen. Mhm. Und eine Frage kann zum Beispiel, ihr könnt jetzt mal raten, wenn ihr wollt, auch wenn hier keiner Vater ist. Aber wie rum dreht man eine Schraube fest?
0: Fest nach rechts, ja, natürlich. Nach rechts.
2: Genau, würde ich auch sagen.
1: Ja, im Uhrzeigersinn. Ja. Seht ihr?
2: Seit das Deutsche Reich besteht, wird das Gewinde nach rechts gedreht.
1: Soll ich nochmal eine?
0: Ja.
1: Wie prüft man ohne Werkzeug, ob die Wasserwaage stimmt?
0: Ohne Werkzeug, ob die Wasserwaage stimmt. Ja, mit dem Handy kannst du es zum Beispiel machen. Du kannst Google sagen, Wasserwaage, und dann, aber ohne Werkzeug, wäre ja auch ein Werkzeug.
1: Ja.
0: Aber das geht tatsächlich. Das habe ich mal als Lifehack ausprobiert.
2: Was soll denn an der Wasserwaage nicht stimmen? Ich glaube, ich verstehe die Frage noch nicht so.
1: Angeblich soll man...
0: Mit dem Glas Wasser zum Beispiel, tatsächlich, oder mit irgendwas, wo, ne? Ja, sag du.
1: Angeblich soll man die umdrehen, und wenn die dann dasselbe anzeigt, wie wenn sie richtig rum ist, dann...
2: Ach so, dass von da unten was verruckelt ist.
1: Genau.
2: Ah, ja. Ich war zu blöd für die Frage schon.
0: Ich auch. Ich habe es immer noch nicht kapiert. Aber macht nichts. Hast du noch eine Frage?
1: Nee, das war's jetzt schon. Aber bei richtig beantworteter Frage gibt's am völlig verrückten Vatertag nämlich exklusive Tickets für die Arena-Show von DJ Bobo.
0: Guck mal an.
1: So.
0: Also, meldet jetzt euren Papa an auf antenne.com. Da gibt's auch alle Infos. Und das wird ein Riesenspaß an Himmelfahrt.
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0: Trommelmeister aller Klassen Phil Collins gemeinsam mit Philipp Bailey, Easy Lover. In der Antenne Niedersachsen, Moin Show am Montag. Kommt gut rein in die kurze Woche um 13 vor 9 mit uns, mit Tiziana.
1: Moin.
0: Mit Verkehrskai.
2: Gute Fahrt.
0: Und mit mir, Tom Meyer, heute ausnahmsweise für Flücki. Oje, Heidi Klum, ja. Die lässt ja immer, ich finde das ja manchmal ganz gemein bei Germany's Next Topmodel. Irgendwie, wenn sie die Models da laufen lässt, da sind das ja meistens oft so ganz fiese Geschichten. Irgendwie über irgendwelche Gitter mit solchen riesen Löchern.
1: Ja, über drehende Laufstege.
2: Ja, letztes Mal hatten sie 63 Meter langen Laufsteg und das waren so Gitterroste. Die Jungs mit ihren flachen Schuhen, die hatten natürlich kein Problem, da lang zu kommen. Die Mädchen, die haben sich da fast alle den Hals gebrochen.
0: Ja. Oder so irgendwelche glitschigen Seifenuntergründe und dann natürlich fällt dann jemand. Ne? Und ein bisschen, glaube ich, will die das auch und freut sich darüber heimlich. Deswegen, ich sage, das ist Karma jetzt. Bei Heidi Klum gibt es nämlich jetzt auch ein bisschen Aufweier. Bei einem Werbeshooting hat sie sich offenbar selbst unglücklich verletzt. Ein Muskelfaserriss im Bein hat sie sich zugezogen. In ihrer Instagram-Story, da zeigt sich die Heidi mit hochgelegtem Bein, Eisbeutel, später sogar in der Notaufnahme in Barcelona. Aber man muss auch sagen, ich glaube, so schlimm war es nicht. Und die Frau, die kann auch nichts erschüttern. Die verliert ihren Humor einfach nicht. Als die Diagnose feststeht, hat sie nur einfach ganz trocken kommentiert. Schön. Schön, hat sie gesagt.
1: Ne? Ah ja, Mensch.
0: Also, wenn schon Krankenhaus, dann wenigstens mit guter Laune. Ne? Also, Heidi Klum, von ihr geht's jetzt zu Sabrina Carpenter. Das ist unser Lieblingshit vor den Nachrichten. Richtig schön. Das ist Manchild in wenigen Sekunden.
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1: Tja, Tiziana, diese Woche brauchen wir nochmal die etwas dickeren Jacken.
2: Ja, weil es ist wirklich frisch. Wir messen zum Beispiel heute nur Höchstwerte von um die 11 Grad. Die Eisheiligen sind schuld. Dazu ist es an der Küste gar nicht so schlecht. Viele Wolken sind da am Start und ab und zu schaut da aber auch mal die Sonne raus. Im Süden sieht es so ein bisschen wilder aus. Da hängt auch aktuell gerade eine dicke Regenfront, die nur so ganz langsam heute aus Niedersachsen rauszieht. Also bis späten Nachmittag haben wir noch was vom Regen da. Und wir werfen nochmal einen schnellen Blick auf Donnerstag, den freien Tag der Woche. Da sieht es nämlich nach viel Regen, vielen Wolken, teilweise sogar Gewitter aus, bei Höchstwerten von um die 15 Grad.
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4: 5:09, ich bin Alena Triebold. Guten Morgen. Verhandlungsrunde Nummer 4 heute für die Mitarbeitenden im öffentlichen Nahverkehr in Niedersachsen. Gibt es heute keine Einigung, schließt die Gewerkschaft Verdi weitere Streiks bei Bussen und Stadtbahnen nicht aus. Verdi besteht auf eine 37 statt 39 Stunden Woche, Verhandlungsführer Marian Dreves.
5: Weil die Arbeitsbelastungen jetzt so extrem hoch sind, weil man rund um die Uhr fährt, der Verkehr zunimmt und die Belastung enorm gestiegen ist in den letzten Jahren. Das heißt, wir müssen dafür Entlastung sorgen, damit auch wirklich ein guter Verkehr gemacht werden kann, auch die Busse sicher und die Bahnen sicher durch die Städte fahren.
4: Die Arbeitgeber sagen, wenn die wöchentliche Arbeitszeit reduziert wird, wird das zu teuer, dann müsste das ÖPNV-Angebot zusammengestrichen werden. Muss Deutschlands größte Reha-Klinik für suchtkranke Kinder in Ahlhorn im Kreis Oldenburg geschlossen werden? Gestern ist eine Frist des Klinikbetreibers für ein neues Finanzierungskonzept abgelaufen. Am Abend wollen die Betreiber gemeinsam mit dem Bundesdrogenbeauftragten Hendrik Streeck zur Zukunft informieren. Der Betreiber sagt, das Geld, das die deutsche Rentenversicherung als Träger pro Patient zahlt, reiche nicht. Die DRV weist das zurück. An den Haupt- und Realschulen in Niedersachsen geht's heute los mit den Abschlussprüfungen. Über 50.000 Schüler der Klassen 9 und 10 starten mit Deutsch. Es folgen Englisch und Mathe. Die Arbeiten sind niedersachsenweit einheitlich. Und weitere Meldungen des Morgens hat jetzt Dirk Zeidler.
6: Die 4 deutschen Passagiere des von einem Hunter-Virus-Ausbruch betroffenen Kreuzfahrtschiffs sind am späten Abend von Eindhoven aus nach Deutschland gebracht worden. Dort sollen die Passagiere zunächst weiter untersucht werden. Verteidigungsminister Pistorius ist am Morgen zu Gesprächen in Kiew eingetroffen. Hintergrund seines Besuchs ist ein Ausbau der Rüstungskooperation mit der Ukraine. Zum Sport. Im Abendspiel der Fußball-Bundesliga hat sich der 1. FC Union Berlin bei Mainz 05 mit 3:1 durchgesetzt. Zuvor gewann der 1. FC Heidenheim beim 1. FC Köln ebenfalls mit 3:1. Der SC Freiburg verlor beim HSV mit 2:3.
1: Gleich 3:09. Hier ist der Antenne Niedersachsen Stau- und Blitzerservice. Verkehrskal, jetzt ein neuer Unfall auf der A7.
7: Kassel Richtung Hannover. Die Unfallaufnahme zwischen Hedemünden und dem Dreieck Drammetal. Wir haben außerdem einen Wildunfall. Ein Reh liegt am Fahrbahnrand A1 zwischen Bremer Kreuz und Olten. Damit guten Morgen nochmal auf die A1 Osnabrück Richtung Bremen zwischen Dreieck Stur und der Weserbrücke. 5 Kilometer Baustellenstau, 38 Minuten mehr. Wir haben in der Gegenrichtung ab Oppusen-Mahndorf in Richtung Osnabrück 16 Minuten mehr vor der Weserbrücke. Guten Morgen auf die A2 Berlin Richtung Hannover. Ihr seid ja richtig gebeutelt durch die Bergung nach einem Feuerwehreinsatz. Unfallstau zwischen Peine und Hannover-Buchholz. 59 Minuten auf dem Standstreifen ist ein Auflieger ausgebrannt. Die A7 Hannover Richtung Hamburg meldet zwischen Dreieck Hamburg-Südwest und Waltershof vorm Tunnel 35 Minuten mehr. A27 Baustellenstau in Bremerhaven vor Geestemünde. 8 Minuten plus in Richtung Cuxhaven. Wir haben auf der A28 Ammerland Richtung Oldenburg ab Neuenkruge 27 Minuten plus. Das zieht sich bis Eversten. Die A30 jetzt zwischen Rheine und Ebenbüren 24 Minuten. A33 letzte Meldung zwischen Osnabrück Süd und Hilter 6 Kilometer Stau 17 Minuten plus.
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1: Hey, Tom Meyer hier heute nochmal ausnahmsweise für Flücki. Euch einen wunderschönen Montagmorgen. Ja, und immer, wenn ich den Flücki vertreten darf, dann spiele ich so gerne mit euch mein Lieblingsquiz.
2: Oh ja.
1: Wahr oder unwahr?
2: Wir freuen uns.
1: Es geht um Ruhm und Ehre. Ich habe immer eine kleine Geschichte für euch und ihr sagt einfach, stimmt das oder stimmt das nicht? Jetzt die Geschichte, die handelt vom Papst. Ja, der ist ja noch gar nicht so lange Papst, fast genau ein Jahr jetzt. Da geht die Geschichte, der ruft bei seiner Bank an, ganz normal bei der Hotline der Papst. Und am Ende wird einfach aufgelegt. Ja, wer wollte nur seinen Wohnsitz jetzt ändern bei dieser Bank? Aber die Beraterin hat dem kein Wort geglaubt. Und auch als er gesagt hat, ich bin ja Papst, ja, hat sie einfach aufgelegt. Was denkt ihr? Ist diese Geschichte wahr oder komplett erfunden? Macht jetzt mit.
2: Boah.
1: Auf der 0800 3 123 100.
7: Da sind aber Köpfe gerollt bei der Vatikanischen

0: nach neun, schönen guten Morgen. Mega, die Moin-Show hier bei Antenne Niedersachsen mit Tiziana, mit Verkehrskai.
1: Moin. Moin.
0: Und mit mir, Tom Meyer, heute ausnahmsweise mal für Flücki und mit meinem kleinen Quiz, wahr oder unwahr.
1: Juhu.
0: Der Papst, ist das tatsächlich passiert? Dem ist einfach der Hörer hingeknallt worden, als er selber angerufen hat bei einer Bank und seine Adresse ändern wollte.
2: Wahr oder unwahr?
0: Das ist die Frage. Und deswegen habe ich euch gefragt. Und ja, da ist jemand in der Leitung, ne? Stimmt diese Papstgeschichte, wahr oder unwahr? Wer ist denn erstmal da? Hallo.
3: Moin, Hans Herrmann hier. Einen wunderschönen guten Morgen wünsche ich.
0: Hans Herrmann, moin. Na? Sag an, was sagst du zu der Geschichte?
3: Wahr.
0: Wahr? Ja, bist du da sicher? Ich meine, das ist ja schon eine abgedrehte Geschichte, oder nicht?
3: Ich habe es erst mal irgendwo mal gehört gehabt.
0: Ja. Ja, und ich sag dir was, du hast recht, Hans Herrmann. Herzlichen Glückwunsch, Ruhm und Ehre gebühren dir. Die Geschichte ist tatsächlich wahr. Und zwar ist es erzählt worden von einem guten Freund und Bekannten auch, von einem aus dem Vatikan. Der hat diese Geschichte öffentlich gemacht. Und das stimmt tatsächlich. Ich finde das so beachtenswert, dass der Papst selber sagt, so nachdem er das Amt angenommen hat, ich rufe mal kurz bei meiner Bank an, will die Adresse. Ja. Das stimmt tatsächlich. Und der heißt ja Robert Prevost, hat er erst so ganz normal angerufen unter dem Namen. Und ja, wie das so ist mit der Bürokratie, wir kennen das ja auch manchmal. Der musste mögliche Sicherheitsabfragen da beantworten. Hat er alles gemacht, dann hat die gesagt, also die Bank ist in Illinois, also bei Chicago, da wo er auch herkommt.
4: Ach, der hat nicht bei der Vatikanischen Bank angerufen.
0: Genau. Und da hat die gesagt, nee, Sie müssen hier hinkommen, es tut mir leid, sonst geht das nicht. Und er dann, ja, ist schwierig gerade, ich bin so im Vatikan, frische Stelle. Und ganz am Ende hat er echt gesagt dann, vielleicht hilft es Ihnen zu wissen, dass ich Papst bin. Ja, dann hat die Frau einfach aufgelegt. Aber kann man ja auch schon verstehen, oder? Hans Herrmann würde wahrscheinlich andere Menschen auch mal. Wenn bei dir jetzt jemand anruft, ein Taxi bestellt und sagt, ja, hallo, der Papst.
1: Hallo, ich
0: hier.
1: Bin der Papst.
3: Dann würde ich da sofort hinfahren.
0: Ah, ja, oder so. Na gut, da sind wir Katholen dann so, dann fährt man doch trotzdem hin. Gut, da wissen wir jetzt Bescheid, also.
3: Aber gut zu wissen, dass du katholisch bist.
0: Ja, siehst du, ne?
4: Halleluja.
0: In dem Sinne, gute Fahrt, Hans Herrmann. Tschüssi.
3: Tschüss.
1: Tschüss.
2: Moin, Wefelstede. Moin, Bad Zwischenahn. Moin, Edewecht.
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15: Das schüttet wie aus Eimern, Tiziana.
16: Ja, vom Osnabrücker Land bis in den Nordosten nach Hamburg begleitet uns eine dicke Regenfront heute Morgen. Erst so gegen späten Nachmittag kehrt so langsam wieder Ruhe ein. An der Küste kann es heute auch noch mal regnen, ansonsten sieht es da aber wirklich ganz gut aus. Viele Wolken sind am Start, aber auch die Sonne luschert ab und zu mal durch. Dazu messen wir Höchstwerte von um die 11 Grad und ähnlich nass geht es auch die nächsten Tage weiter. Auch an Vatertag erwarten uns viele Schauer und Höchstwerte von 15 Grad.
15: Gleich 9:55.
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17: Mit Sarah Buletta. Moin. Muss Deutschlands größte Reha-Klinik für suchtkranke Kinder in Ahlhorn im Kreis Oldenburg geschlossen werden? Ja, gestern ist eine Frist des Klinikbetreibers für ein neues Finanzierungskonzept abgelaufen. Am Abend wollen die Betreiber gemeinsam mit dem Bundesdrogenbeauftragten Hendrik Streeck zur Zukunft informieren. Der Betreiber sagt, das Geld, was die deutsche Rentenversicherung als Träger pro Patient bezahlt, reiche nicht. Die DRV weist das zurück. Ein Streit in einem Supermarkt in Mormerland im Kreis Leer ist am Wochenende eskaliert. Laut Polizei gab es einen Streit an der Kasse mit Schlagstöcken und Pfefferspray. Mindestens 3 Kunden wurden leicht verletzt. Und Werder Bremen-Chef Thune hat nach dem Klassenerhalt einen Umbau des Kaders angekündigt. Im Sommer werde es mehr als nur 3-4 Veränderungen geben, sagte er.
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15: Wir haben 2 Staus auf der A1, Verkehrskai.
18: Beide am Dreieck Stur. Einmal Osnabrück Richtung Bremen, hier der längere Stau. Ab Dreieck Stur 4 Kilometer Stau vor der Weserbrücke, 31 Minuten mehr. Und der zweite Bremen Richtung Osnabrück, der Baustellenstau ab Oppusen-Mahndorf, 11 Minuten plus vor der Weserbrücke. Guten Morgen auf die A2 Berlin Richtung Hannover. Bei euch noch der Unfallstau zwischen Peine und Hannover-Buchholz. 59 Minuten mehr, da läuft noch der Feuerwehreinsatz. Am Morgen hat ja ein Auflieger eines Lasters gebrannt. A7 Kassel Richtung Hannover, hier staut es sich nach einem Unfall zwischen Hedemünden und Dreieck Drammental. Wir sind bei 36 Minuten aktuell. Die A7 Hannover dann weiter in Richtung Hamburg. Staubildung in Hamburg ab Marmsdorf auf 5 Kilometern, 33 Minuten mehr vorm Tunnel. A27 Bremen Richtung Cuxhaven, hier hat sich der Stau etwas verlagert. Baustellenstau in Bremerhaven vor Wulstorf an der Baustelle. Baustelle 8 Minuten. A28 zwischen Neunkruge und Oldenburg-Eversten immer noch 20 Minuten auf 3 Kilometern. A30 zwischen Rheine und Ibbenbüren-West 14 Minuten und A33 zwischen dem Osnabrücker Südkreuz und Hiltham-Teutoburger Wald 21 Minuten mehr in Richtung Bielefeld. Jetzt kommt gerade noch ein frischer Stau von der A28 rein. Das ist Delmhorst Richtung Oldenburg. Zwischen Gandakesee Ost und Hude haben wir 11 Minuten zusätzlich. Neuer Blitzer von Stefan in Leer gemeldet. Stadtteil Bingum am Bingumer Deich wird geblitzt.
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0: doch mal einen guten Drive. Oder am Montagvormittag, 6:50. Antenne Niedersachsen, die Morgen Show mit Verkehrskai, mit Tiziana.
1: Guten Morgen.
0: Und ausnahmsweise heute mit mir, Tom Meyer für Flücki. Rein geht's jetzt in die kurze Himmelfahrtswoche mit uns. Und die Fans von Wolfsburg, Hannover und St. Pauli in der zweiten Liga, die werden nach diesem Wochenende und auch in der ersten, werden nach diesem Wochenende sagen, Alexa, setze Baldrian bitte auf die Einkaufsliste.
1: Oh Gott.
0: Ja, ein unglaublich spannendes Saisonfinale steht uns da in der ersten und in der zweiten Liga bevor. Und auch beim Basketball gab es großes Drama. Leider mit unschönem Ausgang. Daniel Flüss.
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3: Für die EWE Baskets Oldenburg ist die Spielzeit leider vorbei. Niederlage gestern bei den Bayern und die Oldenburger rutschten damit am letzten Spieltag noch auf Platz 11. Bedeutet Play-ins verpasst, weil auch die Konkurrenz den Patzer ausnutzte. Ja, und zum Fußball. Hannover 96 steht vor dem Saisonfinale in Liga 2 auf dem Relegationsplatz. Und in der ersten Liga, da ist die Konstellation in der Abstiegszone wirklich einmalig. Wolfsburg, Heidenheim und St. Pauli punktgleich. Die Wölfe aber um 3 Tore besser und deshalb auf dem Relegationsplatz 16. Und das ist ja auch so eine kleine Sportjournalistenkrankheit, jetzt schon 3-4 Schritte vorauszublicken auf eine mögliche Relegation Wolfsburg-Hannover. Ist passiert im Sky-Interview. Aber nicht mit Trainer Dieter Hecking.
4: Jetzt geht es darum, die Woche gut zu arbeiten. Ich wollte nur sagen, deine Hannover-Vergangenheit gehört ja dann auch dazu.
5: Da. Erstmal muss Hannover Dritter werden und wir Drittletzter. Und wenn das dann ist, dann können wir nicht.
6: Wir sind gerade bei Hätte, wäre, wenn bei Sky. Das ist ein neues
2: Fahrradkette. 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

0: Antenne Niedersachsen, das war die Moin Show am Montag mit Tiziana.
1: Moin.
0: Mit Verkehrsguy.
2: Schöne kurze Woche wünsche ich euch.
0: Ja, und ich bin Tom Meyer, heute ausnahmsweise mal für Flücki. Morgen ist er wieder da und wir haben noch was ganz Tolles für euch, bevor Kim Brooks gleich kommt. Den Lieblingshit vor den Nachrichten. Ich muss immer ans Fliegen denken. Ich höre immer Ren on Skate, ne? Wenn du einen Flug verpasst.
1: Aber, Ren on Skate.
0: Ja, Renegades von den X-Ambassadors. Gleich für euch.
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0: Neue Woche, neues Glück, da sind wir wieder. Hier ist der Antenne Niedersachsen Vormittag. Ich bin's, Kim Brooks. Schön, dass ihr am Start seid. Ja, das Wetter ist jetzt grau, aber es gibt auch ein bisschen Sonne im Norden auf Spiekeroog. 5 Stunden Sonne sind angesagt, das ist aber auch heute wirklich die absolute Ausnahme. Es sind viele Wolken unterwegs, der ein oder andere Schauer auch noch. Zur Mittagspause, da sieht's ganz gut aus, mal kurze Regenpause. Ab Nachmittag wird's aber wieder nass.
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2: 5:10, ich bin Alena Triebold. Guten Morgen. Verhandlungsrunde Nummer 4 heute für die Mitarbeitenden im öffentlichen Nahverkehr in Niedersachsen. Gibt es heute keine Einigung, schließt die Gewerkschaft Verdi weitere Streiks bei Bussen und Stadtbahnen nicht aus.
3: Sie fordert bessere Arbeitsbedingungen, mehr Urlaubstage und das ist der große Knackpunkt, 37,5 statt 39 Stunden Arbeit pro Woche. Das sei bei den belastenden Jobs nötig und in anderen Bundesländern und auch im anderen Tarifvertrag hier in Niedersachsen erreicht worden. Die kommunalen Arbeitgeber halten dagegen, schon jetzt gäbe es überdurchschnittlich viel Geld und viele Urlaubstage, mehr könne man nicht stemmen, dann müsste das Nahverkehrsangebot reduziert werden. Frederik Heimann, Hannover.
2: Wie geht's weiter mit Deutschlands größter Reha-Klinik für suchtkranke Kinder in Ahlhorn im Kreis Oldenburg? Gestern ist die Frist des Klinikbetreibers für eine künftige Finanzierung abgelaufen.
4: Am Abend wollen die Betreiber gemeinsam mit dem Bundesdrogenbeauftragten Hendrik Streeck zur Zukunft informieren. Der Betreiber sagt, das Geld, was die Deutsche Rentenversicherung als Träger pro Patient zahlt, reiche nicht. Die DRV spricht dagegen von einer Vergütung, die dem Bedarf entspreche. Der Klinikträger hatte angekündigt, das Haus zum Juli zu schließen, wenn es kein neues Finanzierungskonzept gibt. Sarah Buletta, Nachrichtenredaktion.
2: Und weitere Meldungen des Morgens, jetzt von Dirk Zeitler.
5: Die 4 deutschen Passagiere des von einem Hunter-Virus-Ausbruch betroffenen Kreuzfahrtschiffs sind am späten Abend von Eindhoven aus nach Deutschland gebracht worden. Dort sollen sie zunächst weiter untersucht werden. Die Protestwelle gegen das Sparpaket von Bundesgesundheitsministerin Wagen ebbt nicht ab. Verbände der Praxis- und Klinikärzte machen Front gegen Limits für Vergütungsanstiege und ein Aus für mehr Extrazahlungen. Etwa jeder 9. Mensch in Deutschland muss mit beengten Wohnverhältnissen zurechtkommen. Fast 12% der Bevölkerung lebten im vergangenen Jahr in überbelegten Wohnungen, wie das Statistische Bundesamt mitteilte.
0: 3:50, der Antenne Niedersachsen. Stau- und Blitzerservice noch für euch. A1 Bremen Richtung Osnabrück. Wir haben Baustellenstau ab Opusenbrem-Mahndorf. 10 Minuten mehr vor der Weserbrücke. A1 Osnabrück Richtung Bremen zwischen Stur und Aßen ebenfalls vor der Weserbrücke. Halbes Stündchen kommt oben drauf. Halle auf die A2 Berlin Richtung Hannover. Unfallstau zwischen Hemlerwald und Hannover-Buchholz. Ihr braucht ein bisschen Geduld, kostet euch hier schon 1 Stunde mehr. A2 Hannover Richtung Dortmund, Unfallaufnahme zwischen Wunstorf-Lute und Kohlenfeld. Rüber auf die A7 Kassel Richtung Hannover. Wir haben Unfallstau zwischen Lutherberg und Dreieck-Drammetal, 33 Minuten plus. A28 Ammerland Richtung Oldenburg, ab Oldenburg-Wechleu 17 Minuten mehr. A33 Osnabrück Richtung Bielefeld, ab Osnabrück Süd 14 Minuten kommen oben drauf. Das war's. Gute Fahrt euch erstmal.
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0: Ja, schon wieder Montag, da sind wir wieder. Ich freue mich, dass ihr auch mit am Start seid. Und jetzt kommt direkt das Highlight zum Wochenstart. Seit heute Morgen, 7.07 Uhr ist es offiziell raus. 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Mai. 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Hier singt er jetzt erstmal für uns, Nico Santos. Lay.

gut durch diesen, ja doch, verregneten grauen Montag. Hier ist Antenne Niedersachsen bei der Arbeit. Ich bin's, Kim Brooks, moin. Und mal ehrlich jetzt, wenn euch bei der Arbeit jemand anruft und sagt, hallo, ich bin der Papst, was macht ihr dann? Ja, ich würde auch sagen, hallo und hier ist Beyoncé. Naja, nur in diesem Fall war es tatsächlich der echte Papst, der neue Papst Leo, also der US-Amerikaner Robert Prevost. Der wollte nach seiner Ernennung einfach nur seine Adresse bei der Bank ändern, weil, ja, wohnt ja jetzt im Vatikan. Also ruft er da ganz normal bei der Bank an, meldet sich mit seinem bürgerlichen Namen, nennt die Kontonummer, beantwortet ein paar Sicherheitsfragen. Eigentlich alles so ganz normal, ganz ordentlich. Und dann sagt die Bankberaterin, also tut mir leid, dafür müssen Sie wirklich persönlich vorbeikommen. Ja, schwierig, wenn du gerade Papst geworden bist. Naja, nach einigem Hin und Her, sagte er dann irgendwann, also vielleicht hilft es Ihnen zu wissen, ich bin der Papst. Und die Frau am Telefon einfach nur, ach wirklich? Klick, aufgelegt. Ich habe es sehr gefeiert, ich habe mich sehr gefreut, weil selbst der Papst, der kommt auch nicht an Bürokratie vorbei.

0: Hier ist Antenne Niedersachsen bei der Arbeit. Moin! Ja, heute ist Montag, morgen ist Dienstag, Mittwoch ist Mittwoch und Donnerstag ist ja Vatertag. Sag mal, meint ihr, heute Morgen hat vielleicht jemand so gedacht, ah, shit, Mist, ich habe den Brückentag vergessen? Das wäre sehr ärgerlich. Und das bedeutet ja 3-Tage-Woche. Also, herrlich. Wir machen uns das schön hier mit euren Lieblingshits gleich mit dabei. Leonie und Calum Scott und ich habe Kleime Fischer für euch. Kommt bitte ganz entspannt rein hier in die neue Woche. Ich bin bei euch.
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0: Darauf war ich heute Morgen irgendwie nicht vorbereitet. Meine Winterpullis, die hatte ich eigentlich schon längst weggeräumt und verstaut. Ja, aber auf die Eisheiligen ist Verlass, ne? Heute Morgen unter 10 Grad und so viel werden es heute auch nicht. Topwerte bis 13 kann ich anbieten. Naja, kleiner Spoiler, morgen, ja, machen wir genauso weiter. Es bleibt nass und grau bis maximal 13 Grad.
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0: Ganz genau. 5 Minuten vor 11:30. Hallo, liebe Autofahrer. A1 Bremen Richtung Osnabrück. Wir haben Baustellenstau. Ab Uphusen Bremen-Marndorf kostet euch das 11 Minuten. A1 Osnabrück Richtung Bremen. Zwischen Brinkum und Aßen. Das ist ebenfalls vor der Weserbrücke da. 25 Minuten plus. A2 Berlin Richtung Hannover. Wir haben Unfallstau zwischen Himmlerwald und Hannover-Buchholz. 27 Minuten mehr. A2 Hannover Richtung Dortmund. Hier läuft die Unfallaufnahme zwischen Wunsdorf-Lute und Kohlenfeld. Seid da bitte vorsichtig. Rüber auf die A7 Kassel Richtung Hannover. Wir haben Unfallstau zwischen Lutherberg und Dreieck-Drammetal. Kostet euch 18 Minuten. A28 Ammerland Richtung Oldenburg. Ab Oldenburg-Wechleu 21 Minuten mehr. Letzte Meldung, dann haben wir es geschafft hier. A33 Osnabrück Richtung Bielefeld. Ab Osnabrück sieht 10 Minuten plus.
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0: Kommt bitte entspannt rein hier in die neue Woche. Wir lassen uns nicht stressen hier. Ich habe einen schönen 80er für euch. Kleine Fischer. Hier ist der Antenne Niedersachsen Vormittag mit Kim Brooks. Schön, dass ihr da seid.

0: irgendwie gerade so Leute auf, wo man denkt, Moment mal, die kenne ich von früher. Hier ist Antenne Niedersachsen. Hi, hier ist Kim Brugsch. Bestes Beispiel gerade. Menowin Fröhlich am Wochenende bei DSDS. Ist schon Turniermaskottchen eigentlich. Dann Sarah Engels ist mir noch aufgefallen. Kennen wir auch von DSDS. 2011 ist sie ja Zweite geworden. Dann war sie ja mit Petro Lombardi liiert. Das ging ja ganz doof auseinander. Hin und her. So, und jetzt ist sie anscheinend wieder unsere Hoffnung für den ESC. Am Wochenende in Wien. Naja. Schauen wir mal, ob so ein Recycling-Ding da funktioniert und sie uns 12 Punkte holt. Und jetzt zum Schluss habe ich noch mein Lieblingsbeispiel. Paul Janke, der erste Bachelor Deutschlands. Und jetzt wird er einfach nochmal Bachelor. Die neue Staffel heißt tatsächlich Der Bachelor. Pauls zweite Chance. Ganz ehrlich, ich finde das auch fair. Andere Männer kaufen sich mit Mitte 40 ein Motorrad. Paul verteilt einfach nochmal Rosen. Also, ja, eins muss man der Unterhaltungsbranche mal lassen. Nachhaltig sind sie.
1: Ja, da wird alles noch mal recycelt. Kenn ich von früher.
0: Hier ist Antenne Niedersachsen. Hi, hier ist Kim Brugsch. Bestes Beispiel gerade. Menowin Fröhlich am Wochenende bei DSDS. Der war doch schon 2005 am Start. Dann nochmal 2010. So, und jetzt, kein Witz, 2026 holt er sich das Finale. Hat gewonnen.

0: 10 vor 11. Hier mit Dua Lipa bei Antenne Niedersachsen.
1: 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Naja, aber dafür dieser Song, der funktioniert immer.

0: das Wetter für Niedersachsen. Und ich glaube, ich habe es ein bisschen grau gemalt. Also es ist auch viel grau unterwegs. Es ist nass, aber es gibt auch Sonne. Philipp hat mir gerade geschrieben, gerade ins Studio hereingekommen. An Nord- und Ostfriesland, beziehungsweise auch an der Küste und auf den Inseln. Mit Sonne am Start, schreibt er. Sonnenbrille kann dort ruhig aufgezogen werden. Philipp, ja, schickt uns mal ein bisschen Sonne rüber. Also weiter südlich, je weiter südlicher man wohnt, desto weniger Sonne bekommt man ab. Bei euch tatsächlich da oben 5 Stunden sind angesagt. Ansonsten aber im Rest von Niedersachsen 0 Stunden Sonne. Viele Wolken unterwegs, auch noch der ein oder andere Schauer. Aber rund um die Mittagspause, da bleibt es erstmal ein bisschen trocken.
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2: 5:11, ich bin Alena Tribold. Guten Tag. Die USA und der Iran kommen bei ihren Bemühungen um ein Ende des Krieges nicht voran. Die Folge, die Märkte bleiben unsicher. Der Ölpreis hat zum Wochenstart erneut angezogen. An den Tankstellen merken wir das aber gerade noch nicht.
3: Die Spritpreise sind weiter runtergegangen, vor allem für Diesel. Zum ersten Mal seit Anfang März kostet ein Liter im bundesweiten Tagesdurchschnitt wieder weniger als 2 Euro. Auch Super E10 ist über das Wochenende günstiger geworden, wenn auch nur minimal. 1,97 Euro werden momentan für den Liter fällig. Normalerweise ist Diesel billiger als E10, weil es niedriger besteuert wird. Der Dieselpreis ist allerdings deutlich krisenanfälliger, unter anderem, weil mehr von dem Kraftstoff nach Deutschland importiert wird. Thomas Bleskin, Nachrichtenredaktion.
2: Nächste Chance für eine Tarifeinigung im ÖPNV in Niedersachsen. Heute sprechen Gewerkschaft Verdi und die kommunalen Arbeitgeber erneut im festgefahrenen Tarifstreit. Gibt es keine Lösungen, drohen erneut Warnstreiks bei Bussen und Bahnen. Die Hochschule Osnabrück und die Reederei Nordenfriesia starten ein gemeinsames Forschungsprojekt zur klimafreundlichen Energieversorgung von Elektrofähren. E-Autos sollen dabei als mobile Akkus dienen und bei Bedarf Strom an vollelektrische Fähren zwischen Norddeich und Norderney abgeben. Und weitere Meldungen des Tages jetzt von Dirk Zeitler.
4: Die 4 in die Niederlande ausgeflogenen deutschen Passagiere des von einem Hunter-Virus-Ausbruch betroffenen Kreuzfahrtschiffs sind am späten Abend von Eindhoven aus nach Deutschland gebracht worden. Ein Sprecher der Uniklinik Frankfurt bestätigte die Ankunft des sogenannten Sonderisolierungstransports. Verteidigungsminister Pistorius setzt auf den Bau von neuen Waffensystemen zusammen mit der Ukraine. Dazu solle die Zusammenarbeit beider Staaten weiter ausgebaut werden, sagte der SPD-Politiker in Kiew. Kaffee wird etwas günstiger. Die großen Lebensmittelhändler senken erneut die Preise ihrer Eigenmarken. Produkte kosten seit dieser Woche 10 bis 50 Cent weniger als bisher. 500 Gramm gemahlener Röstkaffee sind ab 4,79 Euro erhältlich.
0: Ganz genau, 3:53 jetzt noch für euch der Antenne Niedersachsen. Stau- und Blitzerservice. A1 Bremen Richtung Osnabrück, ab Groß-Ippenau, 8 Minuten mehr. A1 Bremen Richtung Osnabrück, wir haben Baustellenstau ab Opusen-Bremen-Mahndorf, 13 Minuten vor der Weserbrücke. A1 Osnabrück Richtung Bremen zwischen Brinkum und Arsten, das ist auch vor der Weserbrücke, plant jetzt 20 Minuten mehr ein. Unfallstau auf der A2 Berlin Richtung Hannover zwischen Hemlerwald und Hannover-Buchholz kostet euch da 33 Minuten. A2 Hannover Richtung Dortmund, ab Hannover-West 11 Minuten plus. A2 Hannover Richtung Dortmund, Unfallaufnahme zwischen Wunstorf-Lute und Kohlenfeld. A7 Hannover Richtung Kassel, ab Hildesheim 10 Minuten mehr. A28 Ammerland Richtung Oldenburg, ab Oldenburg-Wechleu, hier sind es 20 Minuten plus. Gerade noch reingekommen, neuer Unfall, fahrt bitte vorsichtig auf der B6 Hildesheim Richtung Hannover, zwischen Gleiding und Rethen Gewerbegebiet, vorsichtig, da hat es einen Unfall gegeben. Gute Fahrt euch da, wo es geht.
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0: Ja, an dieser Stelle mal ganz liebe Grüße an alle Frauen, die gestern mit Bollerwagen und einem kleinen Aperol Spritz unterwegs waren, durch die Stadt gezogen sind. Nee, natürlich nicht. Es war ja Muttertag. Und bei den Mamas läuft das ja immer so ein bisschen anders ab. Ein bisschen gesitteter, habe ich das Gefühl. Mit Blumen und dann gibt es vielleicht noch was Selbstgetöpfertes. Ja, natürlich mit ganz viel Liebe. Und ich habe mich gestern kurz gefragt, haben eigentlich alle Mamas wirklich Lust auf Frühstück und Bastelherzen? Also war so eine Frage, die in meinen Kopf gekommen ist. Vielleicht träumt ja auch die ein oder andere davon einfach, ab ins Wellnesshotel, Ruhe und ein Wochenende ohne Termine. Ist nur so eine Beobachtung.

0: Liebe Grüße an dieser Stelle nochmal an alle Mamas, die gestern vielleicht ganz entspannt Frühstück ans Bett bekommen haben und sich hoffentlich ordentlich verwöhnen lassen haben. Bei den Vätern sieht die Wochenplanung vermutlich so ein bisschen anders jetzt aus. Diese Woche wird nochmal der Bollerwagen TÜV geprüft, läuft noch alles. Ja, dann werden so 2 bis 12 Kästen Bier eingeladen und Donnerstag geht's dann ab und wir haben da was vorbereitet.
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0: Wir laden euch ein, Vatertag mit uns und euren Lieblingspartyhits zu verbringen. Also wir mixen ja einmal richtig wild durch, hört man?

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0: Martin Garrix und Bono hier bei uns. Antenne Niedersachsen. Genau das Richtige für so einen Montagvormittag. Schön, dass ihr da seid. Ich bin's, Kim Brugsch. Und als ich das Foto gesehen habe, habe ich gedacht, das tat bestimmt weh. Robbie Williams fehlt plötzlich so ein halber Zahn. Direkt vorne hier, einer von den Schneidezähnen. Rausgefallen beim Zähneputzen, hat seine Frau dann bemerkt. Und Robbie sagt, ja, mit 51 wird's halt auch nicht besser, ne? Aber herrlich ehrlich fand ich dieses Foto, wie er schön grinst mit seinem halben Zahn da bei Instagram gepostet hat. Ihr hört ihn gleich bei uns, Robbie Williams. Habe ich gleich für euch.
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2: Also ich würde mal grob schätzen, jeder Zweite hat heute Morgen schon gesagt, Mann, das ist heute echt kalt da draußen. Heute Morgen Temperaturen unter 10 Grad. Im Laufe des Tages, naja, schaffen wir immerhin Topwerte bis 13 Grad in Läden. Das war es aber auch. Zwischen in den Oberharz, da kriegen wir so 7 bis 9 Grad. Dazu viele Wolken, immer wieder Schauer mit dabei. Über den Mittag, da sieht es ganz gut aus. Zur Mittagspause bleibt es nochmal trocken. Und im Norden, das möchte ich nicht vergessen, da gibt es tatsächlich ein bisschen Sonne. 5 Stunden ist gar nicht so wenig.
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2: 3 Minuten vor 11:30. Hallo, liebe Autofahrer. A1 Bremen Richtung Osnabrück ab Groß-Ippenau. Ihr braucht hier 15 Minuten mehr. Wir haben Baustellenstau auf der A1 Bremen Richtung Osnabrück ab Opusen-Bremen-Mahndorf. 18 Minuten plus vor der Weserbrücke. A1 Osnabrück Richtung Bremen zwischen Brinkum und Aßen. Das ist auch vor der Weserbrücke 14 Minuten mehr. Hallo auf die A2 Berlin Richtung Hannover. Unfallstau zwischen Hemeler Wald und Hannover Buchholz kostet euch da 38 Minuten. A2 Hannover Richtung Dortmund. Unfallaufnahme zwischen Wunstorf, Lute und Kohlenfeld. Fahrt da bitte vorsichtig. A28 Ammerland Richtung Oldenburg. Ab Oldenburg-Wechleu 25 Minuten mehr. Fußgänger gerade gesichtet auf der A31 Gronau-Lingen zwischen Ochtrup-Nord und Schüttdorfer Kreuz. Bitte vorsichtig fahren, da sind Fußgänger unterwegs. Letzte Meldung von der B6 Hildesheim Richtung Hannover. Hier läuft jetzt die Unfallaufnahme zwischen Gleiding und Rethen-Gefärbergebiet.
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2: Halbe Stündchen noch, dann können wir die erste Mittagspause für diese Woche starten. Kim Brooks hier, moin.
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0: Der war am Wochenende hier im Norden, in Hamburg und Hannover hat er gespielt. Mein Schwiegervater war auch mit am Start, hat nur geschrieben, die Halle bebt. Ja, dieser Mann, der hat so viel Energie, der hat so viel Ausstrahlung. Wirklich, den muss man einfach lieben. Und wir freuen uns, Bosse, also wenn du uns auch mal wieder besuchst im Sender hier. Also, falls du uns gerade hörst, das ist eine offizielle Einladung. Komm gerne mal vorbei. Beim letzten Besuch, da hat er mal so ein bisschen Behind the Scenes erzählt. Zwischen Rockstar-Moment und Klassenfahrt ist komplett eskaliert.
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0: Bosse hier mal Behind the Scenes. Als Vorband noch von Mando Diao, da hat er nach einer richtig wilden Partynacht in Stuttgart komplett verpennt. Die Band war schon Richtung Wien unterwegs. Das Problem, Bosse wacht morgens alleine in einer leeren Halle auf. Eingewickelt in einen Bühnenvorhang. Kein Handy, kein Portemonnaie, kein Ausweis. Und die Band dachte, ja, der sitzt schon längst safe im Flieger. Tat er aber nicht. Er lag noch in Stuttgart rum. Und jetzt kommt's. Er hat es tatsächlich geschafft, den Steward am Flughafen noch zu überzeugen, ihn trotzdem noch mitzunehmen nach Wien.
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0: Ich habe gerade festgestellt, zwischen uns und der Mittagspause liegt original noch eine Mail. Das kriegen wir zusammen hin hier.
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0: Vorher bekommt ihr noch eure Lieblingshits. Ich und ich gleich mit dabei vom selben Stern. Gibt's hier schon in 2 Minuten.
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0: Und jetzt das Wetter für Niedersachsen. Es ist ziemlich grau da draußen. Viele Wolken sind gerade unterwegs. Ja, und es ist kühl. Im Laufe des Tages bekommen wir maximal 9 Grad bei euch in Ahlfeld an der Leine, 13 Grad in Leden, 7 bis 9 Grad im Oberharz. Dazu auch noch einige Schauer unterwegs. Jetzt zur Mittagspause sieht es tatsächlich erstmal ganz gut aus. Da bleibt es überall trocken. Später am Nachmittag kommt aber nochmal so ein bisschen Regennachschub.
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2: 5:12, ich bin Alina Triebold, guten Tag. Die finanzielle Lage verschärft sich für die Kommunen in Niedersachsen weiter. In der aktuellen Steuerschätzung sind die bisherigen Erwartungen nochmal nach unten korrigiert worden. Allein für dieses Jahr steht ein Minus von 370 Millionen Euro. Negativ wirken sich für die Kommunen vor allem die schwächelnde Konjunktur und weniger Gewerbesteuereinnahmen aus, so das Finanzministerium. Das Land erwartet unterdessen ein Minus von 260 Millionen. Das sei noch beherrschbar, so Finanzminister Gerald Heere.
3: Der Druck auf die öffentlichen Haushalte ist nach dieser Schätzung groß. Insofern muss man weiter sehr genau planen, was man noch ausgeben kann und was nicht. Aber wichtig ist, dass alle sich ihrer Verantwortung bewusst sind, für strukturelle Reformen zu sorgen in diesem Land. Nur damit können wir das Land wieder nach vorne bringen.
2: Muss Deutschlands größte Reha-Klinik für suchtkranke Kinder in Ahlhorn im Kreis Oldenburg geschlossen werden? Gestern ist eine Frist des Klinikbetreibers für ein neues Finanzierungskonzept abgelaufen. Am Abend wollen die Betreiber gemeinsam mit dem Bundesdrogenbeauftragten Hendrik Streeck zur Zukunft informieren. Der Betreiber sagt, das Geld, das die deutsche Rentenversicherung als Träger pro Patient zahlt, reiche nicht. Die DRV weist das zurück. Unbekannte haben in Celle 11 Gullideckel aus der Verankerung gehoben und die meisten davon in die Kanalisation geworfen. Ein Autofahrer bemerkte das und rief die Polizei. Die Stadt Celle hat die Gullideckel dann wieder an ihren Platz gebracht. Die Beamten ermitteln wegen gefährlichen Eingriffs in den Straßenverkehr. Und weitere Meldungen des Tages hat jetzt Dirk Zeitler.
4: Die vielen in die Niederlande ausgeflogenen deutschen Passagiere des von einem Hunter-Virus-Ausbruch betroffenen Kreuzfahrtschiffs sind am späten Abend von Eindhoven aus nach Deutschland gebracht worden. Ein Sprecher der Uniklinik Frankfurt bestätigte die Ankunft des sogenannten Sonderisolierungstransports. Die USA und der Iran kommen bei ihren Bemühungen um ein Ende des Krieges nicht voran. US-Präsident Trump bezeichnete die jüngste Antwort des Irans auf den US-Vorschlag für eine diplomatische Lösung des Konflikts als völlig inakzeptabel und sprach weitere Drohungen gegen Teheran aus. Phishing, Betrug, fremde Zugriffe, jeder 9. Internetnutzer in Deutschland wurde im vergangenen Jahr Opfer von Cyberkriminalität. Das geht aus dem aktuellen Cybersicherheitsmonitor hervor.
0: Ganz genau, 2:02. Hallo, liebe Autofahrer. Hier ist der Antenne Niedersachsen. Stau- und Blitzerservice. A1 Münster Richtung Osnabrück. Hier hat es einen Unfall gegeben zwischen Greven und Flughafen Münster-Osnabrück. Auf allen Spuren, deswegen ab Münster-Nord 40 Minuten mehr. A1 Osnabrück Richtung Bremen zwischen Brinkum und Aßen. Das ist vor der Weserbrücke. Hier braucht ihr 12 Minuten mehr. A2 Berlin Richtung Hannover. Unfallstau zwischen Himmlerwald und Hannover-Buchholz kostet euch jetzt 27 Minuten. Unfallaufnahme läuft auf der A2 Hannover Richtung Dortmund zwischen Wunstorf, Lute und Kohlenfeld. A28, das ist Ammerland Richtung Oldenburg, ab Oldenburg-Wechleu 21 Minuten mehr. Vollsperrung nach einem schweren Unfall auf der A28 Oldenburg-Leer zwischen Westerstede-West und Apen-Remels in beiden Richtungen. Fahrt da bitte vorsichtig. B6 Hildesheim Richtung Hannover. Auch hier läuft die Unfallaufnahme zwischen Gleiding und Redengewerbegebiet.
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0: Wir läuten gemeinsam die erste Mittagspause für diese kurze Woche hier ein. Und das ist euer Zeichen, jetzt einfach den PC runterzufahren und loszustarten. Und wir sind mit dabei, beziehungsweise Alex Warren begleitet euch.

Ich gebe dir zweimal Ronaldo, aber dann brauche ich unbedingt deinen Ballack. Das Antenne Niedersachsen bei der Arbeit. Kim Bruckstein eurerseits. Moin. Das waren damals wirklich die wichtigsten Verhandlungen auf dem Schulhof. Panini-Sticker tauschen zur WM oder auch zur EM. Ja, und jetzt ist es nur noch ein Monat. Also am 11. Juni geht's los mit der Fußball-WM. Und ich frage mich ernsthaft, machen Kinder das heute noch? Werden heute noch Panini-Sticker getauscht? Und wenn ja, dann brauchen die auf jeden Fall sehr viel Taschengeld oder einen kleinen Bankkredit. Der Fokus, der hat jetzt nämlich mal ausgerechnet, wie viel Geld man braucht, um so ein Panini-Album komplett voll zu kriegen. Was schätzt ihr? Ihr könnt ja mal raten, so eine Zahl in eurem Kopf. Ich hau's jetzt einfach raus, es sind 1500 Euro. Krass, oder? Also ich fand's so krass. Diesmal sind zum ersten Mal 48 Mannschaften mit dabei statt 32. Deshalb gibt es jetzt insgesamt 980 Sticker. Und die Sticker sind auch ein Ticken teurer geworden. Früher 20 Cent, heute ungefähr 22 Cent. Also heißt, bis du wirklich jeden Sticker einmal gezogen hast, bist du im Schnitt 1500 Euro los. Wahnsinn, oder? Also, für das Geld hat man früher einen Kleinwagen bekommen.

0: Ava Max durch die Mittagspause. Hier bei uns Antenne Niedersachsen. Moin, Kim Brooks hier. Habt ihr auch schon mal gefragt, wie klingt eigentlich ein echter Beethoven? Ja, genau das wollen Experten jetzt herausfinden. Und dabei spielt ausgerechnet ein Lineal die Hauptrolle. Was da los ist, die ganze Story. Gleich bei mir in 5 Minuten.
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0: Die Eisheiligen, die sind tatsächlich verantwortlich, dass es jetzt im Mai nochmal so kalt wird. Die halten sich dran. Aktuell messen wir bei euch in Witting 8 Grad. Genauso auch in Neugarge. Und bei euch in Pudrip sind es ebenfalls 8 Grad. Ja, viel mehr wird das auch heute nicht. Topwerte maximal bis 13, dazu viele Wolken, auch noch der ein oder andere Schauer. Jetzt zur Mittagspause, sieht's gar nicht so schlecht aus. Sei mal kurz trocken, am Nachmittag gibt's nochmal Regennachschub. Und kleiner Spoiler, morgen machen wir genauso weiter. Es bleibt grau, es bleibt nass, bis 13 Grad.
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0: Ganz genau. 4 Minuten vor 12:30. Lasst uns noch schnell auf die Straßen gucken. Vorsichtig, neuer Unfall auf der A1 Münster Richtung Osnabrück zwischen Greven und Flughafen Münster-Osnabrück auf allen Spuren. Deswegen ab Münster Nord eine Stunde jetzt schon mehr. A2 Berlin Richtung Hannover. Wir haben Unfallstau zwischen Lehrte Ost und Hannover Buchholz, kostet euch hier eine Stunde. A2 Hannover Richtung Dortmund, Unfallaufnahme zwischen Wunsdorf-Lute und Kohlenfeld. A28 Ammerland Richtung Oldenburg, ab Oldenburg-Wechleu 20 Minuten plus. Vollsperrung jetzt nach dem schweren Unfall auf der A28 Oldenburg-Leer zwischen Westerstede-West und Apen-Rebels in beiden Richtungen. B65 Osnabrück-Minden auch voll gesperrt nach dem Unfall zwischen Rabber und Lindorf in beiden Richtungen. Da ist der Rettungshubschrauber im Einsatz. Ihr habt uns noch lange Wartezeiten an der Elbfähre Glückstadt-Wischhafen gemeldet. Richtung Schleswig-Holstein braucht da viel Geduld. Eine Stunde und 30 Minuten mehr.
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0: So, wir machen das natürlich immer so, wenn wir was gut finden, empfehlen wir das hier weiter. In dem Fall kann ich euch sehr die Herbert-Grönemeyer-Doku in der ARD ans Herz legen. Geht 90 Minuten, ist viel um Musik, Geschichte, ein bisschen behind the scenes. Also, falls ihr die noch nicht gesehen habt, guckt euch die mal an, das lohnt sich. Und ihr hört ihn jetzt bei uns. Hier ist er, der Herbert-Grönemeyer.

Ihr habt alles richtig gemacht. Ihr seid bei uns Antenne Niedersachsen, euer Mittag. Ich bin's, Kim Bruck, moin. Und was wir nicht alles haben heutzutage, Röntgenbilder, 3D-Scans. Und trotzdem ist es uns irgendwie nicht möglich, Beethovens letzten Flügel nochmal zu restaurieren. So, das Instrument ist nämlich inzwischen so empfindlich und deshalb versuchen Experten jetzt den Flügel originalgetreu nachzubauen, damit wir auch wirklich später noch wissen, wie Beethoven so klung. Und wie haben sie das gemacht? Jetzt würde man denken, klar, Hightech, mit Scanner, Röntgenbilder, digitale Vermessung. Das haben sie auch alles gemacht, das haben sie alles ausprobiert. Es hat aber alles nur so semi-gut funktioniert. Und jetzt haltet euch fest. Am Ende hat tatsächlich jemand das gute alte Lineal genommen und den Flügel komplett per Hand vermessen. Na, hoffentlich hat der sich jetzt nicht

0: wäre dieser Montag ohne eure Lieblingsmusik? Richtig. Nur halb so gut. Gleich einen richtigen Banger mit dabei hier. Roxette bekommt das schon. Ein paar Minütchen bei mir. Der Lieblingshit noch vor den Nachrichten.
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1: Es ist grau, aber es gibt auch ein bisschen Sonne und zwar oben im Norden und auf den Inseln. Immerhin, 5 Stunden Sonne sind angesagt. Ich habe auch von Axel schon ein Sonnenfoto bekommen. Vielen Dank. Das tut hier sehr gut im grauen Hannover. So rundum ist überall grau, nur bei euch im Norden und da an der Küste, da sieht es richtig gut aus. Ja. Viele Wolken, auch noch der ein oder andere Regenschauer heute Nachmittag. Na gut, müssen wir durch. Morgen sieht's genauso aus. Topwerte bis 13 Grad.
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3: 5:01, ich bin Alena Triebold. Guten Tag. Die schwächelnde Konjunktur und geringere Gewerbesteuereinnahmen verschärfen die Finanznot der Kommunen in Niedersachsen weiter. Allein für dieses Jahr geht die aktuelle Steuerschätzung von einem Minus von 370 Millionen Euro aus. Auch für das Land wurden die Einnahmeerwartungen runterkorrigiert. Für dieses Jahr steht ein Minus von 260 Millionen. Finanzminister Gerald Heere hält das noch für beherrschbar, spricht aber von einem insgesamt großen Druck auf die öffentlichen Haushalte. Die Hochschule Osnabrück und die Reederei Nordenfriesia starten ein gemeinsames Forschungsprojekt zur klimafreundlichen Energieversorgung von E-Fähren. Im Mittelpunkt steht ein sogenanntes bidirektionales Ladesystem.
4: Elektrofahrzeuge sind dabei quasi mobile Akkus. Sie sollen Strom aus einer PV-Anlage aufnehmen und bei Bedarf auch wieder abgeben. Etwa für den Betrieb einer vollelektrischen Fähre zwischen Norddeich und Norderney. Ziel des Projekts ist es, den Anteil erneuerbarer Energien zu erhöhen und gleichzeitig das Stromnetz zu entlasten. Sandra Meyer, Nachrichtenredaktion.
3: Und weitere Meldungen des Tages hat jetzt Dirk Zeitler.
5: Die 4 vom Hantavirus-Ausbruch auf einem Schiff betroffenen deutschen Passagiere stammen dem Bundesgesundheitsministerium zufolge aus Berlin, Baden-Württemberg, Bayern und Schleswig-Holstein. Keine der 4 Personen habe bisher Symptome, heißt es weiter. Die Passagiere sollen demnach vom Uniklinikum Frankfurt aus in die jeweiligen Bundesländer gebracht werden. Phishing, Betrug, fremde Zugriffe. Jeder 9. Internetnutzer in Deutschland wurde im vergangenen Jahr Opfer von Cyberkriminalität. Das geht aus dem aktuellen Cybersicherheitsmonitor hervor, der vom Bundesamt für Sicherheit in der Informationstechnik und der polizeilichen Kriminalprävention der Länder und des Bundes veröffentlicht wurde. Deutschlands Tourismusbranche hat einen starken Start ins Jahr verbucht. Laut Statistischem Bundesamt wurden im März insgesamt 33,6 Millionen Übernachtungen in Hotels und Pensionen registriert.
1: Ganz genau, 4:04. Hallo liebe Autofahrer der Antenne Niedersachsen. Stau- und Blitzerservice ist hier. Neuer Unfall auf der A1 Münster Richtung Osnabrück zwischen Greven und Flughafen Münster-Osnabrück. Auf allen Spuren da, deswegen ab Münster Nord jetzt schon 1 Stunde mehr. A2 Berlin Richtung Hannover. Wir haben Unfallstau zwischen Lehrte Ost und Hannover Buchholz. Auch hier kostet euch das 1 Stunde. A2 Hannover Richtung Dortmund. Unfallaufnahme zwischen Wunsdorf, Lute und Kohlenfeld. A28 Ammerland Richtung Oldenburg. Ab Oldenburg-Wechleu 20 Minuten, dann habt ihr es da geschafft. Voll gesperrt jetzt nach dem Unfall auch die A28 Oldenburg leer zwischen Westerstede West und Apen-Remels in beiden Richtungen auch noch. A352 Hannover Richtung A7 ab Langhagen-Kaltenweide 22 Minuten plus. B65, das ist Osnabrück-Minden, auch hier voll gesperrt nach dem Unfall jetzt zwischen Rabber und Lindorf in beiden Richtungen. Da ist auch der Rettungshubschrauber im Einsatz. Da, wo es geht, wünsche ich euch eine gute und sichere Fahrt. Fahrt vorsichtig.
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1: Montag, gleich 13 Uhr und ich habe Post bekommen von Lisa aus Zwistringen und die schreibt, ich bin durch für heute. Lisa, das hört sich dramatisch an. Was auch immer da passiert ist, halte durch. Hier übernehmen jetzt auf jeden Fall für euch. Wen habe ich denn? Jetzt muss ich gerade mal gucken. Oh, das sieht gut aus, die nächste halbe Stunde. La Bouche mit dabei, Kamrat. Und den Anfang machen wir Sophie and the Giants in Purple Disco Machine. Paradise.

0: Das hören wir bis zum Schluss. 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Hi. Ich weiß gar nicht, warum ich flüstere. Es ist Montag. Und an so einem Montag habe ich mir gedacht, da braucht man ab und zu auch mal so einen kleinen Lichtblick. Und ich freue mich ganz besonders auf den 30. Mai. Stars for Free am Strand. Im Nordseehalbert Caroline Siel, Hale Siel mit Nico Santos.
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Und hier ist er für euch mit Human Being. Genießt das schon mal.

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2: Alle, die gerade draußen wieder reinkommen von der Mittagspause, sagen, boah, ist schon ganz schön frisch draußen. Ja, heute Temperaturen, heute Morgen unter 10 Grad. Im Laufe des Tages rappelt sich das so ein bisschen, aber viel mehr als 13 bekommen wir auch nicht. Dazu viele Wolken unterwegs, noch der ein oder andere Schauer. Jetzt über Mittag erst nochmal trocken, kommen wir alle trocken durch die Mittagspause. Später zum Feierabend, da gibt es aber noch den ein oder anderen Schauer.
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2: Ganz genau, 3 Minuten vor 2:30. Hallo, liebe Autofahrer. A1 Münster Richtung Osnabrück. Unfallaufnahme auf allen Spuren zwischen Greven und Flughafen Münster-Osnabrück. Deswegen ab Münster-Nord 35 Minuten mehr hier. Unfallstau auf der A2 Berlin Richtung Hannover. Ab Lehrte-Ost, da sind es 20 Minuten mehr. A2 Hannover Richtung Dortmund. Auch hier läuft die Unfallaufnahme zwischen Wunstorf-Lute und Kohlenfeld. A28 leer Richtung Oldenburg. Ab Oldenburg-Wechleu 24 Minuten plus. Vollsperrung nach dem schweren Unfall auf der A28 Oldenburg Richtung Leer zwischen Westerstede West und Arpen-Remels. Da hat es einen Unfall zwischen 2 Lastern gegeben. Einer ist da umgekippt. Die Feuerwehr überprüft das Ganze da jetzt gerade noch. Also fahrt da bitte dementsprechend vorsichtig und denkt an die Rettungsgasse. A352 Hannover Richtung A7 ab Langenhagen-Kaltenweide 29 Minuten mehr. Vollsperrung für eine Bergung auf der B6 Hildesheim Hannover zwischen Gleiding und Rethen Gewerbegebiet, auch hier in beiden Richtungen. Letzte Meldung, dann haben wir es geschafft auf der B65 Osnabrück-Minden, auch hier vollgesperrt nach dem Unfall zwischen Rabber und Lindorf in beiden Richtungen, da ist immer noch der Rettungshubschrauber im Einsatz.
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Ich weiß nicht, wie es euch geht. Mir gefällt der neue Song ganz gut von One Republic. Hier bei uns, Antenne Niedersachsen. Kim Bruckschan eurer Seite. Moin. Und an dieser Stelle möchte ich mal Glückwunsch sagen an alle 9. und 10. Klässler, die erste Prüfung, die habt ihr heute geschafft. Heute sind ja die Abschlussprüfungen an Haupt-, Real- und Gesamtschulen gestartet. Deutschprüfung stand heute an und ich erinnere mich noch bei mir, ich habe geschrieben und geschrieben und geschrieben und nach 3 Stunden hatte ich das Gefühl, meine Hand hat einen Krampf. Ich konnte nicht mehr schreiben. Abgehakt, ihr Lieben. Deutsch dürfte durch sein, egal wie es lief. Ihr habt es geschafft. Ihr seid durch. Einfach jetzt mal ganz tief durchatmen, Kopf frei kriegen. Liebe Eltern zu Hause, ne, falls die Kids gleich nach Hause kommen, verschont sie heute vielleicht mit ein paar Aufgaben. Ne? Vielleicht gibt's ein leckeres Essen und dazu eure Lieblingsmusik. Kartenberuf habe ich für heute. Give it up.

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1: Tja, und es fällt ein bisschen schwer, das heute schön zu reden. In der Südhälfte von Niedersachsen kräftiger Regen, teilweise immer noch im Norden lockert so ein bisschen auf bei 9 bis 13 Grad. Und gute Nachrichten für morgen, dann soll es besser werden. Zwar viele Wolken, aber auch ein bisschen Sonne und nur vereinzelt Schauer bei maximal 13 Grad.
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3: 5:02, ich bin Frederik Heimann. Guten Tag. Die finanzielle Lage verschärft sich für die Kommunen hier in Niedersachsen weiter. In der aktuellen Steuerschätzung sind die bisherigen Erwartungen jetzt nochmal nach unten korrigiert worden. Allein für dieses Jahr steht ein Minus von 370 Millionen. Negativ wirken sich vor allem die schwächelnde Konjunktur und weniger Gewerbesteuereinnahmen aus, so das Finanzministerium. Das Land muss unterdessen mit 260 Millionen Euro weniger auskommen. Finanzminister Heere:
4: Der Druck auf die öffentlichen Haushalte ist nach dieser Schätzung groß. Insofern muss man weiter sehr genau planen, was man noch ausgeben kann und was nicht. Aber wichtig ist, dass alle sich ihrer Verantwortung bewusst sind, für strukturelle Reformen zu sorgen in diesem Land. Nur damit können wir das Land wieder nach vorne bringen.
3: Auch ein Mensch hier aus Niedersachsen ist auf dem Kreuzfahrtschiff gewesen, das vom Hantavirus-Ausbruch betroffen ist. Allerdings ist der oder die Betroffene im Ausland und steht unter Aufsicht der dortigen Gesundheitsbehörden, so das niedersächsische Landesgesundheitsamt. 4 deutsche Passagiere der Hondius waren gestern zurück nach Deutschland gebracht worden. Von ihnen kommt aber keiner hier aus Niedersachsen. Sie sind laut Bundesgesundheitsministerium in Berlin, Baden-Württemberg, Bayern und Schleswig-Holstein zu Hause und kommen jetzt erstmal in Quarantäne. Und weitere Meldungen des Tages jetzt von Thomas Brockt.
5: Die Neuauflage der grün-schwarzen Koalition in Baden-Württemberg steht. Verhandler von Grünen und CDU unterzeichneten in Stuttgart den Koalitionsvertrag für die nächsten 5 Jahre. Auch der designierte Ministerpräsident Özdemir von den Grünen und sein baldiger Stellvertreter Hagel von der CDU setzten ihre Unterschriften auf das Dokument. Gute Nachricht für alle Koffein-Junkies: Kaffee wird erneut günstiger. Die großen Lebensmittelhändler senken die Preise ihrer Eigenmarken, das ergab eine Umfrage der deutschen Presseagentur. Jeder 9. Internetnutzer in Deutschland wurde im vergangenen Jahr Opfer von Cyberkriminalität. Das geht aus dem aktuellen Cybersicherheitsmonitor hervor, der vom Bundesamt für Sicherheit in der Informationstechnik veröffentlicht wurde.
1: Der Antenne Niedersachsen, Stau- und Blitzerservice. A1 Bremen Richtung Osnabrück, ab Bremer Kreuz, 22 Minuten mehr. Die A1 Münster Richtung Osnabrück, Unfall auf allen Spuren zwischen Greven und dem Flughafen Münster-Osnabrück. Und A2 Berlin Richtung Hannover, Unfallstau ab Lehrte Ost, 17 Minuten mehr. Am Morgen hat dann Auflieger gebrannt. Die A2 Hannover Richtung Dortmund, Unfallaufnahme zwischen Bunsterflute und Kohlenfeld. Und A28 Leer Richtung Oldenburg, ab Oldenburg-Wechleu, 20 Minuten mehr. Die A28 Oldenburg Richtung Leer, Vollsperrung nach einem schweren Unfall zwischen Westerstede West und Appenremels. Und B6 Hildesheim Hannover, Vollsperrung für eine Bergung zwischen Gleidingen und Rieten in beide Richtungen. B65 Osnabrück-Minden, Vollsperrung nach einem Unfall zwischen Rabbe und Lindorf in beide Richtungen. Und B65 Bad Nenndorf-Minden, Vollsperrung nach einem Unfall zwischen Bad Nenndorf und Bekedorf. Die Elbfähre Glückstadt für Schafen, da dauert es 2 Stunden länger in Richtung Schleswig-Holstein. Und damit haben wir es geschafft. Hier ist Antenne Niedersachsen. Wir wünschen euch eine gute Fahrt. Micha heute ohne Mareike. Mareike hat heute frei, aber dafür ist die liebe Kim noch ein bisschen länger.
6: Erstmal durchatmen, so viel Verkehr heute.
1: Ja, ich bin noch ganz außer Puste ein bisschen. Du brauchst jetzt Puste für den Feierabendpfeil. Wo fliegt er hin?
6: Ich übernehme das Sportliche hier. Oh, wir sind in Peine gelandet.
1: Ist fast die A2 getroffen.
6: Ja, Edemitzen, Peine. Oh, da ist der Pfeil so gelandet, jetzt kannst du ihn mal lesen. Wendeburg.
1: Ja, also wenn ihr irgendwie zwischen Hannover und Braunschweig wohnt oder sagen wir Region Hannover, Braunschweig,
7: Salzgitter,
6: Edemissen,
1: ruft uns an. 0803 123 100 und die einzige Aufgabe ist, mit uns zu quatschen.
6: Das
1: mehr
6: kriegen
1: nicht.
6: Wir hin.
1: Ja, auf jeden Fall. Eröffnet die Show 0803 123 100, wenn ihr aus der Region Hannover,
6: Peine, Edemissen,
1: Braunschweig und so weiter und so fort kommt.
6: Wir freuen uns auf euch.
1: Jo.

0: kurze Woche. Herrlich. Micha hier bei Antenne Niedersachsen und es war in vielerlei Hinsicht ein spannendes Fußballwochenende und gerade für Hannover 96 bleibt es ja nun bis zum Schluss auch spannend und selbst wenn sie vielleicht irgendwie noch in die erste Liga aufsteigen, auf einen Schiri würden sie in der kommenden Saison nicht mehr treffen und zwar auf Patrick Ittrich. Der hatte am Wochenende sein letztes Spiel und zwar in Dortmund und durch seine Bodycam sieht man auch, wie er von den Dortmund-Spielern und vom Trainerteam ganz herzlich so verabschiedet wird, also nur die besten Wünsche, gab es für die Zukunft ganz viel Schleimerei. Nur einer ist aus der Reihe getanzt und zwar Nico Schlotterbeck. Der gibt dem Schiri für die Zukunft nämlich Folgendes mit auf den Weg.
1: Nee, vielleicht.
0: Ja, also versteht man so ein bisschen schlecht. Er sagt tatsächlich, laber nicht so viel Scheiß. Ja, hat er aber immerhin mit einem Grinsen gesagt, muss man dazu sagen. Avicii jetzt für euch. Wake me up hier bei Antenne Niedersachsen.

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7: Ja, und Niedersachsen ist aktuell noch so ein bisschen zweigeteilt an der Küste und im Emsland. Da gibt es einiges an Sonne. Weiter südlich, da regnet es teilweise immer noch Bindfäden. Und zwar, ja, so fies, dass auch der größte Regenschirm teilweise nichts bringt. Temperaturmäßig haben wir 7 Grad im Harz und 13 an der Küste. Und morgen dann ein bisschen besser, viele Wolken, ein bisschen Sonne, aber nur ab und zu Schauer bei maximal 13 Grad.
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8: Mit Kai von Heven, moin. Die Reederei Norden Frisia will die klimafreundliche Energieversorgung von E-Fähren weiter erforschen. In einem gemeinsamen Projekt mit der Uni Osnabrück sollen E-Autos als Zwischenspeicher genutzt werden.
9: Elektrofahrzeuge sind dabei quasi mobile Akkus. Sie sollen Strom aus einer PV-Anlage aufnehmen und bei Bedarf auch wieder abgeben. Etwa für den Betrieb einer vollelektrischen Fähre zwischen Norddeich und Norderney. Ziel des Projekts ist es, den Anteil erneuerbarer Energien zu erhöhen und gleichzeitig das Stromnetz zu entlasten. Sandra Meyer, Regionalredaktion.
8: Zwei Mädchen haben ihrem Vater beim Segeln auf der Ems bei Emden wohl das Leben gerettet. Nachdem der Vater über Bord gegangen war, haben sie über Funk den Notruf abgesetzt. Lob gab es dafür von den Seenotrettern. Die beiden Mädchen haben diese lebensgefährliche Situation mit bewundernswerter Geistesgegenwart gemeistert, heißt es.
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7: A1 Osnabrück Richtung Bremen, Unfallaufnahme zwischen Lohne-Dinklage und Vechta. Die A1 Bremen Richtung Osnabrück ab Bremer Kreuz, 29 Minuten mehr. Und A2 Berlin Richtung Hannover, Unfallstau ab Lehrte Ost, 30 Minuten dauert es hier länger. A28 Leer Richtung Oldenburg, aber Oldenburg-Wechleu 22 Minuten. Und A28 Oldenburg Richtung Leer, Vollsperrung nach einem schweren Unfall zwischen Westerstede West und Appen-Riemels. Die B65 Vollsperrung, Unfallaufnahme zwischen Bad Nenndorf und Beckedorf. Und dann haben wir noch die A352 Hannover Richtung A7, Eckverbindung Hannover ab Langenhagen, Kaltenweide. Da braucht ihr 13 Minuten Geduld. Das war's, wir wünschen euch eine gute Fahrt.
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0: into you. Erster Feierabend der Woche mit Micha hier bei Antenne Niedersachsen. Mareike hat heute frei, aber wir müssen über Mareike und mein Lieblingsthema sprechen, über Trash. Und deshalb ist jetzt eine Frau hier, die uns im Trash-Konsum mittlerweile eigentlich ja sogar schon fast überholt hat. Sabrina,
1: moin. Naja, ein bisschen hänge ich noch nach, aber ich komme langsam ran.
0: Lass uns 20 Sekunden dieses Schmankerl aus der Reality Academy auswerten. Mehr gibt's von unserem Chef auch dafür leider nicht. Desiree Nick ist nämlich in der Academy ja die Direktorin, das wissen wir alle. Gigi ist sowas wie ihr Sklave?
1: Knecht,
0: ja. Jetzt hat sie ihn aber befördert und zwar hat er jetzt eine Position, ja, also traut man ihm vielleicht nicht unbedingt zu.
2: Du bist Dozent in dem Fach Deutsch.
3: Deutsch.
2: Deutsch. Germanistik.
3: Deutsch. Also heiße ich Mr. Gigi. Ich würde Sie nicht enttäuschen. Deutschlehrer.
0: Warum heißt er Mr. Gigi?
1: Ja, weil er glaubt, das ist das erste deutsche Wort, das ihm einfällt, glaube ich. Weißt du, so eine Aufgabe an Gigi zu stellen, ist in etwa so, als würdest du sagen, Desiree Nick, du machst jetzt mal einen Vortrag über sympathisches Erscheinen.
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1: Ja, also an der Küste und im Emsland, da ist der Feierabend heute eindeutig am schönsten. Bei euch gibt es eine Menge Sonne und es ist meist trocken. Je weiter südlich wir schauen, in Richtung Harz, da ist es richtig mistig aktuell mit vielen Wolken und teilweise kräftigen Regen, noch immer bei 7 bis 13 Grad. Und morgen dann so ein bisschen besser. Es gibt nur noch vereinzelt Schauer, viele Wolken, aber auch ein bisschen Sonne bei 13 Grad maximal.
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3: 5 vor 4, ich bin Frederik Heimann. Guten Tag. Das Land Niedersachsen muss dieses Jahr mit gut 260 Millionen Euro weniger Steuereinnahmen auskommen als geplant. Das zeigt die Mai-Steuerschätzung. Der Grund, die schwache Konjunktur und die hohen Energiepreise drücken die Einnahmen. Die Kommunen trifft es sogar noch härter. Sie müssen allein in diesem Jahr mit 370 Millionen Euro weniger rechnen. Das liegt vor allem an schwächeren Gewerbesteuereinnahmen. Landesfinanzminister Heere sagte aber heute bei der Vorstellung der Zahlen, alle Ebenen müssten jetzt sparen, aber das sei gar nicht die Hauptsache.
4: Der Druck auf die öffentlichen Haushalte ist nach dieser Schätzung groß und das gilt sowohl für den Bund als auch für die Länder wie Niedersachsen wie auch für unsere Kommunen. Insofern muss man weiter sehr genau planen, was man noch ausgeben kann und was nicht. Aber wichtig ist, dass alle sich ihrer Verantwortung bewusst sind, für strukturelle Reformen zu sorgen in diesem Land. Nur damit können wir das Land wieder nach vorne bringen,
3: sagt der niedersächsische Finanzminister Heere. Auch ein Mensch hier aus Niedersachsen ist auf dem Kreuzfahrtschiff gewesen, das vom Hunter-Virus-Ausbruch betroffen ist. Allerdings ist der oder die Betroffene gerade jetzt im Ausland und steht dort auch unter Aufsicht der Gesundheitsbehörden. Das meldet heute das niedersächsische Landesgesundheitsamt. 4 deutsche Passagiere der Hondius waren gestern zurück nach Deutschland gebracht worden. Von ihnen kommt aber keiner hier aus Niedersachsen. Die sind aus, laut Bundesgesundheitsministerium, Berlin, Baden-Württemberg, Bayern und Schleswig-Holstein. Und sie kommen jetzt erstmal in Quarantäne. Weitere Meldungen des Tages jetzt von Thomas Brockt.
5: Die von Russlands Präsident Putin vorgeschlagene Einbindung von Altkanzler Schröder in Ukraine-Friedensverhandlungen stößt in der EU und in der Ukraine auf klare Ablehnung. Wenn wir Russland das Recht geben würden, in unserem Namen einen Verhandlungsführer zu benennen, wäre das nicht sehr klug, sagte die EU-Chefdiplomatin Kallas in Brüssel. Deutschlands Tourismusbranche hat einen starken Start ins Jahr verbucht. Laut Statistischem Bundesamt wurden im März insgesamt 33,6 Millionen Übernachtungen in Hotels und Pensionen registriert. Das war ein Zuwachs von gut 3% gegenüber März 2025 und der ist vor allem auf Gäste aus dem Inland zurückzuführen. Die Neuauflage der grün-schwarzen Koalition in Baden-Württemberg steht. Verhandler von Grünen und CDU unterzeichneten in Stuttgart den Koalitionsvertrag für die nächsten 5 Jahre.
1: Der Antenne Niedersachsen, Stau- und Blitzerservice. A1 Osnabrück Richtung Bremen, Unfallaufnahme zwischen Lohne-Dinklage und Vechta. Die A1 Bremen Richtung Osnabrück, ab Bremer Kreuz, 29 Minuten mehr. Und A2 Berlin Richtung Hannover, Unfallstau ab Lehrte Ost, 30 Minuten. A28 Oldenburg Richtung Leer, Vollsperrung nach einem Unfall zwischen Westerstede West und Apen-Remels. Und die B65 Vollsperrung für eine Unfallaufnahme zwischen Bad Nenndorf und Begedorf. B65, Vollsperrung zwischen Rabber und Lindorf und die A37 haben wir da noch. Messeschnellweg Hannover Richtung Burgdorf ab Buchholz, 8 Minuten mehr. Gute Fahrt.
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1: Ja, kommt gleich gut nach Hause mit Robin Schulz, Rita Ora und gleich mit dem Mann, den ihr in wenigen Wochen live von einer richtig atemberaubenden Kulisse erlebt. Nico Santos. In 7 Minuten erfahrt ihr wie.

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19: Tja, und Niedersachsen ist heute zweigeteilt an der Küste und im Emsland. Da gibt es gerade einiges an Sonne. Weiter südlich gibt es immer noch so ein bisschen Regen. Die Temperaturen aktuell in Poggenhagen 9 Grad, in Neetze, da sind es 9 und in Emmen ebenfalls 9 Grad. Morgen wird es dann so ein bisschen besser. Wir haben zwar viele Wolken, aber auch ein bisschen Sonne und es gibt nur ab und zu noch ein paar Schauer bei maximal 13 Grad.
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10: Mit Kai von Heven, moin. Ein Wochenende lang hatten die Fußballfans, Stadiongegner und Befürworter nun Zeit, sich mit dem Entwurf für das neue Stadion in Oldenburg auseinanderzusetzen. Und klar ist vor allem eins, es wird weiter diskutiert, auch wegen der Kosten. Oberbürgermeister Jürgen Krogmann ist froh, dass bald eine Entscheidung fällt.
6: Ich habe das Gefühl, wenn man mit Menschen spricht, egal wie sie zum Fußball stehen, egal wie sie zu dem Projekt stehen, dass sie das Thema jetzt auch nicht mehr hören können, dass sie auch keine neuen Argumente mehr hören. Es muss jetzt entschieden werden und da müssen wir mit der Entscheidung so oder so leben. Ich wünsche mir natürlich, dass es eine Entscheidung pro wird.
10: Der Stadtrat entscheidet Anfang Juni endgültig über das Stadion. Es soll etwa 57 Millionen Euro kosten. Neben Fußballspielen könnten dort auch große Open-Air-Konzerte mit bis zu 15.000 Zuschauern stattfinden.
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19: A1 Bremen Richtung Osnabrück, ab Bremer Kreuz 29 Minuten mehr. Die A2 Berlin Richtung Hannover, Unfallstau ab Lehrte Ost 30 Minuten. Und A28 Oldenburg Richtung Leer, Vollsperrung nach einem schweren Unfall zwischen Westerstede West und Appenremels. A352 Hannover Richtung A7, Eckverbindung Hannover ab Langenhagen, Kaltenweide 13 Minuten. Und die A37 Messeschnellweg Hannover Richtung Burgdorf ab Buchholz, da braucht ihr 8 Minuten länger. Die B65 Vollsperrung zwischen Bad Nennendorf und Beckedorf für eine Unfallaufnahme. Das gleiche zwischen Rabbe und Lindtorf und Vollsperrung im Heidekreis zwischen Schneeferdingen und Wintermoor. Da findet aktuell eine Bergung statt. Wir wünschen euch eine gute Fahrt.
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David Guetta und Ava Max bringen euch ein Stückchen näher ran an den ersten Feierabend dieser kurzen Woche. Micha hier bei Antenne Niedersachsen und Mareike und mich teilt, also wir haben eine große Leidenschaft. Wir beide lieben True Crime und diese Meldung hier, die, ja, kann ich euch sagen, ist richtig mysteriös. Dafür begeben wir uns nach Brandenburg, ein Kuhstall im lauschigen Spreewald, bis vor kurzem noch bewohnt von 48 Rindern, die über Nacht einfach verschwunden sind. Ausgebüxt sind sie nicht, das schließt die Polizei aus. Die muss also tatsächlich jemand geklaut haben. 48 Rinder, das müsst ihr euch mal vorstellen. Also da hat auf jeden Fall jemand mehr Organisationstalent als die Deutsche Bahn zum Beispiel.

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1: Ja, und Niedersachsen ist heute zweigeteilt an der Küste und im Emsland. Da gibt es einiges an Sonne. Weiter südlich regnet es teilweise noch ein bisschen. Temperaturmäßig haben wir 7 Grad im Harz und 13 an der Küste. Und morgen, ja, so ein bisschen besser. Viele Wolken zwar, aber auch ein bisschen Sonne und nur ab und zu ein Schauer bei maximal 13 Grad.
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3: Fünf vor fünf. Ich bin Frederik Heimann. Einen schönen guten Tag. Die schwächende Konjunktur und geringere Gewerbesteuereinnahmen. Beides verschärft die Finanznot der Kommunen hier in Niedersachsen weiter. Allein für dieses Jahr geht die aktuelle Steuerschätzung jetzt von einem Minus von 370 Millionen Euro bei den Kommunen aus. Und auch für das Land hat Finanzminister Heere heute die Einnahmenserwartungen runterkorrigiert. Für dieses Jahr erwartet er ein Minus von 260 Millionen. Heere hält das noch für beherrschbar, spricht aber auch von insgesamt einem großen Druck auf die öffentlichen Haushalte.
4: Der Druck auf die öffentlichen Haushalte ist nach dieser Schätzung groß und das gilt sowohl für den Bund als auch für die Länder wie Niedersachsen wie auch für unsere Kommunen. Insofern muss man weiter sehr genau planen, was man noch ausgeben kann und was nicht. Aber wichtig ist, dass alle sich ihrer Verantwortung bewusst sind, für strukturelle Reformen zu sorgen in diesem Land. Nur damit können wir das Land wieder nach vorne bringen.
3: Muss Deutschlands größte Reha-Klinik für suchtkranke Kinder, die ist in Ahlhorn im Kreis Oldenburg, geschlossen werden. Gestern ist eine Frist des Klinikbetreibers für ein neues Finanzkonzept abgelaufen. Jetzt in einer guten Stunde wollen dann die Betreiber gemeinsam mit dem Bundesdrogenbeauftragten Streeck zur Zukunft informieren. Der Betreiber sagt, das Geld, das die deutsche Rentenversicherung als Träger pro Patient zahlt, das reiche nicht. Das weist wiederum die Rentenversicherung zurück. Und weitere Meldungen des Tages jetzt von Thomas Brockt.
5: Ein 17-jähriger Syrer soll einen Terroranschlag in Hamburg geplant haben und ist deshalb festgenommen worden. Das teilte die Generalstaatsanwaltschaft Hamburg mit. Die von Russlands Präsident Putin vorgeschlagene Einbindung von Altkanzler Schröder in Ukraine-Friedensverhandlungen stößt in der EU und in der Ukraine auf klare Ablehnung. Wenn wir Russland das Recht geben würden, in unserem Namen einen Verhandlungsführer zu benennen, wäre das nicht sehr klug, sagte die EU-Chefdiplomatin Kallas in Brüssel. Schröder sei hochrangiger Lobbyist für russische Staatsunternehmen gewesen. Daher sei klar, warum Putin ihn haben wolle. Die 4 vom Hantavirus-Ausbruch auf einem Schiff betroffenen deutschen Passagiere stammen dem Bundesgesundheitsministerium zufolge aus Berlin, Baden-Württemberg, Bayern und Sachsen. Keine der 4 Personen habe bisher Symptome, hieß es.
1: Der Antenne Niedersachsen, Stau- und Blitzerservice. A39 Braunschweig Richtung Salzgitter. Zwischen Salzgitter-Leben steht Nord und Salzgitter-Warten steht. Vorsicht, da liegen Fahrzeugteile auf der Straße. A28 Oldenburg Richtung Leer. Vollsperrung nach einem schweren Unfall zwischen Westerstede-West und Appen-Remels. Unsere Umleitungsempfehlung ist die U14. Die A30, Rheine Richtung Osnabrück zwischen Rheine-Kanalhafen und Hürstel, Stau. Und B65, Vollsperrung, Unfallaufnahme zwischen Bad Nenndorf und Bickedorf. Wir haben eine Vollsperrung im Heidekreis, eine Bergung zwischen Schneferdingen und Wintermoor. Und das war's. Wir wünschen euch eine gute Fahrt.
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1: Tja, Mareike verbringt heute ihren Feierabend mit Olivia Dean.
6: Ist auch okay.
1: Also zumindest beim Konzert. Sie hat jetzt keine Privataudienz. Zumindest glaube ich. Weiß ich nichts davon. Aber Sabrina ist hier fürs Feierabend-Battle. Denn natürlich habt auch ihr heute die Qual der Wahl, mit welchem Song ihr jetzt nach Hause fahrt. Sabrina, was hast du dabei?
6: Also, er war am Samstag in Hamburg, gestern in Hannover, morgen ist er in Bremen und heute überbrücken wir. Bosse ist auf Tour und mit dem möchte ich gern das Feierabend-Battle heute gewinnen. Der letzte Tanz.
7: Also Tanz, als wär's der letzte Tanz.
6: Das Leben genießen, gemeinsame Momente auskosten, einfach ein richtig guter Song. Und deswegen wünsche ich mir eure Stimme für Bosse und der letzte Tanz.
1: Man könnte aber auch meinen, du verabschiedest dich einfach vom Feierabend-Battle heute so. Vom
6: Was
1: Sieg.
6: Was hast du denn am Start?
1: Ja, also ich Sabrina weiß es tatsächlich noch nicht. Ich habe einfach Luna dabei mit Bailando. Amigos, adios.
6: Bin ich persönlich beleidigt?
1: Warum?
6: Weil ich für den anrufen würde.
1: Ehrlich?
6: Ich liebe Luna, die ist einfach so cool.
1: Kollege Morten hat den am Freitag mitgebracht und ich dachte so, oh, das ist aber auch mal ein schöner Song fürs Feierabendbattle.
6: Okay, jetzt habt ihr die Qual der Wahl.
1: Ja.
6: Niemand nimmt's persönlich.
1: 0803-123-100, was darf sein, Bosse oder Luna? Ruft uns jetzt an, 0803-123-100. Wer gewinnt? Das Antenne Niedersachsen Feierabendbattle.

0: 11 nach 5, das Antenne Niedersachsen Feierabend-Battle. Heute ohne Mareike, dafür mit Sabrina. Sie hat Bosse dabei, ich habe Luna dabei. Was darf's sein? Moin, hier ist Micha heute allein zu Hause.
1: Ohne Mareike.
0: Ja.
1: Ja.
0: Das ist so traurig.
1: Ja.
0: Ja.
1: Oh, wow.
0: Ja, ja, bitte. Ich lausche deiner Stimme, ja.
1: Ja, das ist richtig. Ich bin heute bei dir.
0: Oh, Moment. Sehr gut.
1: Yeah.
0: Wir brauchen ja auch irgendwas gegen dieses scheußliche Wetter. Also zumindest was 50% von Niedersachsen.
1: Auf.
0: Ja, schlimm, ne?
1: Also so oft, wie ich heute nass geworden bin.
0: Ja, und ich habe irgendwie das Gefühl, heute hilft auch kein Schirm. Also ich habe wirklich einen sehr großen Regenschirm, aber meine Hose war trotzdem die ganze Zeit nass.
1: Also ja, siehste, ich habe mir dann irgendwann meine Regenhose übergezogen, weil ging gar nicht mehr.
0: Oh, ich habe keine Regenhose.
1: Ja, siehste?
0: Ja.
1: Wäre doch mal eine kleine Investition.
0: Auf jeden Fall. Sollte ich mir mal überlegen. Nee, aber dann hoffen wir, dass Luna vielleicht irgendwas gegen das schlechte Wetter ausrichten kann, ne?
1: Ja, mir guckt gerade die Sonne so ein bisschen raus. Abends werden die Frauen fleißig.
0: Das war jetzt hier vom Studiofenster auch die ganze Zeit, aber jetzt wird es gerade schon wieder grau. Also deshalb,
1: ja.
0: Drücken wir mal die Daumen, dass es morgen ein bisschen besser ist.
1: Genau,
0: na,
1: alles klar.
0: Dann hab eine schöne Restwoche. Bis dann.
1: Ja, bis dann. Tschüss.
0: Ciao. Moin, hier ist Micha, heute allein zu Hause.
2: Hallo Micha. Ich wollte Feierbäsche mitmachen.
0: Ja, hau raus, was willst du hören?
2: Ich will einen Tipp abgeben für Sabrina.
0: Für Sabrina?
2: Ja, weil die ist so selten da.
0: Oh, da wird sie sich freuen. Der letzte Tanz von Bosse. Vielen Dank.
2: Alles klar, Thorsten, hier aus Russland.
0: Jo, tschüss.
2: Tschüss.
0: Ciao. So, wir haben Gleichstand und guck mal hier. Freddy. Unser Frederik von den Nachrichten.
3: Hallo. Hi.
0: Pass mal auf.
3: Moin.
0: Du bist jetzt hier einfach die alles entscheidende Stimme.
3: Oh, okay, ja.
0: Bosse, der letzte Tanz oder Bailando und Luna?
3: Weg von der Musik. Meine kleine Nichte ist ein Jahr alt und heißt Luna und die grüße ich hiermit ganz herzlich.
0: Oh, ist das süß. Ehrlich, wirklich?
3: Ja, wirklich.
0: Krass. Prima.
3: Ja, und dann grüße ich natürlich auch ihren vierjährigen Bruder Leo.
0: So, dann haben wir jetzt den Sieger Bailando und Luna im Antenne Niedersachsen Feierabend-Battle. Dankeschön, Frederik.
3: Aber gern.

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8: Ja, also wir können festhalten, bei euch an der Küste und im Emsland, da ist der Feierabend heute auf jeden Fall am schönsten. Südlicher gibt es eine ganze Menge Schauer, gerade Richtung Harz immer noch. Die Temperaturen aktuell 7 bis 13 Grad. Morgen wird es dann so ein kleines bisschen besser. Es gibt noch vereinzelte Schauer, viele Wolken, aber auch Sonne. Für alle mal ein bisschen bei 13 Grad maximal.
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9: Mit Kai von Heven, moin. Die Reederei Norden Frisia will die klimafreundliche Energieversorgung von E-Fähren weiter erforschen. In einem gemeinsamen Projekt mit der Uni Osnabrück sollen E-Autos als Zwischenspeicher genutzt werden.
10: Elektrofahrzeuge sind dabei quasi mobile Akkus. Sie sollen Strom aus einer PV-Anlage aufnehmen und bei Bedarf auch wieder abgeben. Etwa für den Betrieb einer vollelektrischen Fähre zwischen Norddeich und Norderney. Ziel des Projekts ist es, den Anteil erneuerbarer Energien zu erhöhen und gleichzeitig das Stromnetz zu entlasten. Sandra Meyer, Regionalredaktion.
9: Zwei Mädchen haben ihrem Vater beim Segeln auf der Ems bei Emden wohl das Leben gerettet. Nachdem der Vater über Bord gegangen war, haben sie über Funk den Notruf abgesetzt. Ein Sportboot in der Nähe zog den Mann dann aus dem Wasser. Lob gab es dafür von den Seenotrettern. Die beiden Mädchen haben diese lebensgefährliche Situation mit bewundernswerter Geistesgegenwart gemeistert, heißt es. Und dann schauen wir rüber nach Oldenburg. Ein Wochenende lang hatten die Fußballfans, Stadiongegner und Befürworter nun Zeit, sich mit dem Entwurf für das neue Stadion in Oldenburg auseinanderzusetzen. Und klar ist vor allem eins, es wird weiter diskutiert, auch wegen der Kosten. Oberbürgermeister Jürgen Krogmann ist froh, dass bald eine Entscheidung fällt.
11: Ich habe das Gefühl, wenn man mit Menschen spricht, egal wie sie zum Fußball stehen, egal wie sie zu dem Projekt stehen, dass sie das Thema jetzt auch nicht mehr hören können, dass sie auch keine neuen Argumente mehr hören. Es muss jetzt entschieden werden und da müssen wir mit der Entscheidung so oder so leben.
9: Der Stadtrat entscheidet Anfang Juni endgültig über das Stadion.
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8: A26 Hamburg Richtung Stade zwischen Stade Ost und Stade Süd. Unfallaufnahme auf der rechten Spur. Die A1 Bremen Richtung Osnabrück ab Bremer Kreuz 29 Minuten. Und A2 Hannover Richtung Berlin zwischen Lehrte und Themeler Wald 24 Minuten mehr. Weiter A2 Berlin Richtung Hannover, Unfallstau ab Lehrte Ost 30 Minuten und A3 28 Oldenburg Richtung Leer, Vollsperrung nach einem schweren Unfall zwischen Westerstede und Apen. A30 Rheine Richtung Osnabrück zwischen Rheine-Kanalhafen und Hörstelstau und B65 Vollsperrung zwischen Bad Nenndorf und Beckedorf für eine Unfallaufnahme. Die B481 Rheine Richtung Münster zwischen Rheine, Bettlage und Greven. 14 Minuten. Das war's. Wir wünschen euch eine gute Fahrt.
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0: Tja, das ist die Frau, die schuld daran ist, dass ich heute allein hier stehe. Olivia Dien bei Antenne Niedersachsen. Heute ist sie live in Köln und dreimal dürft ihr raten, wer auch da ist. Ja, Mareike. Aber sie hat uns eine Sprachnachricht geschickt.
1: Hallo Micha, ich stehe gerade mitten vorm Kölner Dom. Es ist grau, also nicht nur der Kölner Dom, sondern es ist auch in Köln grau. Es hat auch gerade so ein bisschen angefangen zu regnen. Und ja, wir suchen uns jetzt noch was zu essen. Und dann geht es auch eigentlich schon ab zu Olivia Dien. Ich freue mich sehr auf Man I Need. Und ansonsten freue ich mich auch bald wieder im Studio zu stehen mit dir an deiner Seite. Mm. Aber erstmal genieße ich heute das Konzert. Ganz, ganz liebe Grüße nach Hannover und nach Niedersachsen. Und dann haben wir uns Mittwoch wieder, würde ich sagen.
0: Das machen wir. Wir freuen uns drauf. Ganz viel Spaß beim Konzert. Ja, und wir trommeln hier gleich so richtig zum Feierabend. Play the Life, das Suffrey Duo, der Lieblingshit vor den Nachrichten für euch.
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1: Ja, Niedersachsen heute zweigeteilt zum Feierabend an der Küste und im Emsland. Da gibt es einiges an Sonne aktuell noch. Weiter östlich ist es nass und das auch am Abend. Temperaturmäßig haben wir aktuell 7 Grad im Harz und 13 Grad an der Küste. Und morgen dann ja so ein bisschen besser. Viele Wolken zwar, aber auch ein bisschen Sonne und nur ab und zu mal ein kurzer Schauer bei maximal 13 Grad.
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3: 5:06, ich bin Frederik Heimann. Guten Abend. Das Land Niedersachsen muss dieses Jahr mit gut 260 Millionen Euro weniger Steuereinnahmen auskommen als geplant. Das zeigt die neue Steuerschätzung. Der Grund: die schwache Konjunktur und die hohen Energiepreise drücken die Einnahmen. Die Kommunen trifft's noch härter. Sie müssen allein in diesem Jahr mit 370 Millionen Euro weniger rechnen. Das liegt vor allem an schwächeren Gewerbesteuereinnahmen. Landesfinanzminister Heerer sagte heute bei der Vorstellung der Zahlen, alle Ebenen müssten jetzt sparen, aber das sei gar nicht die Hauptsache.
4: Der Druck auf die öffentlichen Haushalte ist nach dieser Schätzung groß und das gilt sowohl für den Bund als auch für die Länder wie Niedersachsen wie auch für unsere Kommunen. Insofern muss man weiter sehr genau planen, was man noch ausgeben kann und was nicht. Aber wichtig ist, dass alle sich ihrer Verantwortung bewusst sind, für strukturelle Reformen zu sorgen in diesem Land. Nur damit können wir das Land wieder nach vorne bringen,
3: sagte Finanzminister Heerer. Auch ein Mensch hier aus Niedersachsen ist auf dem Kreuzfahrtschiff gewesen, auf dem das Hunter-Virus ausgebrochen ist. Diese Person ist aber derzeit nicht hier im Land. Der oder die Betroffene ist laut dem Landesgesundheitsamt im Ausland und steht dort unter Aufsicht der Gesundheitsbehörden. Gestern sind 4 deutsche Passagiere der Hondius zurück nach Deutschland gebracht worden. Sie kommen aus Berlin, Baden-Württemberg, aus Bayern und aus Schleswig-Holstein und sind jetzt erstmal in Quarantäne. Weitere Meldungen des Abends hat jetzt Thomas Brockt.
5: Die von Russlands Präsident Putin vorgeschlagene Einbindung von Altkanzler Schröder in Ukraine-Friedensverhandlungen stößt in der EU und in der Ukraine auf klare Ablehnung. Wenn wir Russland das Recht geben würden, in unserem Namen einen Verhandlungsführer zu benennen, wäre das nicht sehr klug, sagte die EU-Chefdiplomatin Kallas in Brüssel. Ein 17-Jähriger soll einen Terroranschlag in Hamburg geplant haben und ist deshalb festgenommen worden. Das teilte die Generalstaatsanwaltschaft Hamburg mit. Demnach sei der Syrer nach bisherigen Erkenntnissen von der Terrormiliz Islamischer Staat inspiriert gewesen. Er soll deshalb geplant haben, Ungläubige zu töten. Die infolge des Irankriegs gestiegenen Energiepreise führen bei vielen Menschen in Deutschland zu einem sparsameren Umgang mit Energie. Bei einer Umfrage im Auftrag des Vergleichsportals Verivox gaben rund 2/3 der Befragten an, ihren Energieverbrauch wegen der höheren Kosten bewusst einzuschränken.
1: Der Antenne Niedersachsen Stau- und Blitzerservice. A1 Bremen Richtung Osnabrück ab Bremer Kreuz 29 Minuten mehr aktuell. Der 2 Berlin Richtung Hannover, Unfallstau ab Lehrte Ost 30 Minuten. Und in der Gegenrichtung Richtung Berlin zwischen Lehrte und Themeler Wald, da braucht ihr eine halbe Stunde mehr. A28 Oldenburg Richtung Leer, Vollsperrung nach einem schweren Unfall zwischen Westerstede West und Appen-Remels. Unsere Umleitungsempfehlung ist die U14 und A30 Rheine Richtung Osnabrück zwischen Rheine-Kanalhafen und Hörstel Stau. B65 Vollsperrung zwischen Bad Nennendorf und Bekedorf für eine Unfallaufnahme. Das war's, wir wünschen euch eine gute Fahrt.
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1: Ja, und wir begleiten euch nach Hause mit großartiger Musik jetzt von Leonie und Callum Scott.

0: starten. Schönen Feierabend. Hier ist Micha heute ohne Mareike bei Antenne Niedersachsen.
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0: Aber dafür mit Niedersachsens zweitbester Mama. Juhu. Sabrina aus dem Team nimmt uns wieder mit in die Elternbubble.
3: Und ich habe euch ja vorhin schon von Comedian Roger G., seiner 13-jährigen Tochter und den Physikhausaufgaben erzählt. Kurz Zusammenfassung.
4: Ich dachte, du weißt das.
5: Nora, wenn ich irgendwie den Eindruck gemacht habe, dass ich in irgendeiner Form kompetent bin, dann tut es mir leid.
3: Fühle ich. Aber die beiden, die arbeiten sich Stück für Stück durch, auch dank KI.
5: Müssen wir nur noch Kraftmessung und den Aufbau einfacher Maschinen machen. Ich denke mal, da wird es dir helfen, wenn ich mich einfach hier vorne hinstelle und drehe, oder? Dass du mal eine richtige Maschine siehst?
6: Papa. Papa ist natürlich keine Maschine.
5: Ich muss mich hier nicht von so einer Maschine bodyshamen lassen.
3: Bevor die Stimmung jetzt endgültig kippt, zieht Papa einen Schlussstrich und ein absolut logisches Fazit.
5: Sagen wir, machen an der Stelle Schluss. Wir sind jetzt schon zu schlau. Wir werden gefährlich für die KI.
6: Alles klar.
3: Und so werde ich das jetzt immer anfangen, wenn die Kinder fragen, kannst du helfen? Nee, tut mir leid, wir werden dann zu schlau für die KI.
0: Aber was ist jetzt eigentlich mit den Hausaufgaben?
3: Ich möchte nicht über Physik sprechen, Micha. Ich möchte nicht.

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8: Ja, ein zweigeteiltes Niedersachsen jetzt zum Feierabend an der Küste und im Emsland. Da gibt es einiges an Feierabendsonne jetzt noch. Weiter östlich ist es nass, auch am Abend, und die Temperaturen aktuell 7 Grad im Harz und 13 Grad an der Küste. Und morgen sieht es ein bisschen besser aus. Es gibt zwar viele Wolken, aber auch ein bisschen Sonne und ab und zu nur noch Schauer bei maximal 13 Grad.
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9: Mit Kai von Hefen, moin. Die Reederei Norden Frisia will die klimafreundliche Energieversorgung von E-Fähren weiter erforschen. In einem gemeinsamen Projekt mit der Uni Osnabrück sollen E-Autos als Zwischenspeicher genutzt werden.
10: Elektrofahrzeuge sind dabei quasi mobile Akkus. Sie sollen Strom aus einer PV-Anlage aufnehmen und bei Bedarf auch wieder abgeben. Etwa für den Betrieb einer vollelektrischen Fähre zwischen Norddeich und Norderney. Ziel des Projekts ist es, den Anteil erneuerbarer Energien zu erhöhen und gleichzeitig das Stromnetz zu entlasten. Sandra Meyer, Regionalredaktion.
9: Zwei Mädchen haben ihrem Vater beim Segeln auf der Ems bei Emden wohl das Leben gerettet. Nachdem der Vater über Bord gegangen war, haben sie über Funk den Notruf abgesetzt. Lob gab's dafür von den Seenotrettern. Die beiden Mädchen haben diese lebensgefährliche Situation mit bewundernswerter Geistesgegenwart gemeistert, heißt es.
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8: A1 Bremen Richtung Osnabrück ab Bremer Kreuz 29 Minuten mehr. Die A2 Hannover Richtung Berlin zwischen Lehrte und Themeler Wald 25 Minuten. Und A2 Berlin Richtung Hannover, die Gegenrichtung, da haben wir immer noch einen Unfallstau ab Lehrte Ost. A7 Hamburg Richtung Hannover zwischen Dreieck Hannover Nord und Großburg-Wedel. Vorsicht, da liegt ein Kanister auf der Straße. Und A28 Oldenburg Richtung Leer. Vollsperrung nach einem schweren Unfall zwischen Westerstede West und Appen-Riemels. Die B65, Vollsperrung zwischen Bad Nenndorf und Bekedorf für eine Unfallaufnahme. Gute Fahrt.
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0: Ja, kleiner Espresso zum Feierabend von Sabrina Carpenter. Hier ist Micha, heute mal ohne Mareike bei Antenne Niedersachsen.
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0: Tja, einfach heiraten oder auch die Liebe segnen lassen. Das geht Ende Juni spontan und auch ohne Anmeldung. Christel und Detlef aus Visselhövede sind dabei. Sie 77, er 80. Am 26.06. lassen sie ihre Liebe bei dieser Aktion segnen. Ohne hätte es vermutlich noch länger gedauert.
2: Ja, weil es vorher das so nicht gab. Wir haben immer mal gesagt, ja, wir können uns ja auch mal in der Kirche segnen lassen. Aber das war nun so das Startsignal. Wir sind ja ein kleiner Ort. Das ist ja jetzt schon was Besonderes, ne? Und da könnte unsere Familie mit dazukommen. Das finden wir gut.
0: Für Christel ist das auch nochmal eine schöne Gelegenheit, sich gegenseitig zu sagen, was sie auch nach vielen Jahren immer noch aneinander schätzen.
2: Detlef ist ein sehr zugewandter, sehr empathischer Mensch, aber mit dem kann ich eben auch ein bisschen Abenteuerlust noch ausleben. Mal irgendwo hin, mal ganz schnell, ganz spontan, das liebe ich ja auch. Ja, das kann ich ja vielleicht sagen, nehme ihn gerne in den Arm oder er mich, kann man ja auch mal sagen. Gehört ja auch dazu, ne?
0: Einfach heiraten oder die Liebe segnen lassen. Das geht am 26. Juni in vielen Orten in Niedersachsen. Eine Übersicht gibt's auf einfachheiraten.info.
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0: Und jetzt der Lieblingshit vor den Nachrichten.

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1: Heute Abend gibt es vor allem im Osten von Niedersachsen noch viele Wolken und letzte Schauer. Sonst bleibt es aber erstmal weitestgehend trocken. Ein bisschen Wind ist mit dabei und auch die Sonne guckt noch mal kurz durch. Es sind aber nach wie vor frische 7 bis 12 Grad. In der Nacht ziehen weiter Schauer durch, die wir auch mit in den Dienstag nehmen. Die Regenwolken machen zwar auch mal Pause und Platz für die Sonne, aber es bleibt kühl bei 10 Grad in Cuxhaven, 11 in Bad Iburg und auch 11 Grad in Salzgitter.
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3: 5:07, ich bin Frederik Heimann. Guten Abend. Auch ein Mensch hier aus Niedersachsen ist auf dem Kreuzfahrtschiff gewesen, das vom Hunter-Virus-Ausbruch betroffen ist. Allerdings ist der oder die Betroffene jetzt im Ausland und steht dort unter Aufsicht der Gesundheitsbehörden, so das niedersächsische Landesgesundheitsamt.
4: Nähere Angaben zu der Person hat das Lager nicht gemacht. 4 deutsche Passagiere der Hondius waren ja gestern zurück nach Deutschland gebracht worden. Von ihnen kommt keiner aus Niedersachsen. Sie sind laut Bundesgesundheitsministerium in Berlin, Baden-Württemberg, Bayern und Schleswig-Holstein zu Hause und kommen jetzt erstmal in Quarantäne. Alena Tribold, Nachrichtenredaktion.
3: Ein vermisster 77-Jähriger ist in Meppen tot aus der Ems geborgen worden. Der Senior wurde zuvor vom Krankenhaus Ludmillenstift als vermisst gemeldet. Ein Kanufahrer entdeckte ihn in der Ems im Bereich unterhalb der B70-Brücke. Die Polizei hält einen Unfall für möglich, ermittelt aber in alle Richtungen. Und weitere Meldungen des Abends jetzt von Thomas Brockt.
5: Ein 17-Jähriger soll einen Terroranschlag in Hamburg geplant haben und ist deshalb festgenommen worden. Das teilte die Generalstaatsanwaltschaft Hamburg mit. Demnach sei der Syrer nach bisherigen Erkenntnissen von der Terrormiliz Islamischer Staat inspiriert gewesen. Er soll deshalb geplant haben, Ungläubige zu töten. Die von Russlands Präsident Putin vorgeschlagene Einbindung von Altkanzler Schröder in Ukraine-Friedensverhandlungen stößt in der EU und in der Ukraine auf klare Ablehnung. Wenn wir Russland das Recht geben würden, in unserem Namen einen Verhandlungsführer zu benennen, wäre das nicht sehr klug, sagte die EU-Chefdiplomatin Kallas in Brüssel. Die infolge des Irankriegs gestiegenen Energiepreise führen bei vielen Menschen in Deutschland zu einem sparsameren Umgang mit Energie. Bei einer Umfrage im Auftrag des Vergleichsportals Verivox gaben rund 2/3 der Befragten an, ihren Energieverbrauch wegen der höheren Kosten bewusst einzuschränken.
1: Der Antenne Niedersachsen Stau- und Blitzer-Service um 7:03. A2 Hannover Richtung Berlin zwischen Lehrte Ost und dem Hemeler Wald braucht ihr momentan 31 Minuten mehr, da ist wegen der Bergung gerade nur eine Spur frei. A2 Berlin Richtung Hannover zwischen Rennau und dem Rastplatz Uri sind Fahrzeugteile auf der rechten Spur, fahrt ihr bitte vorsichtig. A28 Oldenburg Richtung Leer, hier haben wir eine Vollsperrung nach einem schweren Unfall zwischen Westerstede West und Apen-Gemels. Da sind 2 Laster kollidiert und einer davon ist umgekippt, das dauert wohl noch ein bisschen. Die Antenne Niedersachsen Umleitungsempfehlung führt euch über die U14. Und noch eine Meldung von der B65, da haben wir eine Vollsperrung wegen einer Unfallaufnahme zwischen Bad Nenndorf und Bekedorf.
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1: Rein in die neue Woche. Für mich auch die erste Arbeitswoche wieder nach dem Urlaub. Ich glaube, das Gefühl kennt ihr alle. Ich bin ein bisschen in der Sonne gewesen und habe das dementsprechend auch auf meinem Arm mitgebracht. Der ist nämlich gerade 5-farbig. Braun, weiß, hellrot, dunkelrot und irgendwas dazwischen halt noch. Wenn jemand gute Tipps hat gegen dieses Kribbeln auf der Haut, wenn so ein Sonnenbrand gerade abklingt, dann gebt ihr auf jeden Fall gern mal rüber. Solange geht's hier mit euren Lieblingshits weiter. Robbie Williams jetzt für euch mit All My Life.

mich jedoch glatt ins Wort gefallen mit Jaded durch den ersten Feierabend der Woche. Miley Cyrus hier in der Spätschicht für euch. Die erlebt ja gerade so ein kleines Comeback mit ihrer Disney Channel Figur Hannah Montana. Da ist ja so ein Special rausgekommen, haben sich Fans lange gewünscht und drauf gefreut. Bei unseren deutschen Promis, in Anführungszeichen sag ich mal, sieht das aber gerade so ein bisschen anders aus. Statt Comeback wirkt es nämlich irgendwie eher wie Recycling, würde ich mal fast behaupten. Bestes Beispiel ist ja jetzt Menuhin Fröhlich. Der hat DSDS gewonnen, nachdem er 2005 schon mal in der Show war, 2010 dann auch nochmal als Kandidat mit dabei war und jetzt irgendwie tatsächlich im Finale stand und das Ding auch noch mit nach Hause genommen hat. Schon irgendwie ein bisschen komisch, muss ich sagen. Aus demselben Kosmos kommt ja auch Sarah Engels, kennen wir von DSDS auch. 2011 hat sie da den zweiten Platz gemacht, sorgte dann vor allem durch ihre Beziehung mit Pietro Lombardi vor Aussehen, war dann aber ein bisschen untergetaucht und vertritt uns jetzt auf einmal beim ESC, holt nächsten Samstag hoffentlich 12 Punkte für Deutschland. Aber irgendwie weiß ich nicht. Das dritte aktuelle Beispiel, und damit haut es es eigentlich richtig auf den Punkt, Paul Janke. Kennen wir damals allererste Staffel Bachelor in Deutschland, 2012 war das. Und jetzt macht er mit 44 Jahren nochmal mit, kriegt aber natürlich auch eine Extrasendung unter dem Titel Der Bachelor, Pauls zweite Chance. Interessierte Frauen dürfen sich auch schon bewerben. Wann die Show dann startet, steht aber noch nicht fest. Aktuell müssen ja erstmal die zwei Bachelors noch ihre Rosen verteilen, die gerade erst anfangen. Also, weiß ich nicht. Vielleicht ist es euch auch aufgefallen, nachhaltig ist sie damit, unsere Unterhaltungsbranche. Da werden wirklich viele Menschen immer wieder recycelt und wieder aufs Podest gehoben. Ob das jetzt aber alles so toll ist, lassen wir mal so ein bisschen im Raum stehen. Wie gut, dass der nächste Künstler noch gar nicht so lange am Start ist und mit jedem Song irgendwie gefeiert wird und gar kein Comeback braucht, weil er einfach gerade schon an der Spitze steht. Einer meiner Lieblingshits aktuell, Teddy Swims neuer Song, Mr. Know-It-All jetzt für euch.

Schönen Feierabend mit Jette Wrigge auf Antenne Niedersachsen. 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
6: Das Niedersachsen-Wetter zeigt sich auch heute Abend noch recht wechselhaft, kann man so sagen. Viele Wolken unterwegs, einzelne Schauer sind auch noch angesagt. Vor allem im Osten kommt noch gut was runter. Dazu leicht windig, hier und da zwar auch noch sonnig, aber ziemlich frisch bei knapp 8 Grad. Also ihr merkt, es ist wirklich alles dabei. Solltet ihr nochmal mit dem Hund raus müssen, zieht definitiv die Regenjacke an und auch die Mütze könnte vielleicht nicht schaden, auch wenn ihr die dann wieder rauskramen müsst. In der Nacht bleibt's nass und auch morgen geht's ähnlich weiter. Viele Wolken, immer wieder Schauer. Manchmal auch ein bisschen Sonne, aber das auch eher zum Abend hin, dann wird es etwas freundlicher. Temperaturen gibt es eigentlich überall um die 11 Grad. Es kann ja die nächsten Tage nur besser werden. Das reden wir uns jetzt einfach mal ein.
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7: Mit Kai von Heven, moin. Die Reederei Norden Frisia will die klimafreundliche Energieversorgung von E-Fähren weiter erforschen. In einem gemeinsamen Projekt mit der Uni Osnabrück sollen E-Autos als Zwischenspeicher genutzt werden.
8: Elektrofahrzeuge sind dabei quasi mobile Akkus. Sie sollen Strom aus einer PV-Anlage aufnehmen und bei Bedarf auch wieder abgeben. Etwa für den Betrieb einer vollelektrischen Fähre zwischen Norddeich und Norderney. Ziel des Projekts ist es, den Anteil erneuerbarer Energien zu erhöhen und gleichzeitig das Stromnetz zu entlasten. Sandra Meyer, Regionalredaktion.
7: Zwei Mädchen haben ihrem Vater beim Segeln auf der Ems bei Emden wohl das Leben gerettet. Nachdem der Vater über Bord gegangen war, haben sie über Funk den Notruf abgesetzt. Ein Sportboot in der Nähe zog den Mann dann aus dem Wasser. Lob gab's dafür von den Seenotrettern. Die beiden Mädchen haben diese lebensgefährliche Situation mit bewundernswerter Geistesgegenwart gemeistert, heißt es. Und dann schauen wir rüber nach Oldenburg. Ein Wochenende lang hatten die Fußballfans, Stadiongegner und Befürworter nun Zeit, sich mit dem Entwurf für das neue Stadion in Oldenburg auseinanderzusetzen. Und klar ist vor allem eins, es wird weiter diskutiert, auch wegen der Kosten. Oberbürgermeister Jürgen Krogmann ist froh, dass bald eine Entscheidung fällt.
9: Ich habe das Gefühl, wenn man mit Menschen spricht, egal wie sie zum Fußball stehen, egal wie sie zu dem Projekt stehen, dass sie das Thema jetzt auch nicht mehr hören können, dass sie auch keine neuen Argumente mehr hören. Es muss jetzt entschieden werden und da müssen wir mit der Entscheidung so oder so leben.
7: Der Stadtrat entscheidet Anfang Juni endgültig über das Stadion.
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6: Der Antenne Niedersachsen Stau- und Blitzer-Service um 8:02. A1 Hamburg Richtung Bremen. Zwischen Eutin und Bremer Kreuz sind mehrere Steine auf der Fahrbahn. Passt da bitte gut auf. A2 Hannover-Dortmund. Vorsicht in beiden Richtungen zwischen Wunstorf-Kohlenfeld und Bad Nenndorf. Hier hat sich eine Entenfamilie auf die Autobahn verirrt. A2 Hannover Richtung Berlin. Zwischen Lehrte-Ost und Hemelerwald braucht ihr momentan 23 Minuten mehr. Da ist wegen einer Bergung gerade nur eine Spur frei. A2 Berlin Richtung Hannover. Zwischen Rennau und Rastplatz Uri sind Fahrzeugteile auf der rechten Spur. Fahrt ihr bitte besonders vorsichtig. A28 Oldenburg Richtung Leer. Hier haben wir eine Vollsperrung nach einem schweren Unfall zwischen Westerstede West und Apen-Remels. Da sind zwei Laster kollidiert und einer davon ist auch umgekippt. Könnte also noch ein bisschen länger dauern. Die Antenne Niedersachsen Umleitungsempfehlung führt euch über die U14. B65, hier haben wir eine Vollsperrung zwischen Bad Nennendorf und Bekedorf. Grund dafür ist eine Unfallaufnahme. Da wo es geht, wünsche ich euch eine gute Fahrt durch den Montagabend.
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0: so ein richtiger Klassiker. Taylor Dane mit Tell It To My Heart hat auch schon leichte Sommer-Vibes und das trifft sich ja eigentlich ganz gut, dass wir eure Sommervorfreude auch noch so ein bisschen ausschmücken. Mit einem unvergesslichen Abend, die Füße im Sand.
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0: 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Und hier ist er jetzt mit seinem neuesten Lied.

0: Ja, das Niedersachsen-Wetter hat heute irgendwie nicht so Lust auf einen schönen Abend. Zwar guckt hier und da die Sonne noch mal kurz durch, aber es sind auch einfach viele Wolken unterwegs. Hier und da gibt es noch Schauer und das zieht sich auch bis morgen so durch. Morgen dann quasi Copy and Paste, also dasselbe nochmal. Genauso grau, bewölkt, windig und nass wie heute. Aber auch hier scheint die Sonne noch nicht aufgegeben zu haben. Sie schaut wohl mal vorbei bei Höchstwerten um die 11 Grad. Und an dem Strohhalm, an diesem bisschen Fitzel Sonne, halten wir uns für morgen doch einfach mal dran fest.
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2: Ich bin Thomas Brock. Nach dem Hunter-Virus-Ausbruch auf dem Kreuzfahrtschiff Hondius hat sich der Kapitän jetzt erstmals öffentlich geäußert. In einer Videobotschaft dankte er der Besatzung und den Passagieren für ihr Verhalten während der Krise. Das Schiff liegt derzeit auf Teneriffa. Heute sollen weitere Menschen von Bord gebracht werden.
3: Der aus Polen stammende Kapitän sprach von extrem anstrengenden Wochen an Bord der Hondius. Gleichzeitig habe er aber erlebt, wie groß Fürsorge, Zusammenhalt und gegenseitiges Vertrauen selbst unter schwierigen Bedingungen sein können. Er wünschte allen Passagieren und Crewmitgliedern eine sichere Heimreise. Das Schiff war gestern an der spanischen Ferieninsel Teneriffa angekommen. Heute werden die restlichen Passagiere und ein Großteil der Besatzung evakuiert. Anschließend soll die Hondius nach Rotterdam fahren. Thomas Bleskin, Nachrichtenredaktion.
2: Ein 17-Jähriger soll einen Terroranschlag in Hamburg geplant haben und ist deshalb festgenommen worden. Das teilte die Generalstaatsanwaltschaft Hamburg mit. Demnach sei der Syrer nach bisherigen Erkenntnissen von der Terrormiliz Islamischer Staat inspiriert gewesen. Er soll deshalb geplant haben, Ungläubige zu töten. Mögliche Anschlagsorte seien ein Einkaufszentrum, eine Bar oder eine Polizeiwache gewesen. Die von Russlands Präsident Putin vorgeschlagene Einbindung von Altkanzler Schröder in Ukraine-Friedensverhandlungen stößt in der EU und in der Ukraine auf klare Ablehnung. Wenn wir Russland das Recht geben würden, in unserem Namen einen Verhandlungsführer zu benennen, wäre das nicht sehr klug, sagte die EU-Chefdiplomatin Kallas in Brüssel.
4: Schröder sei ein Lobbyist für russische Staatsunternehmen gewesen, sagte Kallas. Es sei doch klar, warum Putin ihn gerne als Vermittler haben wolle, denn dann säße er gewissermaßen auf beiden Seiten des Tisches. Auch der ukrainische Außenminister lehnte Schröder eindeutig ab, es gebe viele andere würdige Persönlichkeiten. Von einem Ablenkungsmanöver sprach die schwedische Außenministerin und Estlands Außenminister sagte, Schröder werde ganz sicher nicht Europa vertreten. Aus Brüssel, Dieter Eberling.
2: In Namibia sind beim Absturz einer kleinen Propellermaschine alle 4 Insassen ums Leben gekommen. Das teilte die Fluggesellschaft der SAT-Air mit. An Bord seien der Pilot und 3 deutsche Staatsangehörige gewesen. Nach Angaben des Auswärtigen Amtes war auch der Pilot Deutscher. Die Touristen waren gestern mit einer Cessna vom Flughafen der Hauptstadt Windhoek abgeflogen. Sie wollten Namibias berühmte rote Sanddünen besuchen. Zur Unglücksursache ist noch nichts bekannt.
0: Der Antenne Niedersachsen Stau- und Blitzer-Service um 8:02. A1 Hamburg Richtung Bremen zwischen Hamburg-Harburg und dem Maschener Kreuz ist eine Ölspur auf der Fahrbahn. Fahrt hier bitte vorsichtig. A1 Osnabrück-Dortmund, Vorsicht zwischen Münster-Nord und dem Kreuz Münster-Süd in beiden Richtungen. Hier hat sich eine Entenfamilie auf die Autobahn verirrt. A2 Hannover Richtung Berlin zwischen Lehrter-Ost und Hemelerwald braucht ihr momentan 10 Minuten mehr. Da ist wegen einer Bergung immer noch nur eine Spur frei. A2 Hannover Richtung Dortmund. Zwischen dem Dreieck Hannover West und Hannover Herrenhausen braucht ihr momentan 12 Minuten mehr. Und auch auf der A2 Berlin Richtung Hannover braucht ihr 9 Minuten mehr zwischen Helmstedt Zentrum und Rennau. A28 Oldenburg Richtung Leer. Hier haben wir eine Vollsperrung nach einem schweren Unfall zwischen Westerstede West und Arben-Remels. Da sind 2 Laster kollidiert und einer davon ist auch umgekippt. Also es dauert wohl noch ein bisschen länger. Die Antenne Niedersachsen Umleitungsempfehlung führt euch über die U14. Und noch eine Meldung von der B65. Da haben wir eine Vollsperrung zwischen Bad Nenndorf und Bekedorf, die Unfallaufnahme läuft. Da wo es geht, wünsche ich euch eine gute Fahrt durch diesen Montagabend.
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0: 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Gemeinsam geht's durch den ersten Feierabend der Woche und damit haben wir schon ein gutes Stück geschafft. Immerhin auch wieder eine kurze Woche vor uns, dank dem Feiertag am Donnerstag. Und der steht bei uns wieder ganz im Zeichen des völlig verrückten Vatertages. Sprechen wir diese Stunde noch drüber. Jetzt aber erstmal eure Lieblingshits von Tiësto und Tate McRae, Charles und Eddie. Und das hier ist Katy Perry mit Band-Aids.

0: 10:35 hier in der Antenne Niedersachsen-Spätschicht. Wenn man das so liest, ist es echt ein Zungenbrecher. Mitsingen ist aber irgendwie kein Problem, habe ich gerade festgestellt. Ich bin Jette Brigge, moin. Und wir lassen das Wochenende nochmal so ein bisschen Revue passieren. Und das muss echt richtig schön gewesen sein bei Bosse.
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0: Ja, und die schönste Zeit hatten gerade viele von uns im Norden hier bei den Konzerten in Hannover und in Hamburg. Haben viele bei Instagram und Co. geteilt, dass sie da waren und den Abend mit Aki verbracht haben. Ist auch echt einfach sympathisch, der Mann. Bei seinem letzten Besuch hier bei uns im Sender hat er auch so ein bisschen aus dem Nähkästchen geplaudert. Man hat auch das Gefühl, der ist dann echt einfach so ein Kumpel, der bei ein, zwei Bierchen ein, zwei Sachen raushaut. Und die Geschichte zwischen dem Rockstar-Moment und der Klassenfahrt. Die wollen wir euch dann natürlich nicht vorenthalten.
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3: Bosse hier mal behind the scenes. Als Vorband noch von Mando Diao, da hat er nach einer richtig wilden Partynacht in Stuttgart komplett verpennt. Die Band war schon Richtung Wien unterwegs. Das Problem, Bosse wacht morgens alleine in einer leeren Halle auf. Eingewickelt in einen Bühnenvorhang. Kein Handy, kein Portemonnaie. Kein Ausweis. Und die Band dachte, ja, der sitzt schon längst safe im Flieger. Tat er aber nicht. Er lag noch in Stuttgart rum. Und jetzt kommt's. Er hat es tatsächlich geschafft, den Steward am Flughafen noch zu überzeugen, ihn trotzdem noch mitzunehmen nach Wien.
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1: Ja, eigentlich eher gerade typisches Aprilwetter in Niedersachsen, aber nein, wir sind Mitte Mai, kann man ja schon sagen. Wechselhaft mit vielen Wolken aktuell. Wind und Schauer sind auch noch mit dabei. Zwar guckt ab und an die Sonne nochmal raus, aus meinem Studiofenster sehe ich es zumindest so ein bisschen Schein, aber das war es dann auch schon wieder. Aktuell etwas frischer bei um die 8 Grad und das bleibt auch heute Nacht so. Es wird nicht besser. Es bleibt nass, es bleibt frisch und auch die Aussichten für morgen sehen eher semi aus. 11 Grad in Emden sind angesagt, genauso auch in Uelzen und Nordheim. Dazu viele Wolken, Schauer und auch windig wird's. Aber so ein bisschen Sonne ist uns wohl doch gegönnt. Der morgige Feierabend, der wird etwas freundlicher. Das heißt, vielleicht, wenn ihr noch eine Runde spazieren gehen wollt, terminiert euch das schon mal so auf morgen Abend. Ich glaube, das wäre ganz gut. Der Antenne Niedersachsen Stau- und Blitzer-Service um 8:55. A1 Hamburg Richtung Bremen. Hier sind Holzteile zwischen Rade und Hollenstedt auf der Fahrbahn. Fahrt ihr bitte vorsichtig. A2 Hannover Richtung Dortmund. 20 Minuten sind's mehr zwischen Langenhagen und Hannover-Herrenhausen. Und auch auf der A2 Berlin Richtung Hannover braucht ihr 14 Minuten mehr zwischen Helmstedt-Zentrum und Rennau. A28 Oldenburg Richtung Leer. Hier haben wir eine Vollsperrung nach einem schweren Unfall zwischen Westerstede-West und Apen-Remels. Da sind zwei Laster kollidiert und einer ist auch umgekippt. Die Bergungsarbeiten dauern wohl noch bis 22 Uhr. Die Antenne Niedersachsen Umleitungsempfehlung führt euch über die U14. Und noch eine Meldung von der B65. Hier haben wir eine Vollsperrung zwischen Bad Nenndorf und Pekedorf. Die Bergung läuft und dauert aber noch ein bisschen länger. Wer sich da auskennt, sollte am besten gut drumherum fahren. Da was geht, wünsche ich euch auf jeden Fall eine gute Fahrt durch den Montagabend.
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0: Ich hoffe, ihr habt so mitgedanced wie ich. Narcotic von Liquido. Auch so ein Klassiker, der eigentlich auf jeder guten Feier immer am Start ist und sicherlich auch am Donnerstag wieder durch die ein oder andere Box scheppern wird, wenn es mit dem Bollerwagen, den besten Freunden und natürlich uns wieder losgeht.
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0: Wir laden euch ein, Vatertag mit uns und euren Lieblingsparty jetzt zu verbringen. Egal, was ihr hören wollt, wir hauen einfach einen nach den anderen raus.

0: Knappi, ihr merkt, der Sprung ist groß. Ich würde mal sagen, wir nehmen das Leben am Donnerstag einfach mal ganz kurz, nicht ganz so ernst. Das passt doch eigentlich ganz gut, oder? Am völlig verrückten Vatertag, nur bei Antenne Niedersachsen, geht's richtig rund. 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

0: Das Niedersachsenwetter lässt einen heute echt so ein bisschen mit gemischten Gefühlen zurück. Ich weiß ja nicht, wie es euch geht, aber so wechselhaft, wie der Abend jetzt endet. Mit einigen Schauern, Temperaturen um die 7 Grad, vielen Wolken, hier und da noch so ein kleines bisschen Fitzel Sonne. So geht's halt auch morgen weiter. Wetter, das eigentlich eher in den April gehört, erwartet uns morgen. Mix aus Wolken, Schauern und ein klein bisschen Sonne ist angesagt. Eben wirklich genau wie heute. Bei 12 Grad in Norden haben, 11 Grad in Bergen und 10 Grad in Bad Pyrmont. Irgendwie ungemütlich, aber es kommen auch wieder bessere Tage, hoffentlich früher als später. Ich habe gerade schon gesehen, das erste Festival, was am Wochenende, also an Vatertag, am Donnerstag stattfinden soll, die haben schon Glühwein auf der Karte. Ich hoffe, das ist nur ein Spaß und das wird echt besser, weil das hält doch keiner aus.
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2: Ich bin Thomas Brock. Ein 17-jähriger Syrer soll einen Terroranschlag in Hamburg geplant haben und ist deshalb festgenommen worden. Das teilte die Generalstaatsanwaltschaft Hamburg mit.
3: Der 17-Jährige soll von der Terrormiliz Islamischer Staat inspiriert worden sein, heißt es. Er habe geplant, eine unbestimmte Anzahl Ungläubiger zu töten. Als mögliche Anschlagsorte habe er ein Einkaufszentrum, eine Bar oder eine Polizeiwache im Blick gehabt. Laut Ermittlern wollte der 17-Jährige Syrer Sprengstoff, Molotow-Cocktails oder ein Messer verwenden und habe sich bereits Dünger, Grillanzünder, eine Sturmhaube und ein Messer beschafft. Bereits am Donnerstag hätten Spezialkräfte den Jugendlichen vorläufig festgenommen. Ronny Tochau, Nachrichtenredaktion.
2: Die letzten Passagiere des vom Hunter-Virus betroffenen Kreuzfahrtschiffes Hondius werden von Teneriffa aus in die Niederlande ausgeflogen. Mit dabei ist auch die letzte deutsche Person an Bord, ein Mitglied der Crew. Die Maschine soll am späten Abend in Eindhoven eintreffen. Bei den 4 deutschen Passagieren, die schon nach Frankfurt am Main gebracht wurden, gibt es nach Angaben der Uniklinik bislang keine Hinweise auf eine Erkrankung. Sie sollen bald in ihre Heimatbundesländer gebracht werden, wo sie sich wohl in Quarantäne begeben müssen. Die infolge des Iran-Kriegs gestiegenen Energiepreise führen bei vielen Menschen in Deutschland zu einem sparsameren Umgang mit Energie. Bei einer Umfrage im Auftrag des Vergleichsportals Verivox gaben rund 2/3 der Befragten an, ihren Energieverbrauch wegen der höheren Kosten bewusst einzuschränken.
4: Einsparbereich Nummer 1, die Heizkosten. 55% der Befragten gaben an, hier zu reduzieren. Fast genauso viele haben ihren Stromverbrauch runtergefahren, die meisten über das Vermeiden des Stand-by-Betriebs elektronischer Geräte. Auch beim Verkehr zeigen sich Veränderungen. Knapp die Hälfte lässt wegen höherer Spritpreise häufiger das Auto stehen, etliche steigen öfter auf das Fahrrad oder den ÖPNV um. Thomas Bleskin, Nachrichtenredaktion.
2: In Namibia sind beim Absturz einer kleinen Propellermaschine alle 4 Insassen ums Leben gekommen. Das teilte die Fluggesellschaft Desert Air mit. An Bord seien der Pilot und 3 deutsche Staatsangehörige gewesen. Nach Angaben des Auswärtigen Amtes war auch der Pilot Deutscher. Die Touristen waren gestern mit einer Cessna vom Flughafen der Hauptstadt Windhoek abgeflogen. Sie wollten Namibias berühmte rote Sanddünen besuchen. Zur Unglücksursache ist noch nichts bekannt.
0: Der Antenne Niedersachsen Stau- und Blitzer-Service um 9:02. A2 Hannover Richtung Dortmund. Hier braucht ihr 20 Minuten mehr zwischen Langhagen und Hannover-Herrenhausen. 8-10 Minuten mehr sind es auf der A2 Berlin Richtung Hannover zwischen Helmstedt-Zentrum und Rennau. A28 Oldenburg Richtung Leer. Da haben wir nach wie vor die Vollsperrung wegen dem Lasterunfall, wo auch einer umgekippt ist zwischen Westerstede-West und Apen-Remels. Die Bergung läuft aktuell, soll angeblich um 22 Uhr durch sein. Wir schauen mal, ob das klappt. Die Antenne Niedersachsen Umleitungsempfehlung führt euch über die U14. A261 Eckverbindung Harburg-Buchholzer Dreieck Hamburg Südwest. Hier sind Rehe auf der Fahrbahn zwischen Tötensinn und Hamburg-Marmsdorf. Vorsicht da in beiden Richtungen. B6 Bremen-Kattenturm Richtung Landesgrenze. Hier ist die Auffahrt auf die A1 Bremen-Arsten wegen der Ölspur gesperrt. B65 nach wie vor eine Vollsperrung zwischen Bad Nenndorf und Bekedorf. Die Bergung läuft auch hier, soll noch bis 24 Uhr dauern. B248 Wolfsburg Richtung Dannenberg zwischen Ehra und Wolze haben wir eine Vollsperrung bis heute Abend um 23 Uhr. Auch hier hat es einen Unfall gegeben und die Bergung läuft. Und noch eine Meldung aus dem Kreis Hameln-Pyrmont von der Landstraße 429 zwischen Weselde und Thal gab es einen schweren Unfall. Dadurch sind beide Fahrtrichtungen gesperrt. Die Antenne Niedersachsen Umleitungsempfehlung führt euch Richtung Blattpferde über Bad Pyrmont, Kleinberg und Eichenborn und Richtung Lichtenhagen und Deitlevsen. Da wo es geht, wünsche ich euch eine gute Fahrt.
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0: so Anfang, Mitte Mai befinden wir uns urlaubstechnisch ja noch so ein bisschen in der Nebensaison. Habe ich letzte Woche auf der griechischen Insel auch gemerkt. Der ganze Ort da auf den Beinen, um alles auf Vordermann zu bringen und schick zu machen. So offen hatte aber irgendwie noch nichts. Wenn dann die ganzen Familien kommen, geht's auch richtig los. War aber auch cool mal zu sehen, muss ich sagen. Und wie sich das gehört, habe ich euch aus dem Urlaub natürlich was mitgebracht. Nämlich mein Urlaubsohrwurm. Lief das öftere Mal auf meinen Kopfhörern und ging mir dann auch einfach nicht aus dem Kopf, weil es irgendwie auch so gepasst hat. Weil es so gute Laune macht und einfach der Vorbote für den Sommer ist, der bald kommt. Baby Goodbye jetzt für euch von Alle Farben. Baby.

0: Moth to a Flame, Swedish House Mafia und The Weeknd. Ihr hört die Antenne Niedersachsen Spätschicht mit Jette Wrigge. Moin. Und wir müssen uns kurz mal an einer Erinnerung festhalten, die sich bei mir wirklich komplett eingebrannt hat, sobald eine WM oder EM ansteht. Das wilde Umhergetausche. Ronaldo gegen Ballack, ein Glitzersticker gegen 5 normale. Und genau diese Zeit beginnt jetzt eben auch wieder. Viele Sammelaktionen mit Bildern, Figuren und eben vor allem diesen Panini-Stickern, die irgendwie die halbe Hosentasche voll gemacht haben. Aber sammelt man das heutzutage irgendwie wirklich noch? Sind eure Kinder da auch noch so aufgeregt bei oder lässt sie das völlig kalt? Oder haben sie da vielleicht auch einen Blick auf ihr Taschengeld geworfen und geben das Geld dann irgendwie lieber für anderen Kram aus? Denn wenn sie wirklich Panini-Sticker sammeln wollen, müssen sie wahrscheinlich an ihr Erspartes ran. Der Fokus hat jetzt untersucht, wie viel Geld wir ungefähr brauchen, um ein Panini-Heft komplett mit allen Stickern zu füllen. Und das ist ja nun mal das Ziel. Haltet euch fest, 1.500 Euro. Denn zum ersten Mal sind ja 48 Mannschaften dabei, vorher waren es immer nur 32. Außerdem sind die Sticker auch teurer geworden. Statt 20 Cent kosten sie jetzt ca. 22 Cent. In einer Packung sind ja immer so 5 Stück drin. Und um alle 980 Sticker mindestens einmal zu ziehen, müssen wir ungefähr 1.500 Euro ausgeben. Schon irgendwie krass, ne? Da wünscht man sich echt so ein bisschen die Zeit zurück, wenn Papa sonntags extra die Zeitung gekauft hat, wo die als Beilage dabei waren und man die auch einfach nur da drin bekommen hat. Aber es wird ja nun mal alles zeitgemäßer und irgendwie kann man es dann auch nicht ändern. Tatsächlich gibt es sogar eine App, mit der wir ein virtuelles Panini-Heft füllen können, um eben wahrscheinlich so ein bisschen nachhaltiger zu werden. Die ist auch kostenlos, aber irgendwie ist das doch auch nicht das Gleiche. Man kann auch einfach diesen kurzen Zittermoment beim hoffentlich klebe ich das jetzt nicht schief auf, einfach nicht ersetzen. Geht nicht. Ich bin gespannt, was das wird.
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6: Das Niedersachsen-Wetter hat heute irgendwie nicht so Lust auf einen schönen Abend, habe ich das Gefühl. Viele Wolken unterwegs, hier und da gibt es noch Schauer. Die Sonne war zwar da, ist jetzt aber inzwischen auch so langsam von dann gezogen. Das zieht sich bis morgen auch noch so durch. Im Harz wird es auch ganz verrückt. Da wird gerade sogar von einer Schneematschglätte gewarnt. Also passt auf euch auf morgen früh. Das könnte ganz schön knifflig werden. Ansonsten aber morgen quasi Copy and Paste. Genauso grau, bewölkt, windig und nass wie heute. Aber auch die Sonne schaut wohl mal vorbei, bei Höchstwerten um die 11 Grad. Und an dem Strohhalm, an dem halten wir uns doch jetzt einfach mal fest.
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7: Mit Kai von Heven, moin. Die Reederei Norden Frisia will die klimafreundliche Energieversorgung von E-Fähren weiter erforschen. In einem gemeinsamen Projekt mit der Uni Osnabrück sollen E-Autos als Zwischenspeicher genutzt werden.
8: Elektrofahrzeuge sind dabei quasi mobile Akkus. Sie sollen Strom aus einer PV-Anlage aufnehmen und bei Bedarf auch wieder abgeben. Etwa für den Betrieb einer vollelektrischen Fähre zwischen Norddeich und Norderney. Ziel des Projekts ist es, den Anteil erneuerbarer Energien zu erhöhen und gleichzeitig das Stromnetz zu entlasten. Sandra Meyer, Regionalredaktion.
7: Zwei Mädchen haben ihrem Vater beim Segeln auf der Ems bei Emden wohl das Leben gerettet. Nachdem der Vater über Bord gegangen war, haben sie über Funk den Notruf abgesetzt. Ein Sportboot in der Nähe zog den Mann dann aus dem Wasser. Lob gab's dafür von den Seenotrettern. Die beiden Mädchen haben diese lebensgefährliche Situation mit bewundernswerter Geistesgegenwart gemeistert, heißt es. Und dann schauen wir rüber nach Oldenburg. Ein Wochenende lang hatten die Fußballfans, Stadiongegner und Befürworter nun Zeit, sich mit dem Entwurf für das neue Stadion in Oldenburg auseinanderzusetzen. Und klar ist vor allem eins, es wird weiter diskutiert, auch wegen der Kosten. Oberbürgermeister Jürgen Krogmann ist froh, dass bald eine Entscheidung fällt.
9: Ich habe das Gefühl, wenn man mit Menschen spricht, egal wie sie zum Fußball stehen, egal wie sie zu dem Projekt stehen, dass sie das Thema jetzt auch nicht mehr hören können, dass sie auch keine neuen Argumente mehr hören. Es muss jetzt entschieden werden und da müssen wir mit der Entscheidung so oder so leben.
7: Der Stadtrat entscheidet Anfang Juni endgültig über das Stadion.
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6: Der Antenne Niedersachsen Stau- und Blitzer-Service um 10:04. A2 Hannover Richtung Dortmund zwischen Dreieck Hannover West und Hannover Herrenhausen sind es momentan 13 Minuten mehr. Und auch auf der A2 Berlin Richtung Hannover staut es sich zwischen Helmstedt Zentrum und Rennau. Da sind es 14 Minuten mehr. A7 Hamburg Richtung Hannover zwischen Hamburg-Marmsdorf und Flehstedt sind Gegenstände auf der Fahrbahn. Fahrt ihr bitte besonders vorsichtig. A27 Bremen Richtung Cuxhaven. Bei der Auffahrt Ilpohl sind Rehe unterwegs und die stehen ziemlich dicht an der Fahrbahn, hat mir gerade ein Hörer durchgemeldet. Vielen Dank auf jeden Fall für die Meldung. Könnt ihr jederzeit gerne machen. Fahrt aber auf jeden Fall vorsichtig. A28 Oldenburg Richtung Leer. Hier haben wir nach wie vor die Vollsperrung nach dem Unfall zwischen zwei Lastern, wo auch einer umgekippt ist zwischen Westerstede West und Apen-Remels. Die Bergungsarbeiten laufen, dauert voraussichtlich noch bis 10 Uhr. Die Antenne Niedersachsen Umleitungsempfehlung führt euch über die U14. A261 Eckverbindung Harburg, Hamburg Südwest, Buchholzer Dreieck. Vorsicht in beiden Richtungen, sind Rehe auf der Fahrbahn zwischen Hamburg-Marmsdorf und Tötensinn. B65, hier haben wir eine Vollsperrung nach einem Unfall zwischen Bad Nenndorf und Bekedorf. Die Bergungsarbeiten laufen und dauern voraussichtlich noch bis heute Nacht um 12. Und dann haben wir noch eine Vollsperrung auf der B248 Wolfsburg Richtung Dannenberg. Zwischen Ehra und Volze hat es auch einen Unfall gegeben, dauert voraussichtlich noch bis 23 Uhr. Kreis Hameln-Pyrmont, auf der Landstraße 429 zwischen Welsede und Thal hat es auch gekracht. Hier sind beide Fahrtrichtungen gesperrt. Die Antenne Niedersachsen Umleitungsempfehlung führt euch über die umliegenden Dörfer. Da wo es geht, wünsche ich euch eine gute Fahrt durch den Montagabend.
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Ein Lieblingshit nach dem anderen. Hier in der Antenne Niedersachsen Spätschicht, Julian Peretta mit Miracle. Und gleich habe ich die neue Single von Olivia Rodrigo für euch. Drop Dead heißt er und ist der erste Song ihres kommenden Albums. Und das könnte eine neue Ära der Sängerin einläuten. Meine Vermutung ist ja, dass es so ein bisschen rockiger und direkter wird als die letzten Alben. Sie ist da ja aber schon gut auf dem Vormarsch. Immerhin verweist sie in diesem ersten Song Drop Dead auf eine der größten britischen Rockbands, The Cure, in dem sie von diesem Hit hier singt. Just Like Heaven hat sie mit dem Frontmann Robert Smith übrigens auch schon auf einem Festival letztes Jahr zusammengesungen. Auch irgendwie spannend. Aber in dem neuen Song geht es eben darum, dass Olivias Gegenüber den Text nämlich bestens zu kennen scheint und sich dementsprechend auch so ein bisschen verhält. Und Sherlock Jette interpretiert da jetzt natürlich direkt mehr rein. Live-Auftritt mit The Cure, der Song wird jetzt auch noch zitiert. Könnte vielleicht alles so ein kleiner Hinweis sein. Ob an der Theorie was dran ist und es wirklich ein rockigeres Album wird, erfahren wir, wenn ihr Album You Seem Pretty Sad for a Girl So In Love am 12. Juni dann kommt. Ist aber auch wirklich ein langer, langer Albumtitel. Währenddessen suche ich einfach weiter nach kleinen Strohhalmen, an denen ich festhalten kann, um meine Theorie zu bestätigen. Hier ist auf jeden Fall der neue Song Drop Dead von Olivia Rodrigo erstmal für euch. Wenn euch was auffällt und ihr da was raushört, sagt Bescheid.

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0: ganz vergessen, den Song Without You von David Guetta und Usher. Immer wieder schön. Aber wir wollen jetzt aufs Niedersachsen-Wetter gucken und das ist heute und auch morgen und die nächsten Tage irgendwie eher typisch April statt Mai. Wechselhaft mit vielen Wolken, Wind und Schauern. Aktuell auch etwas frischer bei um die 8 Grad und es wird auch heute Nacht nicht besser. Im Harz sogar eher richtig schlimm. Da könnte zwischen dem Regen auch etwas Schnee mit dabei sein. Im Mai. Und es wird auch schon vor Schneematschglätte morgen früh gewarnt. Plant also ein paar Minuten mehr ein, wenn es zur Arbeit geht und fahrt vor allen Dingen vorsichtig. Ansonsten sehen die Aussichten für morgen auch eher so, geht so aus. 11 Grad in Emden, genauso auch in Uelzen und Nordheim. Dazu viele Wolken, Schauer und windig wird's auch. Aber so ein bisschen Sonne ist uns wohl doch gegönnt. Der morgige Feierabend wird zum Beispiel etwas freundlicher und auch tagsüber lässt sie sich so ein bisschen blicken. Vielleicht müssen wir die Momente einfach gut abpassen.
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2: Ich bin Thomas Brock. Die Waffenruhe im Krieg mit dem Iran hängt nach den Worten von US-Präsident Trump nur noch am seidenen Faden. Grund dafür sei, so wörtlich, der dämliche Vorschlag aus Teheran zur Beendigung des Krieges. Das sagte Trump in Washington. Der Iran habe sich zunächst bereit erklärt, dass die USA das angereicherte Uran außer Landes schafften. Nun hätten sie ihre Meinung geändert. In dem aktuellen Papier stehe das nicht.
3: Nachdem ich diesen Müll, den sie uns geschickt haben, gelesen habe, ich habe da gar nicht bis zum Schluss gelesen. Ich will ja nicht meine Zeit verschwenden. Die ganze Waffenruhe hängt an der Beatmungsmaschine. Jeder weiß, das ist nicht gut, wenn der Arzt reinkommt und sagt, der Patient hat eine 1%ige Überlebenschance.
2: US-Präsident Trump. Ein 17-Jähriger soll einen Terroranschlag in Hamburg geplant haben und ist deshalb festgenommen worden. Das teilte die Generalstaatsanwaltschaft Hamburg mit. Demnach sei der Syrer nach bisherigen Erkenntnissen von der Terrormiliz Islamischer Staat inspiriert gewesen. Er soll deshalb geplant haben, Ungläubige zu töten. Mögliche Anschlagsorte seien ein Einkaufszentrum, eine Bar oder eine Polizeiwache gewesen. Nach dem Hunter-Virus-Ausbruch auf dem Kreuzfahrtschiff Hondius hat sich der Kapitän jetzt erstmals öffentlich geäußert. In einer Videobotschaft dankte er der Besatzung und den Passagieren für ihr Verhalten während der Krise. Das Schiff liegt derzeit auf Teneriffa. Heute sollten weitere Menschen von Bord gebracht werden.
4: Der aus Polen stammende Kapitän sprach von extrem anstrengenden Wochen an Bord der Hondius. Gleichzeitig habe er aber erlebt, wie groß Fürsorge, Zusammenhalt und gegenseitiges Vertrauen selbst unter schwierigen Bedingungen sein können. Er wünschte allen Passagieren und Crewmitgliedern eine sichere Heimreise. Das Schiff war gestern an der spanischen Ferieninsel Teneriffa angekommen. Heute werden die restlichen Passagiere und ein Großteil der Besatzung evakuiert. Anschließend soll die Hondius nach Rotterdam fahren. Thomas Bleskin, Nachrichtenredaktion.
2: Die von Russlands Präsident Putin vorgeschlagene Einbindung von Altkanzler Schröder in Ukraine-Friedensverhandlungen stößt in der EU und in der Ukraine auf klare Ablehnung. Wenn wir Russland das Recht geben würden, in unserem Namen einen Verhandlungsführer zu benennen, wäre das nicht sehr klug, sagte die EU-Chefdiplomatin Kallas in Brüssel. Schröder sei hochrangiger Lobbyist für russische Staatsunternehmen gewesen, daher sei klar, warum Putin ihn haben wolle.
0: Der Antenne Niedersachsen Stau- und Blitzer-Service um 2:02. A2 Hannover Richtung Dortmund. Hier braucht ihr momentan 11 Minuten mehr zwischen Dreieck Hannover West und Hannover Herrenhausen. 13 Minuten mehr sind es auf der A2 Berlin Richtung Hannover. Gott, Froschmalz. Also 13 Minuten mehr zwischen Helmstedt Zentrum und Rennau auf der A2 Berlin Richtung Hannover. A28 Oldenburg Richtung Leer. Das habt ihr heute schon ein paar Mal gehört. Da haben wir eine Vollsperrung nach einem schweren Lasterunfall zwischen Westerstede West und Appen-Remels. Aber die Bergung laufen und sollen voraussichtlich auch jetzt demnächst irgendwann durch sein. Trotzdem führt euch die Antenne Niedersachsen Umleitungsempfehlung noch über die U14. B6 Bremen-Kattenturm Richtung Landesgrenze. Hier haben wir eine Ölspur bei der Auffahrt zur A1 Bremen-Arsten. Dadurch ist die auch gesperrt. B65 Vollsperrung mit Bergungsarbeiten zwischen Bad Nenndorf und Bekedorf. Das soll noch bis heute Nacht um 12 dauern. B248 Wolfsburg Richtung Dannenberg zwischen Ehra und Wolze haben wir eine Vollsperrung noch bis 23 Uhr. Auch hier hat es einen Unfall gegeben und es wird geborgen. B443 Pattensen Richtung Sehende zwischen Kraus-Maffei-Straße in Laatzen und dem Abzweig nach Wülferode liegt ein totes Tier auf der Fahrbahn. Fahrt ihr bitte vorsichtig. Und noch eine Meldung aus dem Kreis Hameln-Pyrmont. Landstraße 429 zwischen Welsede und Thal gab es auch einen schweren Unfall. Dadurch sind beide Fahrtrichtungen gesperrt. Die Antenne Niedersachsen Umleitungsempfehlung führt euch über die umliegenden Dörfer. Da wo es geht, wünsche ich euch eine gute Fahrt.
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0: 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Arbeitstag 1 von 4 ist diese Woche schon mal geschafft. Vielleicht habt ihr auch nur 3 und geht mit großen Schritten aufs lange Wochenende zu. Und auch wenn die Wettervorhersage noch nicht ganz so mitspielt, freuen wir uns natürlich auf ein entspanntes Himmelfahrtswochenende. Lasst uns zusammen einfach kurz die Augen schließen, das manifestieren und uns ganz dolle wünschen, dass es sonnig wird und auch deutlich besser wird. Ich könnte es auf jeden Fall ganz gut gebrauchen. Leonie trägt mit ihrem Song hoffentlich jetzt auch dazu bei. Don't worry jetzt für euch.

0: Don't Worry von Madcon und Ray Dalton hier in der Antenne Niedersachsen Spätschicht. Und das ist auch gerade so ein bisschen das Mantra, was wir uns irgendwie alle so ein bisschen einreden, seit wir von diesem Hunter-Virus gehört haben. Und in dem Fall gibt es jetzt Updates. Immerhin war ein Mensch hier aus Niedersachsen auf dem Kreuzfahrtschiff, auf dem das Hunter-Virus ausgebrochen ist. Aber Frederik Heimann aus den Nachrichten, deshalb müssen wir uns jetzt keine Sorgen machen.
1: Ja, der oder auch die Betroffene ist nämlich gerade im Moment im Ausland und steht dort auch unter Aufsicht der Gesundheitsbehörden. Das hat heute das Niedersächsische Landesgesundheitsamt mitgeteilt. Da gibt es also für uns hier gar keine Gefahr. Und Experten betonen ja sowieso auch immer wieder, dass es hier in Niedersachsen jetzt nicht wirklich einen Grund zur Sorge wegen des Hunter-Virus gibt.
0: Puh, das ist ja schon mal eine gute Nachricht. Wir wussten ja schon, dass 4 deutsche Passagiere dieses Kreuzfahrtschiffs der Hondius gestern zurück nach Deutschland gebracht wurden. Auch da keine Gefahr für uns. Keiner von ihnen kommt aus Niedersachsen.
1: Nee, die 4 sind laut Bundesgesundheitsministerium in Berlin, in Baden-Württemberg, in Bayern und in Schleswig-Holstein zu Hause und jetzt sowieso erstmal alle in Quarantäne gekommen. Das ist übrigens auch unterschiedlich stark. Also bei der Person aus Baden-Württemberg heißt das einfach nur häusliche Isolation. Das kennen wir schon aus der Pandemie. Also einfach mal zu Hause bleiben jetzt eine Zeit lang.
0: Oh Mann, was für Aufruhr. Da hat auch irgendwie keiner mit gerechnet. Wir behalten das Ganze auf jeden Fall im Blick und halten euch auf dem Laufenden, wenn es was Neues zum Hunter-Virus gibt.
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1: Ich bin Jan-Henner Reitzer. Im Ukraine-Krieg läuft in diesen Minuten eine 3-tägige Waffenruhe aus, in der es zumindest so gut wie keine Luftangriffe gegeben hatte. Es wird erwartet, dass diese jetzt wieder aufgenommen werden. Gleichzeitig hatte Russlands Präsident Wladimir Putin den früheren Bundeskanzler Gerhard Schröder als Vermittler in dem Konflikt vorgeschlagen. Unter anderem die EU-Außenbeauftragte Kaja Kallas lehnte diesen Vorschlag ab.
2: Schröder sei ein Lobbyist für russische Staatsunternehmen gewesen, sagte Kallas. Es sei doch klar, warum Putin ihn gerne als Vermittler haben wolle, denn dann säße er gewissermaßen auf beiden Seiten des Tisches. Auch der ukrainische Außenminister lehnte Schröder eindeutig ab. Es gäbe viele andere würdige Persönlichkeiten. Von einem Ablenkungsmanöver sprach die schwedische Außenministerin und Estlands Außenminister sagte, Schröder werde ganz sicher nicht Europa vertreten. Der deutsche Staatsminister Kirchbaum wollte da nicht widersprechen. Dieter Ebeling, Brüssel.
1: Er soll in Hamburg einen Terroranschlag geplant haben. Deshalb ist ein 17-Jähriger festgenommen worden. Der Syrer soll sich schon Dünger, Grillanzünder, eine Sturmhaube und ein Messer beschafft haben. Der Verdächtige soll Sympathisant der Terrormiliz Islamischer Staat sein. Ermittelt werden soll unter anderem noch, wie sich der Jugendliche radikalisiert hat. Griechenland will Massentourismus auf Urlaubsinseln und in anderen Ferienregionen stärker begrenzen sowie Natur und Landschaft besser schützen. Die Regierung stellte dazu neue Regeln für Tourismus und Hotelbau vor.
3: Überfüllte Bars, Cafés und Tavernen. Und es ist laut, sehr laut. Rund um die Uhr. Besonders betroffen sind Inseln wie Santorini und Mykonos. Dort sollen neue Hotels stark begrenzt werden auf maximal 100 Betten. Und ganz wichtig, in einem 25 Meter Streifen entlang der Küsten ist Neubau künftig verboten. Ob das klappt, ist allerdings unklar, sagen viele vor Ort. Denn mit rund 38 Millionen Touristen im Jahr in einem Land mit etwa 11 Millionen Einwohnern ist das keine leichte Aufgabe. Takistafos Athen.
1: Das Kreuzfahrtschiff, auf dem das Hunter-Virus ausgebrochen war, hat Teneriffa verlassen und ist auf dem Weg in die Niederlande. Bis auf eine Restbesatzung waren vorher alle Menschen von dem Schiff geholt worden. Es ist jetzt auf dem Weg nach Rotterdam und soll dort desinfiziert werden.

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4: Mit Kai von Hefen, moin. Die Reederei Norden Frisia will die klimafreundliche Energieversorgung von E-Fähren weiter erforschen. In einem gemeinsamen Projekt mit der Uni Osnabrück sollen E-Autos als Zwischenspeicher genutzt werden.
5: Elektrofahrzeuge sind dabei quasi mobile Akkus. Sie sollen Strom aus einer PV-Anlage aufnehmen und bei Bedarf auch wieder abgeben. Etwa für den Betrieb einer vollelektrischen Fähre zwischen Norddeich und Norderney. Ziel des Projekts ist es, den Anteil erneuerbarer Energien zu erhöhen und gleichzeitig das Stromnetz zu entlasten. Sandra Meyer, Regionalredaktion.
4: Zwei Mädchen haben ihrem Vater beim Segeln auf der Ems bei Emden wohl das Leben gerettet. Nachdem der Vater über Bord gegangen war, haben sie über Funk den Notruf abgesetzt. Ein Sportboot in der Nähe zog den Mann dann aus dem Wasser. Lob gab es dafür von den Seenotrettern. Die beiden Mädchen haben diese lebensgefährliche Situation mit bewundernswerter Geistesgegenwart gemeistert, heißt es. Und dann schauen wir rüber nach Oldenburg. Ein Wochenende lang hatten die Fußballfans, Stadiongegner und Befürworter nun Zeit, sich mit dem Entwurf für das neue Stadion in Oldenburg auseinanderzusetzen. Und klar ist vor allem eins, es wird weiter diskutiert, auch wegen der Kosten. Oberbürgermeister Jürgen Krogmann ist froh, dass bald eine Entscheidung fällt.
6: Ich habe das Gefühl, wenn man mit Menschen spricht, egal wie sie zum Fußball stehen, egal wie sie zu dem Projekt stehen, dass sie das Thema jetzt auch nicht mehr hören können, dass sie auch keine neuen Argumente mehr hören. Es muss jetzt entschieden werden und da müssen wir mit der Entscheidung so oder so leben.
4: Der Stadtrat entscheidet Anfang Juni endgültig über das Stadion.
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1: Ich bin Jan-Henner Reitze. Im Ukraine-Krieg ist eine 3-tägige Waffenruhe ausgelaufen, in der Russland und die Ukraine weitgehend auf gegenseitige Luftangriffe verzichtet hatten. Die Ukraine geht davon aus, dass Russland diese Angriffe wieder aufnimmt.
2: Die Waffenruhe kam vor allem dem Kreml gelegen, weil sie für die gesamten 3 Tage um den hier in Russland groß gefeierten 9. Mai galt. Eine dauerhafte Waffenruhe lehnt Kreml-Chef Putin aber weiter ab, bis die Verhandlungen über ein Kriegsende abgeschlossen sind. Dazu setzt er vor allem weiter auf die US-Vermittler, die schon bald hier in Moskau erwartet werden. Putin zeigte sich aber auch bereit, jemanden aus der EU zu beteiligen. Das ist neu. Er sagte, es solle jemand sein, der bisher nicht mit abschätzigen Äußerungen über Russland aufgefallen sei. Aus Moskau, Ulf Mauder.
1: Das Hantavirus ist auch bei einem spanischen Passagier nachgewiesen worden, der isoliert ist und bisher keine Symptome hat. Der positive Test ist in Madrid durchgeführt worden. Vorher war das Virus auch schon bei 2 Passagieren nachgewiesen worden, die nach Frankreich und in die USA ausgeflogen worden waren. Alle waren an Bord eines Kreuzfahrtschiffes, auf dem das Virus ausgebrochen war. Das Schiff ist inzwischen mit einer Restbesatzung auf dem Weg von Teneriffa in die Niederlande, wo es desinfiziert werden soll. Kaffee ist günstiger geworden. Nach einer Umfrage der deutschen Presseagentur haben die großen Lebensmittelhändler in Deutschland die Preise ihrer Eigenmarken gesenkt.
3: Die Produkte kosten seit dieser Woche 10 bis 50 Cent weniger als bisher. Eine Kilopackung Bohnen liegt je nach Sorte zwischen 10,50 Euro und 11,50 Euro. Auch Pads und Kapseln werden billiger. Die Discounter und Supermärkte begründen das mit sinkenden Rohstoffpreisen. Insgesamt gesehen hat sich Kaffee aber in den vergangenen Jahren stark verteuert, sowie auch andere Lebensmittel. Grund dafür waren höhere Rohstoffpreise nach Trockenheit und schwachen Ernten. Thomas Bremser, Redaktion.
1: Beim Absturz eines Kleinflugzeuges in Namibia sind der Pilot und alle 3 Passagiere ums Leben gekommen. Bei den Toten handelt es sich um deutsche Staatsangehörige. Darunter sind eine langjährige Mitarbeiterin der Schwarz-Unternehmergruppe, zu der Lidl und Kaufland gehören, ihr Ehemann und der gemeinsame Sohn. Die Absturzursache ist noch unklar.

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1: Ich bin Jan-Henner Reitze. Die Bundesregierung steht unter Druck, bei geplanten Reformen wie der Rente oder in Sachen Steuern gemeinsame Lösungen zu finden. Themen, die heute Abend im Koalitionsausschuss besprochen werden sollen. Außerdem wollen Union und SPD einen neuen Ansatz finden, was den gestiegenen Spritpreisen noch entgegengesetzt werden könnte.
2: Für die schwarz-roten Koalitionäre geht es heute hier in der Hauptstadt um 2 Punkte. Zum einen müssen sie mindestens Ansätze finden, wie die Bürger entlastet werden sollen, nachdem die Pläne mit der 1.000-Euro-Prämie ja im Bundesrat gescheitert sind. Und zum anderen müssen sie sich nach der offenbar kontroversen letzten Runde zusammenraufen und auf das Wesentliche fokussieren, wie CSU-Chef Söder betont. Mentale Aufräumarbeiten nennt er das. Wie weit Schwarz-Rot da heute kommt, ist allerdings schwer zu sagen. Thomas Thonfeld, Berlin.
1: Im Ukraine-Krieg ist eine 3-tägige Waffenruhe ausgelaufen. Hintergrund waren Feierlichkeiten in Russland zum Jahrestag des Sieges im Zweiten Weltkrieg. Es wird erwartet, dass Luftangriffe wieder aufgenommen werden. Der ukrainische Präsident Volodymyr Zelensky sagte, Russland habe nicht die Absicht, den Krieg zu beenden. Den Vorschlag von Russlands Präsident Wladimir Putin, den früheren Bundeskanzler Gerhard Schröder als Vermittler einzusetzen, hatten unter anderem Vertreter der EU und der Ukraine abgelehnt. Griechenland will Massentourismus stärker begrenzen. Die Regierung hat dazu neue Regeln vorgestellt, zum Beispiel für den Hotelbau.
3: Überfüllte Bars, Cafés und Tavernen. Und es ist laut, sehr laut. Rund um die Uhr. Besonders betroffen sind Inseln wie Santorini und Mykonos. Dort sollen neue Hotels stark begrenzt werden auf maximal 100 Betten. Und ganz wichtig, in einem 25 Meter Streifen entlang der Küsten ist Neubau künftig verboten. Ob das klappt, ist allerdings unklar, sagen viele vor Ort. Denn mit rund 38 Millionen Touristen im Jahr in einem Land mit etwa 11 Millionen Einwohnern ist das keine leichte Aufgabe.
1: In Wassenberg in Nordrhein-Westfalen ist ein Mann auf offener Straße erschossen worden. Der Täter soll aus einem Auto ausgestiegen sein und die tödlichen Schüsse abgefeuert haben. Dann flüchtete der Schütze mit dem Auto, in dem noch ein weiterer Mann gesessen haben soll. Weitere Hintergründe sind bisher noch unklar.

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1: Ich bin Jan-Henner Reitze. Das Kreuzfahrtschiff Hondius, auf dem das Hunter-Virus ausgebrochen war, hat Teneriffa verlassen und ist auf dem Weg in die Niederlande. Dort soll es desinfiziert werden. Bis auf eine Restbesatzung waren alle Menschen von Bord gebracht und in ihre Heimatländer ausgeflogen worden. Positiv getestet wurde mittlerweile auch ein spanischer Passagier. Vorher war das Virus auch schon bei nach Frankreich und in die USA ausgeflogenen Passagieren nachgewiesen worden. Ein 17-jähriger Syrer soll einen Terroranschlag in Hamburg geplant haben. Er ist deshalb festgenommen worden.
2: Der 17-jährige soll von der Terrormiliz Islamischer Staat inspiriert worden sein, heißt es. Er habe geplant, eine unbestimmte Anzahl Ungläubiger zu töten. Als mögliche Anschlagsorte habe er ein Einkaufszentrum, eine Bar oder eine Polizeiwache im Blick gehabt. Laut Ermittlern wollte der 17-jährige Syrer Sprengstoff, Molotow-Cocktails oder ein Messer verwenden und habe sich bereits Dünger, Grillanzünder, eine Sturmhaube und ein Messer beschafft. Bereits am Donnerstag hätten Spezialkräfte den Jugendlichen vorläufig festgenommen. Ronny Tochau, Nachrichtenredaktion.
1: Die Waffenruhe im Krieg mit dem Iran hängt nach den Worten von US-Präsident Donald Trump am seidenen Faden. Rund um diplomatische Bemühungen, wie der Krieg beendet werden könnte, schimpfte Trump über einen neuen Vorschlag der Führung des Irans.
3: Es sei der größte Müll, dieser Vorschlag, sagte Trump. Er habe gar nicht zu Ende gelesen, denn er wolle ja nicht seine Zeit verschwenden. Ursprünglich habe der Iran zugestimmt, angereichertes Uran aus dem Land zu schaffen. Nun ist davon nichts mehr zu lesen. Trump verglich die Waffenruhe mit einem Patienten an der Herz-Lungen-Maschine mit einer 1%igen Überlebenschance. Das sei nicht gut, meinte Trump. Aber immer noch glaubt er an eine diplomatische Lösung. Wie es aber jetzt weitergeht, ist völlig unklar. Tina Eck, USA.
1: Spitzenvertreter der Bundesregierung kommen heute Abend im Koalitionsausschuss zusammen. Union und SPD stehen unter Druck, zum Beispiel weitere Entlastung wegen der gestiegenen Spritpreise auf den Weg zu bringen, nachdem eine geplante 1.000-Euro-Prämie im Bundesrat gescheitert war. Auch bei geplanten Reformen bei der Rente oder Steuer liegen die grundsätzlichen Positionen der Regierungsparteien weit auseinander.